0: Tischchen deck dich, Goldesel und Knüppel aus dem Sack.
1: Es war einmal.
2: Ein Vater, der hatte 3 Söhne und sie hatten eine Ziege. Der erste Sohn ging mit der Ziege hinaus und sie fragt sich dann, bevor sie gehen, fragte der Junge, Ziege, bist du satt? Da antwortete die Ziege, ja.
3: Ich bin so satt, ich mag keinen Platz.
4: Der erste Bruder lief mit ihr wieder nach Hause.
0: Nun, sagte der alte Schneider, hat die Ziege ihr gehöriges Futter? Oh, antwortete der Sohn, die ist so satt, sie mag kein Blatt.
5: Und dann wollte der Vater sich selbst überzeugen. Ziege, bist du satt? Wovon soll ich satt sein? Ich sprang nur über Gräselein, hab kein einziges Blättelein.
6: Mäh, mäh.
0: Was muss ich hören, rief der Schneider, lief hinauf und sprach zu dem Jungen. Ei, du Lügner, sagst, die Ziege wäre satt und hast sie hungern lassen? Und in seinem Zorn nahm er die Elle von der Wand und jagte ihn mit Schlägen hinaus.
2: Dann ging der zweite Bruder mit der Ziege hinaus. Die Ziege fraß sich satt. Und bevor sie ging, hat der Bruder, Ziege, bist du satt?
7: Ich bin so satt, ich esse überhaupt kein Blatt.
6: Mäh,
8: mäh. Mäh, mäh.
2: Dann ging er wieder nach Hause.
0: Nun, sagte der alte Schneider, hat die Ziege ihr gehöriges Futter? Oh, antwortete der Sohn, die ist so satt, sie mag kein Blatt.
2: Und dann wollte er sich selbst verzeihen und ging in die Schale. Ziege, bist du satt? Wovon soll ich satt sein? Ich sprang nur über Gräbelein und fand kein einzig Blättelein.
6: Mäh, mäh, mäh.
0: Der gottlose Bösewicht, schrie der Schneider, so ein frommes Tier hungern zu lassen. Lief hinauf und schlug mit der Elle den Jungen zur Haustür hinaus.
1: Und wir können jetzt ein bisschen, wenn ihr wollt, die Geschichte abkürzen. Dem dritten Sohn ging es gar nicht anders. Oder? Selbe Spiel nochmal.
0: Der alte Schneider war nun mit seiner Ziege allein. Am anderen Morgen ging er hinab in den Stall, liebkoste die Ziege und sprach, komm, mein liebes Tierlein, ich will dich selbst zur Weide führen. Da kannst du dich einmal nach Herzenslust sättigen. Da fragte er, Ziege, bist du satt? Und sie antwortete, ich bin so satt, ich mag kein Blatt, mäh, mäh. So komm nach Haus, sagte der Schneider, führte sie in den Stall und band sie fest. Als er wegging, kehrte er sich noch einmal um und sagte, nun bist du ja doch einmal satt. Aber die Ziege machte es ihm nicht besser und rief, wie sollte ich satt sein? Ich sprang nur über Gräbelein und fand kein einzig Blättelein. Mäh, mäh. Als der Schneider das hörte, stutzte er und sah wohl, dass er seine 3 Söhne ohne Ursache verstoßen hatte. Wart, rief er, du undankbares Geschöpf, dich fortzujagen ist noch zu wenig, und versetzte ihr solche Hiebe, dass sie in gewaltigen Sprüngen davonlief. Der Schneider, als er so ganz einsam in seinem Haus saß, verfiel in große Traurigkeit und hätte seine Söhne gern wieder gehabt. Aber niemand wusste, wo sie hingeraten waren.
2: Der erste war Klappe.
3: Der war der Tischler.
0: Und als seine Zeit herum war, schenkte ihm der Meister ein Tischchen.
2: Wenn du sagst, Tischler, deck dich, dann steht da alles drauf, was man sich zum Essen vorstellen kann.
0: Der junge Gesell dachte, damit hast du genug für den Lebtag. Endlich kam es ihm in den Sinn, er wollte zu seinem Vater zurückkehren.
2: Er kam in einem Haus mit Licht vorbei.
1: Das war ein Wirtshaus.
0: Er aber stellte sein hölzernes Tischchen mitten in die Stube und sprach, Tischchen, deck dich. Augenblicklich war es mit Speisen besetzt, so gut, wie sie der Wirt nicht hätte herbeischaffen können. Dem Wirt aber ließen seine Gedanken keine Ruhe. Es fiel ihm ein, dass in seiner Rumpelkammer ein altes Tischchen stand, das genauso aussah. Das holte er ganz sacht herbei und vertauschte es mit dem Wünschtischchen. Am anderen Morgen zahlte der Schreiner sein Schlafgeld, packte sein Tischchen auf.
2: Dann ging er nach Hause.
7: Der Papa war wieder ganz glücklich und zufrieden.
0: Vater, das Beste, was ich mitgebracht habe, ist das Tischchen. Wenn ich es hinstelle und sage ihm, es solle sich decken, so stehen gleich die schönsten Gerichte drauf und ein Wein dabei, der das Herz erfreut. Aber das Tischchen...
7: Das Tischchen deckte sich nicht, weil es vertauscht wurde.
2: Der zweite Bruder war Müller geworden.
3: Er wollte wieder nach Hause. Und dann zum Abschied bekam er einen Esel.
0: Von der besonderen Art, er speit Gold. Wenn du ihn auf ein Tuch stellst
3: und wenn du sagst, prickli prick, dann regnet es von Gold.
0: Das ist eine schöne Sache, sprach der Geselle, dankte dem Meister und zog in die Welt.
3: Er kam auch an dem Holzhaus vorbei, wo der Erste vorbeikam. Ich binde meinen Esel selbst in den Stall. Ich möchte wissen, wo er ist.
0: Dem Wirt kam es wunderlich vor und er schlich ihm nach. Und da der Gast die Stalltür zuriegelte, so guckte er durch ein Loch in der Wand. Der Fremde breitete unter dem Esel das Tuch aus, rief Brickelbritt und augenblicklich fing das Tier an, Gold zu speien, von hinten und von vorn, dass es ordentlich auf die Erde herabregnete. Ei der Tausend, sagte der Wirt.
3: Und dann tauschten sie auch den Esel aus. Und dann ging er nach Hause. Und dann...
1: Naja, auch der Vater freute sich wieder, aber der Esel hat gar kein Gold.
0: Der dritte und jüngste Bruder wurde ein Drechsler. Und auch er kam was zum Abschied geschenkt.
3: Ein Knüppel bekommen.
7: Knüppel.
5: Knüppel.
7: Öffnen. Und dann schlägt er die ganzen anderen.
1: Und er hört nicht auf.
7: Nur wenn man sagt, Knüppel in den Sack.
3: Genau. Ganz böser Knüppel macht das nie wieder. Er kam wieder an diesem Wirtshaus vorbei.
0: Genau. Seine Brüder aber meldeten ihm in einem Briefe, wie schlimm es ihm ergangen wäre und wie sie der Wirt noch am letzten Abend um ihre schönen Wünschdinge gebracht hätte. Er legte seinen Ranzen vor sich auf den Tisch und fing an zu erzählen, was er alles Merkwürdiges in der Welt gesehen habe. Der Wirt spitzte die Ohren. Was in aller Welt mag das sein, dachte er.
5: Ja, und dann wurde ihm ein Bett angebietet. Und darunter hatte er seinen Knüppel unter den Kissen. Und der eine wollte den Knüppel klauen. Aber er hat das bemerkt und dann sagte er, Knüppel, Knüppel, aus dem Sack.
0: Der Wirt schrie zum Erbarmen. Wenn du das Tischchen deck dich und den Goldesel nicht wieder herausgibst, so soll der Tanz von Neuem anfangen.
5: Dann ist er gerannt und hat den Esel, den Goldesel und den Tischlein deck dich mitgenommen und ist nach Hause gegangen.
0: Der Schneider freute sich, als er ihn wieder sah und fragte auch ihn, was er in der Fremde gelernt hätte. Seht ihr, mit diesem Knüppel habe ich das Tischchen deck dich und den Goldesel wieder herbeigeschafft. Da ward eine Mahlzeit gehalten, wie der gute Schneider noch keine in seinem Hause erlebt hatte. Und die ganze Verwandtschaft blieb beisammen bis in die Nacht und alle waren lustig und vergnügt.
3: Warum holen die nicht wieder die Ziege?
0: Der Schneider verschloss Nadel und Zwirn, Elle und Bügeleisen in einen Schrank und lebte mit seinen drei Söhnen in Freude und Herrlichkeit.
5: Und wenn sie nicht gestorben ist, dann leben sie noch heute.
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1: Haben sie doch schon.

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1: Also, Gast heute bei uns im Radio KJ ist die Nicole. Hallo Nicole.
2: Hey Julia.
1: Und du willst uns was über das Restaurant von deinem Papa erzählen? Oder sind das die beiden Eltern?
2: Von beiden Eltern. Also wir haben aber noch mehrere in der Stadt, in Jena.
1: Mehrere Restaurants?
2: Ja, 4, glaube ich.
1: Wow. Wie kommt man denn dazu, so viele Restaurants in der Stadt zu haben?
2: Also viele Cousins und Onkel von mir haben sich halt wahrscheinlich, wollten das schon immer machen. Und deshalb haben sie sich ausgedacht, 4 Restaurants zu machen in der Stadt.
1: Das liegt also in der Familie?
2: Ja, das liegt in der Familie.
1: Du willst ganz besonders aber über ein Restaurant erzählen. Das ist das Solo, nee, ich habe es mir nicht gemerkt.
2: Ein Solo Café, das ist von meinem Vater, der Restaurant.
1: Genau, das ist an der Westbahnhofstraße, richtig?
2: Westbahnhofstraße 3, genau.
1: Was ist denn so besonders an dem Non Solo Mio? Nee, Non Solo Café. Was ist denn so besonders am Non Solo Café?
2: Wie man am Namen hört vielleicht, es ist nicht nur Café, es ist ein Restaurant. Und es ist nicht so groß, aber gleichzeitig auch nicht so klein. Also ist sehr viel Platz. Und wir haben auch nicht so viel Service, aber trotzdem gleicht sich das richtig gut aus, dass jeder mal da was macht und jeder mal in der Küche oder so ist.
1: Von den Leuten, die dort arbeiten, die müssen alles können.
2: Nicht alles, aber die schaffen das schon.
1: Das klingt italienisch. Was gibt's denn da so?
2: Pizza, Pasta, Salat und sehr viele verschiedene Arten von Pasta mit Trüffel oder Thunfisch, Lachs. Und es gibt auch natürlich Reis, Suppen. Zu trinken gibt es Wein, Bier und auch Spaßgetränke.
1: Und wenn du sagst, es ist auch gleichzeitig ein Kaffee, gibt es bestimmt auch Kuchen?
2: Es gibt Kekse und Espresso, Latte Macchiato oder Cappuccino.
1: Und sag mal, sind deine Eltern Italiener, wenn sie ein italienisches Restaurant haben?
2: Ja, also beide kommen aus Italien und ich kann selber Italienisch auch sprechen. Und die sind jetzt, glaube ich, hier schon seit 14 Jahren.
1: Dann kannst du uns ja nochmal sagen, warum man da unbedingt mal hingehen sollte.
2: Das Essen ist sehr lecker und ich finde, dass unser Service sehr nett zu anderen Leuten ist und ja.
1: Noch was? Haben wir noch was vergessen? Willst du noch was loswerden?
2: Ich empfehle euch den Restaurant sehr.
1: Okay, dann, was sagt man auf Italienisch? Ciao.
2: Einfach ciao, also ciao und ciao. Also du kannst, wenn du jemanden begrüßt, kannst du auch Salve sagen, aber wenn man jemanden schon länger kennt, sagt man halt einfach ciao oder sowas. So.
1: Ja. Und grazie. Grazie für das Gespräch.
2: Prego.

0: Wir haben uns gefragt, was denkt eigentlich Jena?
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0: Zuerst, wie alt sind Sie?
2: 24.
3: 28.
4: Ich bin 24.
5: 38.
0: Wissen Sie, wofür LGBTQ+ steht? Und wenn ja, erklären Sie es kurz.
2: Ja, ich kann damit schon was anfangen. Ich weiß jetzt leider nicht die vollständige Bezeichnung dafür. Aber es hat auf jeden Fall was mit Transgender und allgemein Gendern zu tun.
3: Und halt auch, sag mal, wegen der, nicht nur wegen Gender und Geschlechter, sondern auch wegen der sexuellen Richtung oder nicht. So wegen der Zuneigung und was weiß ich, ja, darunter wird das verstanden.
4: Oh, steht für Lesbian, Gay, Transgender, Queer. Es steht einfach für Vielfalt und Selbstbestimmungsrecht in Hinsicht auf das Geschlecht.
5: Oh Gott, also ja, so ungefähr, aber erklären kann ich es gerade nicht.
0: Genau, und wie stehen Sie zu dem ganzen Thema?
2: Ja, also ich bin da sehr neutral. Also ich habe jetzt keinen krassen Bezug dazu. Ich kann mich auch damit nicht identifizieren oder sowas, aber es stört mich halt auch nicht. Also, wie gesagt, wahnsinnig neutral dazu.
3: Ich finde es gut, dass zum Beispiel sowas gemacht wird, weil dadurch zum Beispiel, wenn es häufiger solche Veranstaltungen ja auch gibt, dass es immer mehr in den Alltag kommt und dann wird das auch irgendwann mal bei manchen oder bei späteren Generationen immer mal so Gewohnheit, dass es dann auch nicht mehr so groß in den Medien oder generell dann rumdebattiert werden muss. Genau.
4: Ja gut, ich bin da relativ offen und ich denke, jeder sollte das Recht haben, seine Persönlichkeit und sein Geschlecht so auszuleben, wie es ihm gefällt.
5: Positiv.
0: Was ist ChatGPT?
3: Ja, also es ist, sage ich mal, ein System, das auf künstliche Intelligenz basiert und man kann halt jede beliebige Frage reinstellen und die wird dann nachher halt dann aufgrund der ganzen Daten, die im Internet zu finden sind oder Google halt, sage ich mal so, in richtigen Sätzen wird dann die Antwort dann rausgebracht, genau.
4: ChatGPT ist eine KI-Plattform, die es ermöglicht, einfach, ja, die mir Fragen beantwortet.
5: Das ist, glaube ich, diese künstliche Intelligenz, die alles beantworten kann, aber nicht alles korrekt macht.
0: Wofür nutzen Sie es oder nutzen Sie es überhaupt?
2: Also ich habe es noch nie genutzt und kann deswegen gar nicht so viel dazu sagen, aber...
3: Also ich muss zugeben, ich nutze es schon tatsächlich hin und wieder, aber halt eher so, um Fragen zu stellen, beziehungsweise ich würde auch schreibe so selber Texte rein und frage dann nachher auch zum Beispiel, ob das dann Sinn ergibt oder halt zum Beispiel, wo ich dann nachschauen kann, welche Literatur, also beziehungsweise welche Literatur wird mir da empfohlen zu diesem jeweiligen Thema.
4: Ja, ich nutze es tatsächlich, weil es mir für die Uni viele Sachen vereinfacht, wenn ich irgendwelche Infos mal fix brauche. Ist jetzt zwar noch nicht so auf dem Level, dass ich sagen kann, das schreibt mir meine Hausarbeiten, weil da ist es tatsächlich noch nicht gut genug, finde ich. Aber so einfach schneller Zugang zu Informationen, da ist es schon echt gut.
5: Nee, gar nicht. Ich detoxe gerade Internet und Social Media.
0: Welche Arten von Klimaschutz unterstützen Sie und welche nicht? Beispielsweise Tomatensauce auf Gemälde werfen, Festkleben auf Straßen, etc.
2: Also das finde ich ein bisschen krass, weil, also ich frage mich halt immer bei Festkleben auf Straßen, was soll das bringen so? Am Ende ist es halt eine Verschwendung von Kleber, finde ich, was ja auch nicht so umweltgut, also für die Umwelt gut ist. Aber ich bin schon auch der Meinung, dass Klima- und Umweltschutz ein wahnsinnig wichtiges Thema ist und gerade was auch so Verpackungsmüll und so angeht und glaube auch, dass es so langsam ins Rollen kommt, das könnte sicherlich auch schneller gehen. Aber Tomatensauce auf Gemälde schmeißen und so bin ich jetzt nicht so der Fan von und weiß ich auch nicht, inwieweit das die Umwelt schützt.
4: Ja, schwieriges Thema ja zurzeit. Ich denke, also ich würde jetzt nicht sagen, dass ich das unterstütze, aber ich glaube, dass es immer Leute braucht, die auch extreme Positionen vertreten, damit man sich am Ende dann irgendwo in der Mitte treffen kann. Von daher, ja, weiß ich jetzt nicht, ob das so die beste Möglichkeit ist, auch für Akzeptanz für solche Maßnahmen in der Bevölkerung zu sorgen. Aber man merkt ja trotzdem, dass dadurch das Thema Klimaschutz auf jeden Fall sehr präsent ist in den Medien.
5: Also grundsätzlich bin ich dafür und ich finde es auch richtig, dass das gemacht wird, weil sonst würde es wahrscheinlich niemanden interessieren. Ich finde aber, dass es gerade ein bisschen nach hinten losgeht, weil die Leute, also die jungen Leute verlieren halt die Unterstützung der Bevölkerung. Und das ist, glaube ich, der falsche Weg. Da müsste man sich irgendwie, weiß ich nicht, ich glaube, intelligentere Lösungen oder beziehungsweise intelligenterer Protest wäre, glaube ich, cool. Also Sachen, dass man Vattenfall irgendwie boykottiert oder sowas und nicht vielleicht die Leute, die halt auf, also ich verstehe das und ich bin auch voll dafür, aber ich verstehe natürlich auch die Leute, die halt dann abkotzen Und ich glaube, für die Unterstützung ist es halt nicht gut, ne? Aber ansonsten grundsätzlich feuerfrei und...
0: Die letzte Frage, leben Sie vegan? Warum sind Sie vegan oder warum nicht?
2: Nein, ich lebe nicht vegan. Ich lebe zum Teil vegetarisch, aber prinzipiell esse ich alles. Ja, warum bin ich es nicht? Ich glaube, zum einen finde ich es einfach wahnsinnig kompliziert, auf eine vegane Ernährung zu achten. Erstmal sich da reinzudenken, okay, was kann ich überhaupt essen, was nicht. Ich weiß nicht, wie es anderen geht, aber mir geht es ganz oft so, dass ich denke, oh, das ist jetzt vegan. Und dann fällt mir ein, nee, doch nicht, ist jetzt halt doch ein Ei drin oder Milch oder irgendwas. Und ja, keine Ahnung, ich glaube, es ist sehr komplex. Und ich möchte auch ehrlich gesagt auf den Geschmack von Fleisch und Fisch nicht verzichten.
3: Also ich lebe auch nicht vegan, aber ich lege halt schon sehr viel Wert drauf auf gute Qualität, beziehungsweise dass es auch ja, biologisch auch teilweise ist, größtenteils, und nicht als wie zum Beispiel von wie heißt nochmal die Metzgerei in Brandenburg da oben, die haben ja alles so abgepackt und wo halt dann die Tiere, sage ich mal, nicht so gut gelebt haben, was weiß ich. Aber ja, ich fokussiere mich immer drauf, dass ich auch beim Einkauf als gesunde Sachen bekomme. Ja. Aber dann,
4: nee, ich bin nicht vegan, weil ich einfach sehr gerne Fleisch esse. Aber tatsächlich, meine Freundin ist vegan und dadurch kommt es häufiger vor, dass ich auch vegan esse. Und damit habe ich jetzt auch kein Problem. Also ich schätze mal, es wird in Zukunft auch in die Richtung gehen, dass man deutlich bewusster Fleisch isst. Und ja, das ist, denke ich, auch ganz in Ordnung so.
5: Also ich lebe vegetarisch und... eigentlich aus dem Grund, weil ich die Massentierhaltung nicht mehr unterstützen möchte.
4: Ach.

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Es gibt viele Bands, die sich heutzutage mit der Bezeichnung Alternative oder Indie-Rock klassifizieren lassen. Doch nur die wenigsten haben einen Status oder markanten Sound wie das kanadische Kollektiv Broken Social Scene. Ihr neuestes Release Remember the Humans beweist erneut, dass eine sanfte Verschmelzung von Stimme und rockig-orchestraler Instrumentalisierung eine tief sitzende Freude entstehen lassen kann.

Es wäre eine Herausforderung wie keine andere, bei dieser Band alle beteiligten Namen über die Jahre aufzulisten. Zu groß ist die Menge an regelmäßigen und einmaligen Kollaborateuren, die ihrerseits selbst Teil von anderen musikalischen Projekten sind. Festzuhalten

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4: Einen wunderschönen guten Morgen. Wir sind das Campus Radio Jena. Es ist genau 9 Uhr. Es ist ein Freitag. Wir haben den 22. Mai des Jahres 2026. Ich bin der Tim. Ich stehe heute hier alleine im Studio. Und ja, der Morgen ist sehr schön, muss ich sagen. Ich bin gerade noch mit meinem Fahrrad hier hingebraust zum Studio und bin jetzt immer wieder überrascht davon, dass der Morgen nicht mehr super kalt ist und man sogar ohne eine dicke Jacke mit dem Fahrtwind auf zwei Rädern unterwegs sein kann. Ja, da habe ich mich gerade ein wenig zu warm angezogen, aber ist nicht schlimm. Ich kann die Jacke noch einpacken und muss mich dann nicht zu Tode schwitzen. Ich hoffe, die ZuhörerInnen, ihr seid alle aufgestanden, seid irgendwohin unterwegs, von uns zu Hause, chillt zu Hause oder macht das, was die beste oder die angenehmste Morgenroutine für die jeweilige Person ist. Ich würde einfach mal vielleicht sagen, dass wir mit ein bisschen Musik in die erste Stunde anfangen. Wir kommen jetzt erstmal zu dem Song In den Zonen von Henning Hans.

Das war der sehr schöne Song What's on Your Mind featuring Poolside von R. Kelz. Sehr, sehr schöner Song. Irgendwie, wow, hat mich gerade richtig mitgenommen hier im Studio. Wir haben jetzt 10 nach und es ist an der Zeit, ein wenig das Programm anzusagen, was wir so heute alles vorhaben. Ich sage wir, aber ich stehe hier allein im Studio, aber ich repräsentiere ja hier ein bisschen das Campus Radio Jena, deswegen sage ich einfach mal etwas im Gruppensinne. Ja, wir fangen mit der zweiten Stunde an. Da haben wir 10.45 Uhr die schönen Aussichten, wo ich ein wenig darüber erzählen werde, was man so Samstag und Sonntag auch machen kann. Um 10.15 Uhr haben wir auch den Fragenfreitag, wie jeden Freitag, wo wir zum Thema Pfingsten ein paar Fragen auf Social Media gestellt haben, auf campusradio-jena. Und ja, da werde ich mal gucken, was wir da so reingeschrieben haben, was die Community so sagt und was mir so allgemein vielleicht eine Meinungs- oder Stimmungsgefühl für das Pfingstwochenende auffangen kann. In der ersten Stunde haben wir einen Was-Nervt-Beitrag über Prokrastination. Da finde ich, das ist immer ein sehr, manchmal weniger, manchmal mehr aktuelles Thema, habe ich nochmal hier heute rausgekramt. Und um 9.15 Uhr in wenigen Minuten haben wir das Album der Woche und natürlich um halb wie immer das Wetter und die Veranstaltungstipps. Ja, das Album der Woche, das haben wir dann ja tatsächlich in 3,5 Minuten was genau. Deswegen würde ich sagen, dass wir nochmal einen Song tatsächlich spielen. Nanu. Wo ist meine Maus? Ich habe gerade mal meine Maus nicht gefunden, war ein wenig aufgeschmissen. Wir hören jetzt noch den Song When We're Leaving von Emma Norton und danach hören wir uns dann auch gleich wieder mit dem Album der Woche.

0: Das war der Track When We're Leaving von Emma Norton. Und nun sind wir zu dem Punkt angekommen, wo wir das Album der Woche noch ein letztes Mal diese Woche vorstellen. Ja, von der sehr, sehr tollen Band und vielleicht auch den Campus Radio noch mit, glaube ich, mitunter am meisten vertrauten Band, gibt es ein neues Album von Bruchbude. Ja, Bruchbude ist eine fünfköpfige Band aus Dortmund, die seit einigen Jahren jetzt auch Musik machen. Sind jetzt auch schon tatsächlich, jetzt mit letzten Jahr sind sie auch schon ein Album rausgekommen, aber haben schon dieses Jahr auch nachgelegt. Und zwar, wer nichts hat, kann nichts verlieren. Und die laufen bei uns schon häufiger in der Rotation und wir haben auch schon ein Interview mit ihnen. Sie kommen aus Dortmund, machen seit 3 Jahren Musik, Indie-Pop, Indie-Rock könnte man sagen. Und sind dann später dieses Jahr auf der Nichts zu verlieren Tour, auch in Leipzig. Ist noch eine kleine Weile bis dorthin, aber nur mal so ein kleines Info gesagt. Ich würde mal sagen, dass ich nicht zu viel vorwegnehme und einfach mal die Lea sagen lasse, was zu diesem neuen Album so alles Interessantes zu erzählen ist. Es kommt jetzt erstmal das Album der Woche.
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Eine Grundschule in Dortmund in den frühen 2000ern. Hier beginnt die Geschichte der Band Bruchbude, die nicht nur auf der Bühne oder im Tonstudio eine Einheit bilden, sondern auch Freunde seit Kindertagen sind. Inzwischen fast schon alte Hasen in der Musikwelt, veröffentlichen sie mit »Wer nichts hat, kann nichts verlieren« ihr neuestes Werk.

Bruchbude, das sind Finn, Jonas, Luis, Juto und Lasse. Ihr Bandname bezieht sich auf ihr erstes eigenes Studio. Eine alte Laube im Garten der Eltern von Finn und Jonas. Nach Kiosk 2023 und Eigentlich perfekt 2025 ist Wer nichts hat, kann nichts verlieren bereits ihr drittes Studioalbum. Die Musik von Bruchbude bietet eine bunte Mischung aus Chaos, Wut, Selbstfindung und verdrehtem Optimismus und lässt sich musikalisch einordnen zwischen Indie-Rock und Pop. Dass das ankommt, beweisen zahlreiche Festivalauftritte und eine Nominierung für den Pop-NRW-Preis 2024.

In insgesamt 10 Songs kehren Bruchbude in Wer nichts hat, kann nichts verlieren ihr Inneres nach außen. Gemeinsam mit dem Lumpenpack nehmen sie in Abgefuckt den Zustand einer Welt auseinander, in der Faschisten bei Land sitzen und Idioten Grenzen schließen. Einen Kontrast dazu bildet Der letzte Optimist, in welchem der Glaube daran, dass alles wieder gut wird, noch nicht aufgegeben wird. In Honestly stellen sie sich den Unsicherheiten des Lebens, bei denen am Ende nur der Tod sicher ist. Und in Atme ein wird einfach mal losgelassen und ausgerastet. Eine Lösung für Gefühle einer gewissen Perspektivlosigkeit, mit der Menschen im Leben immer wieder konfrontiert werden, bietet der Titeltrack des Albums. Probier es positiv zu sehen, denn wer nichts hat, kann nichts verlieren. Neben inhaltlich tief berührenden Tracks wird das Album immer wieder aufgelockert durch Songs, die sich selbst nicht allzu ernst nehmen. So ist der Track Rockstars eine humorvolle Abrechnung mit der Langeweile der eigenen Generation, in der alle früh im Bett sind und in der es keine Drogen, keinen Sex, keine scheiß Rebellionen gibt. Vielleicht würde sich das ändern, wenn die Menschen mehr auf Konzerte gehen. Die sind der Band zufolge nämlich die beste Schule. Bruchbude liefern mit Wer nichts hat, kann nichts verlieren, tanzbaren Indie-Sound und Texte, die so ehrlich, direkt und authentisch sind, dass sie unter die Haut gehen. Wir schnüren die Tanzschuhe, machen uns auf den Weg zu ihrem nächsten Konzert und küren Bruchbude mit Wer nichts hat, kann nichts verlieren zu unserem Campus Radio Jena Album der Woche.

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1: Ja, vielen Dank, liebe Lea. Das war eine sehr schöne Rezension. Ist einfach auch ein cooles kleines Ding. Ich mag es auch, wenn Alben zum Beispiel auch nicht so überlang sind und einfach wirklich nur Banger und nicht so viel Fluff haben. Wer vielleicht ein Interesse daran hätte, sich auch dann Tickets für später dieses Jahr im Herbst zu holen, da würden wir jetzt für auch dann immer einen ganzen gesamten Song spielen, nicht nur ein paar Snippets, damit dann der oder diejenige sich vielleicht dann danach entscheiden kann, so hey, gefällt mir sehr gut, hört sich gut an, kann man sich da vielleicht auch mal live angucken. Ich würde jetzt erstmal die Single von dem neuen Album spielen, wer nicht hat, kann nichts verlieren.

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1: Das war Geld von Shi Agu. Und nun kommen wir auch zu unserer ersten Neuvorstellung des Tages. Und zwar die Single Nasenbrecher von Leftovers. Ja, wer ist Leftovers? Leftovers ist eine Punk-Grunge-Band aus Wien. Die machen seit 6 Jahren gemeinsam Musik, sind eine vierköpfige Band. Und die neue Single Nasenbrecher thematisiert die sexuelle Belästigung von Frauen und wie man sich zur Wehr setzen kann, wenn ein Nein nicht reicht. Und ja, sie haben ordentlich Power, ordentlich Aggression auch und passt ja auch gar nicht so schlecht, dass sie dann auch dieses Jahr Support Act für die Toten Hosen sind. Und später im September diesen Jahres kommt dann auch ihr neues Album raus. Ich würde mal sagen, wir hören uns da jetzt einfach rein. Nasenbrecher von The Leftovers.

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1: Ja, willkommen zum Wetter. Die klimatologische Messstation der Ernst-Abbe-Hochschule besagt, dass wir zurzeit 16,8 Grad haben, Tendenz steigend. Und diese steigende Tendenz wird sich auch bis Mittag mit des Tages fortsetzen auf 21 Grad mit mehr Sonne als Wolken. Nachmittags werden wir dann auf 24 bis 22 Grad noch ein klein wenig weiter hochgehen. Und es wird auch immer noch sonnig bleiben, abends ab 18 Uhr. Werden wir immer noch recht warm haben mit 23 bis 17 Grad und da wird es dann richtig sonnig nochmal sein. Also wahrscheinlich vielleicht ein schöner Sonnenuntergang. Und nachts ab 22 Uhr kommen wir auf 16 bis 11 Grad. Überwiegend klar, heißt, wer vielleicht ein bisschen Stargazing machen möchte, der hat vielleicht da eine gute Chance. Ja, das war das Wetter und dann kommen wir erstmal vielleicht zu den Veranstaltungen und schauen mal, was man bei diesem schönen Wetter so alles machen kann.
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1: Ja, die Aussichten. Heute gibt es ein paar schöne Veranstaltungen in Jena, wie auch schon die ganze Woche, finde ich. Irgendwie ist jetzt so einiges in der Stadt los, seitdem sich es so ein wenig aufwärmt, könnte man sagen. Es gibt heute zum Beispiel am Abend von Gilda Sahibi, der Autorin, eine Lesung, Gespräch und Musik von ihrem neuen Buch Verbinden statt Spalten. Es ist ja in der heutigen Zeit ein Bild der Polarisierung, einer zerstrittenen Gesellschaft, politisch, medial und sozial. Und nicht selten wird genau dieses Bild als Machtinstrument von autoritären Kräften auch genutzt. Und Gilda Sahibi möchte in ihrem neuen Buch die Mythen und Fakten oder die Fake Facts genauer gesagt dazu aufräumen und eher noch eine Erzählung den Leuten nahebringen, die verbindet statt spaltet. Es gibt eine Vorlesung, danach einen moderierten Austausch und im Anschluss wird von Javad Zolkadeh und Mahmoud Ramesani in der Tradition von wandernden Meistersängern eine Reise zu ihrem kulturellen und spirituellen Erbe mitgenommen. Heißt, es gibt dann ein wenig Musik von den Meistersängern und im Ausklang danach gibt es tatsächlich ein wenig Musik von DJ Uri mit seinem Best of Afrobeat und Güstra mit einem Tech-Set aus Techno und Progressive Tech House. Sehr volles Programm kann man im Zentrum für Kultur, Begegnung und Sport heute Abend sehen. Beginn ist 18 Uhr, der Preis rangiert von 5 bis 10 Euro. Ich bin mir nicht genau sicher, ob es da eine Ermäßigung oder ob es auf einer Spendenbasis basiert. Ja, heute Abend gibt es dazu auch noch ein wenig mehr Musikprogramm und zwar ein Konzert im Kulturbahnhof von The Cosmic Dead. Es ist extrem spaßiger und lauter psychedelischer Space Rock von einem vierköpfigen Projekt aus Schottland. Erinnert so ein bisschen an The Grateful Dead vom Namen her, aber ja, vielleicht haben sie sich da ein wenig von dem Psychedelischen was abgeholt, würde Sinn ergeben. Ist heute im Kulturbahnhof zu sehen, Einlass ist 19.30 Uhr, der Beginn ist 20.30 Uhr, der Preis ist 15 Euro im Vorverkauf und 18 Euro in der Abendkasse. Kann man sich immer geben, finde ich eine schöne Location, der Kulturbahnhof. Ja, wer noch ein bisschen mehr das Tanzbein schwingen möchte, da gibt es ein Event im Rosenkeller und zwar Sync, Techno und Drum and Bass im Rosenkeller. Da gibt es dann zwischen Kellergewölben, flackernden Lichtern und tiefen Bässen Techno und Drum and Bass abseits von Social Media Hypes und Inszenierung. Es ist rough, real and rose, ein wunderbares Motto. Habe ich auch diese Woche erst gefunden. Und das Line-Up ist an sich überregional, ist auch kuratiert von den Veranstaltern und wird erst am Tag der Veranstaltung bekannt gegeben. Heißt, man könnte nochmal heute vielleicht auf der Website nachschauen und gucken, ob es dafür ein was gibt. Läuft heute Abend im Rosenkeller von 23 bis 5 Uhr. Der Preis ist 18 Euro. Ich habe irgendwie auf der Website nicht so direkt einen Preis sehen können. Da stand irgendwie P18, deswegen schätze ich mal, dass es 18 Euro ist. Vielleicht gibt es da noch eine Ermäßigung für Studenten oder etwas ähnliches. Ich weiß es nicht genau. Am besten nochmal informieren und da vielleicht heute Abend einfach nochmal schnell vorbeischauen. Am Ende des Tages, egal was ihr tut oder lasst, das Campus Radio Jena wünscht euch viel Spaß dabei.
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1: Ja, ich muss selber auch noch schauen, wie mein Programm heute aussieht. Ich habe noch ein wenig Uni nach der Moderation und habe auch ordentlich Hunger. Ich sollte dann zuerst was essen gehen. Hoffe, dass vielleicht die ZuhörerInnen schon bereits gefrühstückt haben oder jedenfalls auf dem Weg dazu sind, in näherer Zeit was zu essen. Bei mir wird sich, glaube ich, so anderthalb Stunden ja ein wenig hinziehen. Aber ist okay, ich habe ein wenig Riegel mit dabei. Ja, was wir natürlich auch wieder mit dabei haben, ist ein wenig Musik. Es gibt jetzt den sehr schönen Song Trouble Follows von Yonaka.

0: Ich schwitze, mir ist warm. 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

0: Das war The Beast Goes On von Starbenders, ein sehr, sehr cooler Bandname. Und nun kommen wir zu einem vielleicht nicht ganz so sehr, sehr coolen Thema, und zwar Prokrastination. Ja, das ewige Übel von Studenten und dem Studentenleben. Es ist für einige vielleicht mehr oder weniger präsent. Ich hatte zum Beispiel diese Woche am Mittwoch eigentlich einen sehr guten Tag, innerhalb von irgendwie einer halben Stunde nach dem Aufstehen aus dem Haus gegangen, einige Aufgaben abgearbeitet. Und gestern hat man eigentlich dann gut angefangen, irgendwie bis 10 Uhr. Dann kommt man irgendwie nochmal nach Hause und dann irgendwie doch nicht so viel gelaufen, wie eigentlich laufen sollte. Man hat dann vielleicht dann sich die Aufgaben, zu viele Aufgaben vorgenommen, hat sich vielleicht nicht genug strukturiert oder vorgeplant. Es ist jedenfalls, es gibt ganz viele verschiedene Gründe zum Prokrastinieren oder wodurch es entstehen kann. Und ich würde sagen, ich lasse mal den lieben Paul ein wenig darüber reden. Der hat nämlich einen Beitrag dazu verfasst. Und ja, gucken wir mal, was da für vielleicht aufschlussreiche Informationen nochmal da hinkommen.
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2: Die Prüfungsphase ist für die meisten zu Ende und die wohlverdiente Ruhe ist so langsam eingetreten und viele fahren zurück in die Heimat. Doch auch dies ist vielen leider nicht gegönnt, da Hausarbeiten, Nachprüfungen, Laborarbeiten etc. weiterhin anstehen. Oder es sind Dinge im Privaten, die einem nun volle Aufmerksamkeit abverlangen. Und oft wären die abzuarbeitenden Aufgaben auch zügiger beendet, wenn da nicht so ein kleines Problem wäre. Prokrastination. Das, was einen den ausgeklügelsten und wohlerdachtesten Arbeits- und Lernplan vollkommen durcheinander haut. Statt zu lernen, ist das Handy wieder viel zu nah in Reichweite. Und ich glaube, ich habe gerade ein Snap bekommen. Da muss ich erst einmal drauf reagieren. Ich will ja die Flammen nicht verlieren. Die Lieblingsserie hat eine weitere Staffel bekommen. Ich muss das Zimmer erst einmal aufräumen. Irgendwie gefällt mir die Couch da nicht so. Lauter Pläne, wie und was ich anders machen könnte, schwirren mir durch den Kopf. Keine Ahnung warum, aber gerade in Stresssituationen wie der Prüfungsphase fallen einem unendlich viele Dinge ein, die lieber gemacht oder eher erledigt werden wollen. Dies könnte verschiedene Ursachen haben. Zum einen unser Belohnungssystem bzw. die Dopaminausschüttung. Wenn wir Dinge erledigen, deren Erfolg wir unmittelbar wahrnehmen, werden diese auch eher erledigt. Denn danach fühle ich mich für einen kurzen Moment glücklich. Ich habe also unmittelbar positive Konsequenzen. Weitere Gründe könnten eine unklare Aufgabenstellung, eine schlechte Struktur der zu erledigten Tätigkeiten oder Aufgaben ohne Deadlines sein. Da fällt es einem besonders schwer anzufangen, denn wenn kein klares Ziel am Horizont steht oder der Weg nicht strukturiert ist, dann findet sich kein Anfang. Auch die Angst zu versagen und viel zu hoch gesteckte Ziele sind Gründe, welche uns zu einer Tätigkeit drängen, die uns schnell ein Glücksgefühl gibt. Und das Schlimme an dem Ganzen, obwohl wir prokrastinieren und oft eigentlich nichts tun, fühlen wir uns erschöpft. Denn mit jeder aufgeschobenen Aufgabe empfinden wir eine Art Last, die uns Energie raubt. Wie können wir da nun ein wenig entgegenwirken? Wir müssen unsere Probleme richtig priorisieren, einen vernünftigen Plan aufstellen, sie dadurch konkretisieren und dabei die großen und scheinbar unüberwindbaren Aufgaben in viele kleine Häppchen aufteilen. Zudem sollten Störungen vermieden werden. Auch hilft es immer, das Problem oder die Aufgabe einmal konkret in eigene Worte zu fassen. Wenn uns dies gelingt, verstehen wir die Problematik oft viel besser und es fällt uns leichter, uns darauf zu konzentrieren. Und zu guter Letzt spricht dein Belohnungssystem an. Nach jeder Aufgabe oder jedem gelösten Problem gönn dir eine Kleinigkeit. Hier empfiehlt sich etwas Süßes, wie zum Beispiel Schokolade, denn dabei wird unser Dopaminzentrum besonders gut angesprochen, ohne dass wir groß von der eigentlichen Aufgabe abgelenkt werden. Denn der Griff zum Handy könnte schon wieder eine etwas längere Pause mit sich ziehen. Somit wünschen wir euch eine schöne, prokrastinationsfreie Zeit.
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0: Vielen Dank, lieber Paul. Ich habe gerade noch ein wenig Ich habe ein wenig gelogen vor ein paar Minuten. Ich habe doch ein bisschen Essen mehr mit ins Studio geholt, und zwar Pistazien und so eine Nussriegel-Dinger. Naja, so oder so, vielen Dank, lieber Paul. Es ist ein verdrickstes Ding. Es beschäftigt einen immer noch und das schon seit Jahren. Und es ist irgendwie anstrengend. Aber hey, man kann es in Angriff nehmen. Man kann auch gucken, dass man vielleicht sich Hilfe nimmt. Das ist immer etwas sehr Wichtiges und Gutes. Ich predige das selber und habe selber ab und zu damit nicht so ganz einfache sagen wir Einstellungen, aber je nachdem, wie man das halt angeht und mit wem man es auch zusammen angeht, kann es auch ein zu bewältigendes Problem sein. Ich werde mal nicht zu viel weiter prokrastinieren, um den heißen Brei herumreden. Wir machen mit ein wenig Musik weiter, würde ich sagen, und zwar Can't Sit Still von Lainey Wilson.

Das war Oat Milk von The Harbors und nun kommen wir zur nächsten Neuvorstellung und zwar der Single Pretty Little Mouth von Total Tommy. Ja, Total Tommy ist mit bürgerlichen Namen Jess Holt, die Sängerin, Musikerin, kommt aus Melbourne, Australien und wuchs mit dem Musikrock der 90er auf und hat aber auch schon in Bands mit interessanten Strukturen und Rollenverteilungen bereits Erfahrung gesammelt und hat ungefähr knapp 20.000 Hörer auf Spotify und man kann ihre Musik so ein bisschen beschreiben wie das erste Mal, als man high war, man sich das Herz gebrochen, einem das Herz gebrochen wurde und dann der Wunsch in einem geweckt wird, noch einmal alles zu erleben, ist jedenfalls eine der Beschreibungen, die ihrer Musik zugegeben werden. Pretty Little Mouth ist die neue Single von Total Tommy und sie ist jetzt auch seit 2 Jahren erst musikalisch karrieremäßig unterwegs und wir schauen mal, wie das klingt. Enjoy!

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1: Einen wunderschönen guten Morgen. Wir haben zurzeit 10 Uhr. Es ist der 22. Mai 2026. Wir sind das Campus Radio Jena und wir sind heute für euch nochmal hier im Programm am Freitag. Ich bin der Tim. Ich stehe heute alleine im Studio, was auch vollkommen okay ist. Ich muss sagen, dass ich mich echt darüber gefreut habe, heute so früh wieder aufzustehen, denn, ja gut, ich sage so früh, aber ich bin auch erst um 8 Uhr auch aufgestanden. Also vielleicht eine Frage der Perspektive. Aber so oder so, der Morgen ist echt wunderschön und ich muss mich immer noch daran ein wenig angewöhnen, dass die Morgende wieder schön sind und dass man auch ohne Jäckchen tatsächlich rausgehen kann und sich nicht irgendwie zu Tode friert. Gut, mit dem Fahrrad und dem Fahrtwind ist es auch nochmal vielleicht ein bisschen extremer. So oder so, es ist echt ein schönes Wetter und eine schöne Woche bisher auch gewesen. Und ich hoffe, dass ihr alle ZuhörerInnen auch eine schöne Zeit hattet, ein paar schöne Tage und auch eine gute Zeit haben werdet beim Zuhören von unserem Freitagsprogramm. Die zweite Stunde, ja, die starten wir am besten mit ein wenig Energie. Ah ja, das ist eine sehr schöne Single, Skyscraper Soaring, Yet We're Drowning von der Band Poor Bambi. Boah, es ist eine Neuverstellung, die ich glaube ich vor ein paar Monaten mal rausgesucht habe. Ist ein geiler Track, ist schön, schöne, rockige, leicht punkige Energie. Kann ich definitiv hier empfehlen. Hören wir uns das mal an und dann würde ich einfach mal sagen, bis gleich.

Das war Skyscraper Soaring, Yet We're Drowning von Poor Bambi. Und nun wäre eigentlich der Zeitpunkt gekommen, wo ich eine Neuvorstellung geben würde. Aber wir haben Freitag. Daher ist es um 5 nach an der Zeit, einen Lieblingshit zu spielen. Und da ich heute der Einzige in dem Studio bin, kann ich auch selber ganz frei entscheiden, welchen Lieblingshit ich spielen möchte. Und es ist tatsächlich von einem britischen Künstler ein Song, und zwar Girl Like Me von Pink Panthers. Ja, Pink Panthers, das ist eine Singer-Songwriterin aus der UK, hat einen sehr, sehr interesting Stil, weil zu dem Gesang eine sehr, finde ich, charakteristische Produktion von R&B, Drum and Bass, House, Alternative Pop, alles so ein bisschen mit dazukommt, nochmal so ein bisschen das Feeling von den 2000ern so richtig aufleben lässt. Deswegen habe ich mir den Song auch rausgesucht und spiele den jetzt auch öfters in letzter Zeit, wenn ich auch irgendwie unterwegs bin, weil der eine gute Energie bringt. Deswegen würde ich den jetzt auch mal einfach spielen. Pink Panthers mit dem Song Girl Like Me.

Das war Pink Panthers mit der sehr, sehr schönen Single Girl Like Me. Ja, sehr, sehr talentierte Singer-Songwriter und Producerin, die produziert auch selber ihre Instrumentals und alles, was zu den Songs mit dazugehört. Ach, einfach eine schöne Aufbereitung von den, so sag ich mal, Musik aus den 90s und 2000s. Wir haben jetzt, ja, nicht genau, aber wir haben jetzt einfach mal 10 nach. Und es ist an der Zeit, das Programm noch weiter vorzustellen, was wir so heute im Tagesverlauf noch alles vorhaben. Um 10.45 Uhr in der zweiten Stunde haben wir die schönen Aussichten. Da gebe ich nochmal ein wenig Info darüber, was so in Jena am Wochenende, Samstag und Sonntags passiert. Um 10.15 Uhr haben wir den Fragenfreitag zu den Pfingstwochenende oder Pfingsten allgemein. Und da kann man auch noch unter campusradio-jena seine Stimme abgeben und ein wenig mitteilen, was man von dem allem hält. Und um halb wie immer das Wetter und die Veranstaltungstipps. Heißt, ich würde einfach noch ein wenig Musik spielen und dann einfach auch dann mich dann gleich wieder melden. Denn es ist auch schon hier nicht allzu weit entfernt von Viertel nach. Und ich würde mal einfach sagen, bis gleich. Wir hören jetzt erstmal Gone Without Warning von The Commoners.

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1: Ja, willkommen zum Fragenfreitag. Wir haben ein paar Fragen zu Pfingsten gestellt oder zum Pfingstwochenende und wollten mal eure Meinung dazu hören. Es gab eine Frage dazu, ja, was habt ihr eigentlich denn so für Pläne für Pfingsten? 56% der Stimmen lagen bei, ja, ich fahre nach Hause, und 25% lagen bei, ja, aber andere Pläne, und 90% stimmten ab für, nein, ist noch alles offen. Also ein Großteil, der auch nach Hause fährt tatsächlich. Das ist doch mal eine schöne Planung. Ich weiß selber auch noch nicht ganz genau, wie das Wochenende aussehen wird. Dann gab es einen kleinen Slider von, wie sehr man sich doch auf das längere Wochenende freut. Ich sage mal, von 0 bis 100% liegt dieser Slider bei 95%. Also bei jedem ist die große Freude da. Ich meine, bei mir auch. Es ist immer schön, ein längeres Wochenende zu haben. Und bei mir liegt ein Großteil der Seminare und Vorlesungen auf dem Montag. Deswegen fällt bei mir auch tatsächlich einiges aus. Ist also auch dann für mich eine noch größtenteils entspanntere Woche für nächste Woche. Ein wenig Versprechen muss auch irgendwie im Live-Radio mit dabei sein. Dann gab es noch die Frage, was darf denn nach einem langen Wochenende oder was darf an einem langen Wochenende nicht fehlen? Da wurden Antworten gegeben wie Schlaf. Oh, das kann ich sehr gut nachvollziehen. Schlaf ist immer was Gutes. Ich liebe es, lang und ausgiebig zu schlafen. Ein Filmabend, ja, das ist auch immer eine sehr gute Idee. Man kann entweder ins Kino zusammen gehen oder vielleicht irgendwo zu Hause, solange es sich anbietet, einen Film gucken, eine kleine, vielleicht Filmparty sogar machen. Eine andere Antwort ist Bier. Ja, kann man auch machen. Bei mir würde es sehr auf das Bier ankommen. Ich bin kein großer Biertrinker und man müsste mich schon mit irgendwie was überzeugen. Ich bin zum Beispiel kein großer Fan von Sterni. Damit könnte man mich eher jagen. Und draußen unterwegs sein. Sehr verständliche Antwort. Bei dem schönen Wetter und wie es sonnig und warm aussieht, kann man das definitiv machen. Ich muss mal auch wieder selber anfangen, mehr joggen zu gehen. Über den Winter habe ich das gelassen, weil es einfach kalt, grau und irgendwie ein bisschen regnerisch war. Aber jetzt bietet es sich so schon sehr viel mehr an und gerade ist eigentlich die perfekte Zeit, denn es ist noch nicht zu warm und man kriegt noch keinen Hitzekoller, wenn man einfach eine längere Gehgeschwindigkeit hat als irgendwie 5 Kilometer pro Stunde. Ja, das war der Fragenfreitag. Vielen Dank für eure Antworten. Und ich hoffe, dass wir bei der nächsten Fragen, oder beim nächsten Fragenfreitag oder beim nächsten Termin genauso wieder einen so schönen Austausch vielleicht haben.
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1: Und von guter Musik sollten wir doch was verstehen. Wir haben jetzt als nächsten Song Wake Up Calling von Papa.

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1: Das war kein Abcutten von dem Song, so endete der Song einfach. Das war Still von Berg. Und nun kommen wir zur nächsten Neuvorstellung, und zwar dem Track No More Losing von Dead Star Talk. Dead Star Talk ist eine Band aus Berlin und Kopenhagen. Die sind seit 5 Jahren jetzt zusammen unterwegs, bestehen aus den Freunden Christian, Günes, Erik und Klaus. Die haben im Stil so 90er Rock, finde ich, kann man auch die Inspiration von Oasis sehr durchhören. Die haben auch gerade ihr frisches neues Album veröffentlicht, No More Losing Out On. Und die 4 Freunde waren auch schon vor der Bandgründung musikalisch unterwegs. Und der Bandname leitet sich an sich davon ab, Dead Star Talk, dass das Gerede über KünstlerInnen auch nach ihrem Tod nicht aufhört. Finde ich, ist eine sehr schöne Inspiration für den Bandnamen. Ist auch ein cooler Bandname, Dead Star Talk. Das bleibt irgendwie im Kopf. Und ich würde sagen, wir verlieren nicht mehr so viel Zeit. No more losing. Enjoy.

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1: Ja, willkommen zum Wetter. Die klimatologische Messstation der Ernst-Abbe-Hochschule besagt, dass wir momentan 20,1 Grad haben. Tendenz steigend und diese steigende Tendenz wird sich auch fortsetzen bis mittags. Wir werden mittags auf 21 Grad hochgehen, nachmittags sogar vielleicht dann noch 24 Grad. Und es wird insgesamt dann mehr Sonne als Wolken auch geben. Abends ab 18 Uhr gehen wir dann auf 23 bis 17 Grad runter. Ja, runter vergleichsweise. Es wird dann allerdings sehr sonnig sein, also weniger Wolken am Abend. Und nachts wird es auch überwiegend klar bleiben bei 16 bis 11 Grad. Heißt, wer ein wenig Stargazing machen möchte, das ist vielleicht heute sogar eine gar nicht so schlechte Option. Und was man mit diesem schönen Wetter machen kann, obwohl die meisten Veranstaltungen, die ich auch gleich vorstellen werde, indoor stattfinden, wir werden uns mal anschauen, was so das Tagesprogramm ansonsten mit sich bringt.
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1: So, das war gerade der falsche Jingle, aber das ist okay. Ich habe ein wenig korrigieren müssen. Wir kommen zu den Aussichten. Ja, Gilda Sahibi ist Autorin von dem neuen Buch Verbinden statt Spalten. Eine Antwort auf die Politik der Polarisierung, wo sie diesem Bild widerspricht, dass die Gesellschaft oft politisch und sozial und auf allen möglichen Ebenen gespalten ist und nicht zutiefst zerstritten ist bis zu einem Punkt, an dem man sie gar nicht mehr zusammenbringen kann. Da möchte sie mit vielen Fakten und oder sagen wir mit vielen Mythen und Fake Facts einen Schlussstrich ziehen und über diese aufklären und eher eine Botschaft auch bringen, eine Botschaft für eine Erzählung, die es möglich macht, zusammenzutreten und eine Verbindung und weniger eine Spaltung auch zu haben. Danach gibt es einen moderierten Austausch nach der Vorlesung und im Anschluss werden uns Jawad Salkodeh und Mahmoud Ramessani in Tradition als wandernde Meistersänger eine Performance geben. Für den Ausklang nach der Meistersänger-Performance sorgen dann DJ Uri und mit seinem Best of Afrobeats und Güstra mit einem Set aus Techno und Progressive Tech House. Ist ein sehr abwechslungsreiches Programm, ist im Zentrum für Kultur, Begegnung und Sport heute Abend ab 18 Uhr zu sehen. Der Preis liegt bei 5 bis 10 Euro. Ich weiß nicht genau, ob es einfach eine Spendenbasis ist oder Mäßigung, da konnte ich leider nicht so viel ausfindig machen. Wer Lust auf ein wenig mehr Musik hat, da gibt es auch das Konzert von The Cosmic Dead. Das ist eine extrem spaßige und laute psychedelische Space-Rock-Gruppe. Ein vierköpfiges Projekt aus Schottland, die heute im Kulturbahnhof spielen. Sehr schöne Location. Der Einlass ist 19.30 Uhr. Der Beginn ist 20.30 Uhr. Preislich liegt es bei 15 Euro im Vorverkauf und 18 Euro an der Abendkasse. Wer auch noch mehr Musik haben möchte und dazu noch vielleicht ein bisschen mehr tanzen möchte, da gibt es dann auch ein wieder schönes Event im Rosenkeller und zwar Sync, Techno und Drum and Bass. Da gibt es dann zwischen Kellergewölben, flackernden Lichtern und tiefen Bässen Techno und Drum and Bass abseits von Social Media Hypes und Inszenierung. Es ist Rough, Real, Rose, ein sehr witziger Spruch. Und das Line-Up an sich ist überregional kuratiert und wird am Tag der Veranstaltung bekannt gegeben. Also am besten heute vielleicht nachschauen, ob es da Musik gibt, die einen auch zuspricht. Findet heute im Rosenkeller statt, 23 bis 5 Uhr. Preislich liegt es bei 18 Euro? Fragezeichen. Ich habe auf der Website leider nicht so genau ausfindig machen können, wo das preislich liegt. Ich glaube, mit dem P18 unter der Veranstaltung ist dann auch der Preis damit gemeint. Ich weiß nicht, ob es Ermäßigung gibt. Am besten einfach dann nochmal nachfragen. Und ja, hoffe, dass dann, egal was ihr tut oder lasst, das Campus Radio Jena wünscht euch viel Spaß dabei.
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1: So, und diesmal wurden dann auch tatsächlich die Jingles und Betten richtig gelegt und es ist nicht einmal passiert wie gerade eben. Es ist so wahnsinnig, man ist irgendwie schon eine längere Zeit am Moderieren und trotzdem tauchen solche Fehler ab und zu auf und schleichen sich ein. Es ist aber auch irgendwie, ja, es ist nicht nur für euch, sondern auch für mich ein wenig desorientierend. Deswegen hoffe ich, dass es dann nur ein ganz kleiner kurzer Einreißer war und wir jetzt dann wieder wie geschmiert auf Programm weitergehen. Es kommt jetzt ein cooler Song von Scoot auf dich. Ist eine sehr witzige Single, kann man definitiv machen. Ich würde mal sagen, bis dann.

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1: Willkommen jetzt zu den Aussichten um 11:15. Das ist nochmal das letzte Mal, wo ich ein wenig Info darüber gebe, was eigentlich so am Wochenende stattfindet. Wir haben zum Beispiel am Samstag ein Theaterstück tatsächlich. Und zwar herrscht 07769 nach dem Roman von Literaturnobelpreisträger Laszlo Krasznogajs. Das ist ein mehrperspektivische und schonungslose Aufzeigen von dem Leben in Kana, das Spiegelbild von Kalla in Thüringen, vor dem Hintergrund eines zunehmenden Bedrohungsgefühls. Und der Protagonist des Buches, Florian Herrscht, kämpft da um die letzten Fäden des sozialen Lebens und stellt sich auch einige Fragen und einige Weltbilder, die dann auch ins Wanken geraten. Das läuft am Samstag und Sonntag im Theaterhaus Jena, 20 bis 22 Uhr. Der Eintrittspreis ist 18 Euro regulär, 9 Euro ermäßigt. Und eigentlich kostenlos mit einer Tosca. Was es auch noch Schönes gibt, ist tatsächlich das sehr, sehr coole Breakthrough-Konzert in den Kulturbahnhof. Da gibt es dann nämlich eine Reihe von regionalen Acts im Kulturbahnhof an sich. Und zwar In Heat, ein bisschen Melodic, das ist eine wunderschöne Beschreibung, die sie selber gegeben haben. Melodic Alternative Indie Skate Grunge Punk Christian Pop Rock Core. Also ein wenig, glaube ich, spaßiger Punk, könnte man sagen. Danach gibt es dann AG Knusper, die dann zusammen mit Punkbeats unter anderem ein paar schöne Momente bringen. Und noch Kalter Dienstag, Rock, Groove, Funk. Vielseitig, mehrsprachig und angenehm anders. Also drei sehr, sehr coole lokale Bands, die da, glaube ich, sehr viel Spaß miteinander bringen. Samstag läuft das um 19.30 Uhr, ist der Einlass, Beginn ist dann 20 Uhr, preislich liegt es dann bei 10 Euro in der Abendkasse, einen Vorverkauf gibt es nicht, also einfach da mal vorbeischauen. Ja, wer auch noch am Sonntag Lust auf ein Konzert hat, da gibt es dann das Duo con Emozione, ein Pfingst-Sonntagskonzert, wo es dann Lieder, Intermezzi und Anekdoten musikalischer Natur von Liane und Norbert Fietzke gibt. Das läuft dann Sonntag im Botanischen Garten. Der Einlass ist 18.30 Uhr, der Beginn ist 19 Uhr und der Preis liegt bei 15 Euro. Am Ende des Tages, egal was ihr tut oder lasst, das Campus Radio Jena wünscht euch viel Spaß dabei.
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1: Ja, das ist doch schon mal ein wenig gutes Programm, was man am Wochenende machen kann. Ich musste aber noch überlegen, ob ich irgendwie noch wegkomme am Wochenende. Mal schauen, mal schauen, mal schauen. Wir haben jetzt noch ein kleines bisschen Zeit für Musik. Der nächste Song ist Pick Me Up von The Search.

Das war Jimi Hendrix mit All Along the Watchtower. Ein, finde ich, wunderschöner Song. Einer meiner absoluten All-Time-Favorites, könnte man sagen. Und wir sind leider nun zu dem Punkt angekommen, wo es langsam an der Zeit ist, dass wir den letzten Song spielen. Wir haben die letzte Neuvorstellung des Tages. Kendall Lugin mit dem Song I Don't Want to Lie. Ja, Kendall Lugin ist eine Künstlerin aus den US of A. Hat als Musikstil so den Mid-90s Indie-Rock als Markenzeichen. Sie geht 2027 auf Tour durch Mitteleuropa nächstes Jahr. Und einer ihrer Songs, Goodbyes ist der Track, ist in der Serie Long Bright River auch zu hören. Sie hat bisher nur 5704 monatliche HörerInnen auf Spotify, macht seit 5 Jahren Musik. Ich glaube, das können noch ein paar mehr Hörer werden. Definitiv. Und ich werde mich mal verabschieden. Ich hoffe, ich hatte... Mein Gott, heute habe ich aber auch Versprecher. Ich hoffe, es hat heute euch eine Freude gemacht, auch das Programm zu hören, Musik zu hören, mich ein wenig quatschen zu hören, auch wenn ich heute irgendwie ein wenig neben der Spur gewesen bin. Und ich würde mal einfach sagen, wir sehen uns dann nächste Woche im Laufe und bis dahin viel Spaß und ciao, ciao.

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0: haben keine Zeit für Wissenschaft in dem Film so, aber Sandra Hüller kriegt irgendwie ein Gesangssolo, ja? So ein Quatsch. Das ist jetzt das ist das nächste Intro, ne?
1: Genau, war ein sehr schönes, lustiges Intro jetzt. Und damit herzlich willkommen zum zweiten Teil.
0: Hallo.
1: Der Flimmerstunde zum Thema Weltraum. Und Nils ist immer noch mit mir im Studio.
0: Ja, ich bin immer noch da.
1: Genau, und ich ja auch. Ich, Julia, für die, die es nicht wissen. Und wir machen jetzt einfach nahtlos weiter. Wenn ihr den ersten Teil nicht gehört haben solltet, solltet ihr das schleunigst nachholen. Da ist ja unser Intro drin.
0: Das ist ganz wichtig.
1: Wir sprechen nämlich jetzt einfach über den Film Das letzte Land. Das ist ein deutscher Science-Fiction-Film aus dem Jahr 1919. Ach, Quatsch.
0: Das wäre richtig krass.
1: 2019. Ey.
0: Parallel zu Caligari.
1: Deutsche Versprecher hier, ja. Und der Astronaut Project Hail Mary aus dem Jahr aktuell 2026. Und wir haben uns für den Abschluss noch einen kleinen Bonbon aufgehoben. Was Süßes und Klebriges.
0: Ja, süß und klebrig. Also.
1: Genau, einen koreanischen Film, der heißt Space Sweepers. Aber der kommt am Ende. Und wahrscheinlich auch nur ganz kurz.
0: Ja, das aber dazu später mehr.
1: Warum haben wir uns den Film Ein fernes Land ausgesucht?
0: Weißt das letzte
1: noch?
0: Land.
1: Das letzte Land. Ach Gott, ich merke mir den Titel nicht. Der ist so nichtssagend.
0: Den haben wir, glaube ich, beide vorgeschlagen. Du hattest den angesprochen, mich gefragt, ob ich den kenne. Und ich kannte ihn. Und der stand lange schon auf meiner Watchliste. Und ich bin froh, dass ich jetzt dadurch den
1: durch den Podcast
0: endlich das halt mal in Angriff genommen habe, den da runterzunehmen. Und
1: ja,
0: ich fand den super. Ich fand den richtig, richtig geil.
1: Willst du kurz zusammenfassen, worum es geht?
0: Vor langer, langer Zeit in einer ganz, ganz weit entfernten Galaxie ist ein Planet. Nee, okay, also das spreche ich dir erstmal. Wir sind auf einem Wüstenplanet. Also scheinbar. Auf jeden Fall ist da nicht so geiles Wetter und es ist sehr sandig. Und wir sind im Inneren eines Raumschiffs und da ist klopft von außen jemand gegen die Scheibe, kratzt so ein bisschen den Dreck ab und guckt rein. Der sucht nach einem Zugang zu diesem Raumschiff, findet den dann durch das so ein Antriebsrohr und guckt sich drin erstmal um. Wird dann da überrascht von einer bewaffneten weiteren Person, die auch von außen kommt, die da irgendwie mit eindringt und stellt sich schnell raus, dass es wohl die erste Person ist jemand, der so aus dem Gefängnis geflohen oder so irgendeinem Lager, Arbeitslager oder sowas und die andere Person ist wohl Wachpersonal, soll ihn wieder einfangen. Nun kommen allerdings beide auf die Idee, der Planet hier ist doch echt doof, so Wetter ist kacke, ist sandig, wir könnten mit diesem Raumschiff hier abhauen. Und das machen sie auch. In einer absoluten Schrottmühle. Glücklicherweise haben beide irgendwie mal in einer Werft gearbeitet, in einer Weltraumwerft und der andere ist irgendwie noch so, zusätzlich noch so ein bisschen Mechaniker oder sowas, ein Spacecraft-Zettler.
1: Gott sei Dank.
0: Gott sei Dank. Manchmal gibt es auch einfach glückliche Zufälle, muss man an der Stelle mal sagen. Das ist überhaupt nicht unrealistisch. Und
1: eigentlich wissen sie gar nicht, wo sie hin sollen.
0: Aber es ist überall besser als hier. Mhm. Das hat schon ganz famously Harry Potter gesagt damals und das haben die sich dann auch gedacht. Und jetzt drückt natürlich ein bisschen die Zeit, weil da hängen denen noch so ein paar Leute im Nacken. Und deswegen ziehen sie nur die Schrauben an, die wirklich die nötigsten sind, mehr oder weniger, und fliegen dann mit dieser halb auseinanderfallenden Schrottkiste, starten sie in den Weltraum und fliegen dann einfach irgendwo hin.
1: Man kann ja noch ergänzen, dass die in zwei unterschiedliche Richtungen wollen. Also die zwei Typen kennen sich ja nicht, lernen sich kennen und stellen dann fest, sie wollen eigentlich in unterschiedliche Richtungen.
0: Lernen sie sich wirklich kennen?
1: Nee.
0: Nee, sie haben auch eigentlich das mit diesen zwei unterschiedlichen Richtungen, das wird auch nie so direkt gesagt.
1: Ja, also wir können ja erstmal festhalten, der eine heißt Adam. Der hat nichts Besseres zu tun, als das Raumschiff zu durchsuchen und findet dann so mysteriöse Hinweise darauf, dass es die Erde vielleicht noch geben könnte.
0: So in einem Logbuch auch.
1: Und der andere heißt Novak und der verfolgt ein anderes Ziel. Wie kommt er da drauf?
0: Es taucht irgendwann so ein ominöses Signal auf. Mhm. Und weil es halt sonst nichts anderes gibt, kann man halt diesem Signal auch mal hinterherfliegen.
1: Ja, genau, so ungefähr.
0: Ist Novak nicht besonders interessiert an diesem, an diesen Texten, die in diesen Logbüchern drinne stehen? Obwohl, das finde ich auch ein bisschen unverständlich, weil er sagt, Adam, naja, wenn du gut tippen kannst, kannst du ja anfangen, Logbuch zu schreiben. Und Adam durchsucht dann halt die anderen Logbücher und das, was da drin steht, interessiert Novak aber gar nicht. Mhm. Naja.
1: Aber ja, er ist ja auch so als Figur gezeichnet, die halt eben nicht nach hinten guckt, sondern immer nach vorne.
0: Ja, aber warum sollte es ihn dann interessieren, Logbücher zu schreiben?
1: Der beauftragt Adam. Das ist eine sehr gute Frage, die ich mir auch gestellt habe, tatsächlich.
0: Vielleicht, damit es einen Grund gibt, damit Adam da reinguckt.
1: Richtig.
0: Adam. Damit er da reinguckt, aber das würde ich auch so machen.
1: Das war schon bei der ersten Drehbuchschwäche.
0: Ja, eine der wenigen Drehbuchschwächen habe ich jetzt da gefunden. Ja, aber es ist. es ist so, dass. Ja, man sehr schnell hin und her geworfen wird, auf wessen Seite ist. Weil, also wie gesagt, Misstrauen der beiden Personen, die sich ja eigentlich auch von Anfang an als Feinde gegenüberstehen und dann eher mehr oder weniger notgedrungen so ein Team bilden. Man wird da immer so ein bisschen hin und her geworfen. Man denkt so ein bisschen auch so, es kommt ja eine psychologische Komponente dazu, isoliert zu zweit auf einem langsam auseinanderfallenden Raumschiff in so im Weltraum. Das schlägt sich natürlich auch auf die Psyche aus. Die kamen ja auch nicht mit keinen guten Voraussetzungen dahin. Also die sind jetzt, das ist nicht vollgetankt und mit Essen und frischem Wasser beladen. Und ja, man denkt dann zunächst durch dieses durchforstende Logbücher, wo immer mysteriöse Sachen drinstehen und manche Dateien sind natürlich auch defekt, da wo ganz klar drin steht, was passiert, deswegen bleibt das auch alles so ein bisschen mysteriös, das ist ganz praktisch.
1: Die Frage ist ja auch, wo kommt das Raumschiff mitten in der Wüste überhaupt her?
0: Genau.
1: Wer hat das geflogen? Warum ist das da abgeschützt? Das sind also Fragen, die eigentlich nicht richtig gestellt werden, aber immer so in der Luft liegen.
0: Ja, die liegen in der Luft. Glücklicherweise können wir die gar nicht klar beantworten, weil eben diese Dateien in den Logbüchern kaputt sind. Das ist, genau. Und ja, jetzt wissen wir nicht so ganz, wer von den beiden ist denn jetzt der noch sanere ist. Also dreht Adam jetzt so ein bisschen durch, weil er diese mysteriösen Logbücher die ganze Zeit liest und steigert sich da in was rein. Oder ist es Novak, der unbedingt diesem Signal, wo man gar keine, was auch nicht sein kann, oder sonst was sein kann, der dem unbedingt hinterherfliegen möchte. Wer von den beiden ist denn jetzt hier der?
1: Oder der mysteriöse Grund, warum das Raumschiff überhaupt abgestürzt ist.
0: Genau. Ich habe das Gefühl, oder vielleicht ich habe auch schon ein bisschen zu viel gesagt.
1: Nee, eigentlich nicht, weil das kann man ja auch schon mal spoilern. Es wird ja nicht wirklich aufgelöst.
0: Technisch gesehen passiert auch nicht viel mehr in dem Film. Aber das ist gut. Weil er bleibt nämlich spannend
1: bleibt
0: und
1: vage.
0: Mysteriös. Und ja, das ist geil. Das ist ein bisschen auch so ein bisschen wie David Lynch im Weltraum, finde ich.
1: Da möchte ich widersprechen. Ja.
0: Aber wieso?
1: Der Mystery-Aspekt für mich da nicht funktioniert in dem Film, was ich unglaublich schade finde. Ich sehe das wie du, dass die Anlage da ist. Ich finde die Anlage auch echt toll und spannend und interessant. Aber wie der Film damit umgeht und das eben nicht gut in die Tiefe bringt oder in so eine mulmige, spannende Atmosphäre, die mich da hineinversetzt und an den Figuren, an dem Rätsel dranbleiben lässt, das konnte ich nicht so empfinden. Das fehlt.
0: Mochtest du die Atmosphäre gar nicht? Hast du die nicht übertragen? Ich fand die super dicht und sehr gut.
1: Also, grundsätzlich gefällt mir die Ausgangssituation. Die ist total toll. Die beiden Figuren finde ich interessant. Und das Raumschiff ist super.
0: Super Design.
1: Es ist rostig und eklig und scheppert. Und man kann das irgendwie fast riechen.
0: Es
1: und
0: ist auch so eigen. Also es
1: spüren,
0: ist nicht so, als hätte man sich eine andere draufschlagen gesagt, wir machen das jetzt auch mal so.
1: Es ist ein bisschen wie so ein olles U-Boot auch.
0: Ja,
1: ich.
0: Ja, olles U-Boot.
1: So eng und
0: ja, nur zwei
1: unangenehm.
0: Räume.
1: Ja, das finde ich super. Also dafür, dass muss man ja noch dazu sagen, dieser Film ein Crowdfunding-finanzierter Film ist, der,
0: ja,
1: so glaube ich, insgesamt eh nur 20.000 Euro oder
0: geschätzt,
1: so
0: ja.
1: gekostet hat. Also ein richtiges Liebhaberprojekt, was eigentlich, das ist ja ein No-Budget-Film.
0: Das ist No-Budget. Die haben das in irgendeiner Garage gedreht auch.
1: Ist also das Set-Design hervorragend.
0: Set-Design ist 10 von 10.
1: 10 von 10 gehe ich komplett mit. Aber was halt daraus gemacht wird, der ist 2 Stunden lang, der ist nicht 90 Minuten, der ist 120 Minuten.
0: 113, glaube ich.
1: Das ist mir zu Kaugummi am Ende gewesen. Zu egal.
0: Ich kann das nicht nachvollziehen. Ich war die ganze Zeit total dabei. Ich bin ja jemand, also für mich ist das Wichtigste an dem Film wirklich die Atmosphäre und die hat mich so gehabt. Die hat mich so gehabt. Ich gebe zu.
1: Aber nicht über die ganze Länge des Films tatsächlich. Also ich würde sagen, die erste Stunde bin ich komplett mitgegangen und dann hat er mich verloren, weil er auch redundant geworden ist und nicht, naja, das wiederholte Festziehen der Schrauben mit dem riesigen Schraubendreher.
0: Aber das ist
1: und,
0: ja auch.
1: Und er ist halt nicht in die Tiefe und ist nicht in das Rätsel reingegangen und ist nicht in die Psychologie der Figuren reingegangen. Das kreide ich ihm
0: und
1: an.
0: Und das schreibe ich aber ganz, ganz klar den Umständen des Projekts zu. Das ist jemand, also dieser, wie heißt der, wir können ja noch den Namen von dem Regisseur noch mal ganz kurz nennen. Der hat ja vorher nichts anderes.
1: Der heißt
0: anderes
1: Marcel Barion.
0: Marcel Barion. Vorher noch nichts gemacht.
1: Wer auch immer der ist.
0: Und wenn der halt im Prinzip so begrenzte Mittel hat und halt auch vor allem nicht unbedingt das Selbstbewusstsein, wirklich da auch mal so outlandisch irgendwelche Sachen sich zu trauen, weil eben im Prinzip halt nicht diesen Rücken hat, durch Erfahrung, durch finanzielle Mittel, durch bisherige Erfolge, dann kann ich gut verstehen, dass man sich da ein bisschen zurückhält und dass sich dann aber auch tatsächlich im Film erkenntlich, also sichtbar wird, weil man dann halt hier und da einfach so inhaltliche Lücken hat, die dieses Mysterium zugegebenermaßen hat. Das fällt für mich aber wirklich erst am Ende auf, also nach dem Abspann ist mir das erst wirklich bewusst geworden oder wenn der Abspann halt immer anläuft.
1: Also ich gebe dir zu, dass ich schon dran geblieben bin, weil ich ja wissen wollte, wohin führt die Reise? Ne? Das ist ja wahrscheinlich immer auch so ein bisschen so ein Weltraumfilm-Ding. Wohin führt das am Ende alles? Ne? So führt das in den Tod oder führt das doch in eine neue Welt? Oder in die alte, unbekannte Welt? Keine Ahnung.
0: Oder in das letzte Land.
1: Ja, und ich bin natürlich in das letzte Land. Ich bin immer ein Freund davon zu sagen, ja, ich bin jetzt super gespannt, wie dieser Film das Ganze auflöst am Ende. Aber da hat er auch nochmal so ein bisschen verkackt, wenn ich ehrlich bin.
0: Ja, ich gebe zu, das Ende, wo ich dann auch so eine Nacht nochmal drüber geschlafen habe, das war ein bisschen enttäuschend. Aber das war alles in der Garage gedreht. Die hatten kein Geld.
1: Wir können ja verraten, sie finden einen Planeten, der ist aber nicht die Erde. Das kann man ja verraten. Und was da passiert, also man kann den Film schon nochmal angucken, um auch mal solche Liebhaberprojekte zu unterstützen, finde ich. Und dann auch mal die 2,99 auf Amazon Prime ausgeben dafür.
0: Oder die 7,99 für die DVD Blu-ray sogar.
1: Oder Blu-ray,
0: die hätte
1: genau.
0: Ich mir nämlich viel lieber geholt, hätte ich das vorher gewusst.
1: Weil mein Herz ja immer für diese Liebhaberprojekte auch schlägt. Wir hatten zum letzten Podcast ja auch schon so Filme, Garagenfilme dabei.
0: Hier, Beyond the Infinite Domains.
1: Na, und auch der von dem Kanadier. Dem
0: Ach so, Primer, genau. Primer, den hast du ja wirklich nicht gemocht.
1: Nein, das stimmt ja gar nicht. Er hat ja genau wie das letzte Land auch unglaubliche Schwächen. Aber ich sehe doch auch
0: also
1: jemanden,
0: unglaublich.
1: Der sich total Mühe gegeben hat. Das kann ich doch auch alles sehen. Ich habe ja nur gesagt, ich gucke den mir bestimmt nicht nochmal an, genauso wie den jetzt hier. Weil mir da die Dichtigkeit an Material fehlt.
0: Aber es reicht doch, wenn die Atmosphäre geil ist. Das ist doch wirklich das, worauf es ankommt. Ich kaufe mir definitiv die Blu-ray. Ich werde den. Toll.
1: Erzähl doch mal, was wirklich so begeisterungswürdig ist an dem Film. Also so Details sind ja schon tolle drin.
0: Ja, also vor allem die Ausstattung, haben wir vorhin schon gesagt. Also es macht, ich kann mich da kaum wirklich satt dran sehen. Allein so eine Einstellung, die einmal die Längsachse des Raumschiffs im Inneren runterfilmt, da ist schon so viel haptisches, Interessantes da. Wenn wir jetzt einen Vergleich ziehen zu solchen Filmen wie zum Beispiel Space Sweepers oder hier, wie heißt der, Guardians of the Galaxy und sowas, wenn du da das Raumschiff von innen siehst, das sieht uninteressant, uninspiriert und vor allem auch künstlich aus. Hier in diesem Raumschiff will ich eigentlich alles irgendwie anfassen. Ich will gucken, was in den Schränken drin ist. Ich will mich durch diese Rechner mit den Logbüchern, die übrigens wunderschöne grün leuchtende Textbildschirme haben. So, die, wo nur Text drauf angezeigt wird. Es ist so toll. Oh, ich liebe das so sehr. Und auch diese wie dieses Signal auch angezeigt wird mit diesem, mit diesem Frequenzbildschirm. Ich weiß gar nicht, wie das heißt.
1: Ich mochte auch tatsächlich die Fenster nach draußen, die so auch so milchig waren und so, weiß ich nicht, so nach alten Filmen aussahen. Und jetzt, als ich den Schweigenden Stern geschaut habe, es fast so ähnlich war und ich mich sehr gefreut habe über die Analogie.
0: Das mit den Fenstern ist halt Quatsch. Ein richtiges Raumschiff hat keine Fenster. Naja, nicht solche.
1: Es hatte welche.
0: Ja, aber das ist Quatsch.
1: Ich mochte es.
0: Nee, das Fenster, du. Siehste. Da gibt's eine, das ist eine Schwachstelle von dem Film. Es gibt diese eine Szene, wo sie irgendwie durch so einen Meteoritenhagel durchfliegen und dann siehst du halt einfach, wie hinter ihnen so ein Meteorit gegen die Windschutzscheibe knallt. Das sah ein bisschen Panne aus.
1: Ich mochte das aber, weil du hast durch dieses milchige, komische Fenster irgendwas auf das Raumschiff zufliegen sehen und ich dachte so, da fliegt jetzt was auf das Raumschiff zu und die sind total unbeteiligt, weil sie sich wieder gestritten haben oder so.
0: Sah ein bisschen aus wie bei South Park oder so.
1: What the fuck? Habe ich mal kurz gedacht. Ja, aber das sind dann so diese komischen Momente, wo ich dann wieder ein bisschen abgefeiert habe. Und dann hat es auch schon geruckelt.
0: Aber es zerstört so ein bisschen die Immersion.
1: Aber die Röhre war auch gut.
0: Die Röhre,
1: durch
0: oh,
1: die,
0: toll.
1: Adam Krauchmus.
0: Also und weil die Schauspieler ja auch so...
1: Antriebsröhre war das doch, oder?
0: Antriebsröhre, ja, das ist tatsächlich der Antrieb sitzt da drin. Der ja auch glücklicherweise, wo dann so eine Luke ist, wo man dann in den Innenraum vom Raumschiff kommt, das ergibt sehr viel Sinn. es ist halt so, dass auch dieses reduzierte Schauspiel der beiden Darsteller auch nochmal dazu beiträgt. A, legt es den Fokus doch mehr auf die Atmosphäre und das Drumherum, auch so ein bisschen auf das Set, beziehungsweise auf das Raumschiff an sich, das ja auch gewisserweise zum Akteur wird innerhalb der Story, weil es halt so einen großen Einfluss auf die Figur nimmt, aber auch auf die Story an sich und vor allem eben auch auf diese Atmosphäre, das ja auch wirklich, was sich halt reinzieht. Also mich hat es halt total reingezogen. Deswegen sage ich große Immersion bei dem Film. Und das ist eben das, was für mich ausgemacht hat und was den Film auch für mich wirklich einzigartig macht, weil ich kann jetzt wirklich auf keinen Film zeigen und sagen, das ist irgendwie ein Abklatsch von dem oder der erinnert mich total an das. Und dass das aus einem kleinen Crowdfunding-Projekt aus irgendeiner Garage in Deutschland kommt, das ist einmalig und das muss man unterstützen, auch wenn er tatsächlich ein paar Drehbuchschwächen hat. Und vor allem auch mit unerfahrenen Schauspielern, die das aber trotzdem sehr gut gemacht haben.
1: Der eine von den beiden Schauspielern ist, glaube ich, auch Theaterschauspieler. Der andere wird nicht angezeigt, auch auf Wikipedia. Das ist auch leider der Adam, der diesem Geheimnis auf die Spur geht und in seinem Gesicht sieht man halt nichts. Und
0: ich finde das nicht.
1: Diese grünen Bildschirme fand ich auch gut. Aber wie oft guckt dieses nichtssagende Gesicht auf diese nichts anzeigenden Bildschirme?
0: Das finde ich nicht. Ich habe diese
1: 30
0: Kritik,
1: Mal?
0: Ich habe diese Kritik auch
1: gelesen
0: online.
1: Es passiert nichts. Es wird nichts, das Geheimnis wird nicht tiefer, es wird nichts aufgedeckt.
0: Aber es ist die Atmosphäre. Ich finde halt, also der kann ja auch so ein bisschen autistisch sein und deswegen so emotionslos.
1: Ja, gut, aber die Sache ist ja, was macht das mit mir, wenn ich dem zugucke? Und da war doch eine große Redundanz drin. Während der andere, der Novak, der dem Signal folgt und der auch Schauspieler ist, der hatte so was Unberechenbares mit drin in der Figur.
0: Was Bedrohliches,
1: der hat auch geschwitzt, der ist auch manchmal nervös hin und her gelaufen. Den fand ich interessanter, tatsächlich. Aber ja.
0: Nee, interessanter, ich bin tatsächlich wirklich bei Adam. Aber ich muss jetzt an der Stelle auch wirklich sagen, ich habe eine unglaubliche Schwäche für eben genau solche Stoffe und auch für das, was du jetzt hier und viele andere Leute auch so als Schwächen beschreiben. Wenn das für mich funktioniert, dann hätte ich mir das auch auf 4 Stunden angucken können. Das ist, glaube ich, bin da einfach der richtige. Ich glaube, das ist ein Film, der wirklich nur für mich gemacht fühlt, es sich so ein bisschen an. Also,
1: das zähe Dunkle
0: ja,
1: in einem noch dunkleren Raumschiff.
0: Ja, mit zwei schwitzigen Typen.
1: Ja.
0: Und von dem einer emotionslos auf grün leuchtende Bildschirme
1: und
0: guckt und dabei schwitzt.
1: Und du fühlst dich genauso eng wie in dem Raumschiff. Und
0: okay.
1: Das zerrt an deinen Nerven.
0: Ja, aber auch Mysterium. Mhm. Aber auch Mysterium.
1: Okay, gut.
0: Nee, ich kann das schwer beschreiben. Also es ist aber genau das, was du jetzt so kritisierst, das gibt mir richtig viel.
1: Mhm.
0: Da fällt mir gerade noch ein, ich habe, da hatte ich auch nochmal drüber gesprochen mit der Person, mit dem ich den Film geguckt habe. Es gibt einen Film von Roland Emmerich, das war sein, ich glaube, sein Abschlussfilm, das Arche Noah-Prinzip.
1: Mhm.
0: Habe ich mir irgendwann mal auf Flohmarkt auf Blu-ray gekauft. Das ist ja auch zwei Männer auf einer Raumstation.
1: Auf einer Raumstation, ja.
0: Wo wenig passiert. Ja. Viel Redundantes. Aber der Film ist katastrophal schlecht.
1: Der ist katastrophal unfassbar schlecht. Langweilig. Aber Richie Müller ist so hervorragend in diesem nichtssagenden Film, weil du einfach, er ist für mich ein total verrätselter Charakter in dem Film, wo du nicht weißt, wo die Reise hingeht am Ende des Tages.
0: Ich werde mir den nicht nochmal angucken, um
1: den,
0: das zu
1: Und den bestätigen. Konnte ich mir nur wegen Richie Müller, tatsächlich habe ich den durchgehalten.
0: Danke an Richie, dass wir wegen dir das Arche Noah-Prinzip überlebt haben.
1: Da siehst du das Prinzip, was ein guter Schauspieler ausmacht. Kann man da direkt vergleichen.
0: Das Prinzip ist okay. Ja, also ich habe auf jeden Fall den Vergleich dazu gezogen, weil es ja das, im Prinzip zwei deutsche Filme sind. Der war unglaublich teuer.
1: Das ist auch naheliegend.
0: Roland Emmerich hatte ja, das ist, glaube ich, der teuerste Abschlussfilm von der deutschen Filmuni. Der hat sich da noch von sonst wo überall Geld, der hat ja irgendwie immer ein Talent dafür, irgendwie Leute dazu überreden, ihm Geld zu geben. Der hat irgendwie über 1 Million gekostet damals, was unglaublich ist für einen Abschlussfilm von der Filmuni.
1: Ja.
0: Der ist so unfassbar schlecht, der Film. Also der ist wirklich ganz, ganz übel. Und der ist unglaublich ähnlich von der Machart, aber fühlt sich ganz anders an als das letzte Land. Übrigens, nicht ganz so günstiger Titel.
1: Auch, ja.
0: Der heißt auch im Englischen oder international heißt der Film Final Voyage, Sätze Land. Und das Poster ist auch, ich weiß nicht, sieht irgendwie KI generiert aus, weil das Raumschiff, das auf dem Poster zu sehen ist, ist nicht das aus dem Film, es kommt im Film niemals vor.
1: Das ist diese düstere Raumstation, an der sie vorbeifliegen.
0: Nee, eben nicht.
1: Nein?
0: Es gibt mehrere Poster. Einmal ist diese Raumstation drauf, das wollte ich übrigens auch nochmal ansprechen, aber das andere, was auf dem Letterboxd-Poster drauf ist, das sieht aus wie das Raumschiff aus 2001. Das ist ein bisschen bescheuert. Okay. Diese Raumstation, an der sie vorbeifliegen, ist auch so. Kritiker würden jetzt sagen, das ist so ein Moment, wo man dann verzweifelt versucht hat, nochmal ein bisschen Dynamik in die Story reinzubringen. Aber das fand ich auch ein cooler Moment, weil die schwebt auch so unglaublich bedrohlich da im Weltraum. Und
1: es ist ein Weltraummoment.
0: Es ist ein Weltraummoment. Ja, aber es ist auch so, die treten nicht mit der in Kontakt und die reden auch darüber, was könnte da sein.
1: Ja, ja.
0: Die wollen ja nicht, was könnte da sein. Können da Menschen sein? Können da Frauen sein? Das ist
1: so ein bisschen schade, dass der so ein bisschen verpuffert. Also das ist ja das, was ich an dem Film kritisiere, dass er hat total viele spannende Momente und Ideen und lässt die immer so verpuffern.
0: Ich dachte auch, es kommen dann noch mehr Sachen wie diese Begegnung mit dieser Raumstation. Mhm. Ich dachte, das ist so ein bisschen das, was der Film macht, dass er quasi so von so Station zu Station, aber immer ist so ein bisschen die Abwägung, ist dieses das Risiko wert. Aber ich fand, die hat so unglaublich bedrohlich da geschwebt. Mhm. Das fand ich geil. Und das stimmt, die ist total verpuffert. Ich hatte tatsächlich nach dem Film komplett vergessen, dass sie da drinne war. Wir haben dann nicht nur, also ich hatte, dieses ist richtig. Und irgendwas wollte ich noch mit der Raumstation. Naja.
1: Ich würde sagen, wir springen zum nächsten Film, weil die bedrohliche Raumstation hat jetzt bei mir das Bild getriggert vom bedrohlichen, lustig hüpfenden Raumschiff in Project Hail Mary.

0: lustig hüpfendes Raumschiff.
1: Ja, es gibt diese Szene, wo er auf das fremde Raumschiff trifft, also Ryan Gosling ja. als Grace heißt er, glaube ich.
0: Ah, du kannst auch erstmal die Einführung machen.
1: Mache ich gleich. Dazu, ja. Und er trifft dann ja auf ein Raumschiff von einem fremden Wesen. Und das verfolgt ihn ja immer so und macht immer das nach, was er mit seinem Raumschiff macht.
0: Ja.
1: Das ist erst bedrohlich und dann lustig.
0: Ja, ja. Nee.
1: Du kannst gerne ergänzen, in der Astronaut Project Hail Mary, ein Film, den ihr nach wie vor noch im Kino schauen könnt, geht es um die Bedrohung der Welt durch, wie heißen die?
0: Astrophagen.
1: Astrophagen, die die Sonne verdunkeln.
0: Die Sonne fressen.
1: Auffressen. Und deswegen ist das ganze Sonnensystem in Gefahr. Die Planeten erkalten. Wir sind auch schon auf dem Weg zur Erkaltung. Und die Wissenschaftler der ganzen Welt haben sich zusammengetan und werden von Sandra Hüllers Figur, Eva Stratt heißt sie in dem Film, ein bisschen angeleitet. Und sie kommt irgendwie auf die Idee, einen Wissenschaftler zu suchen, der unkonventionelle Ideen hat und aufgrund seiner unkonventionellen Ideen in der Biologie nur noch als Grundschullehrer arbeitet.
0: Und Middle School, glaube ich.
1: Middle School. Hm. Und wird von Ryan Gosling gemimt.
0: Ja.
1: Und er fliegt dann mit seinem Raumschiff los.
0: Es ist
1: die technischen Sachen kannst du noch erklären.
0: Ja.
1: Weil er natürlich irgendwie was findet. Kleine Wesen, die diese Astrophagen zerstören können.
0: Und nee, das ist, also nein. Okay, also diese Astrophagen sind diese kleinen Wesen, das sind mehr oder weniger interstellare Algen, also Einzeller, die im Prinzip es ist nicht direkt Photosynthese, aber was Ähnliches ist, wird im Buch ziemlich genau, wird der biochemische Prozess da beschrieben, erklärt.
1: Es kommt im Film kurz.
0: Es kommt, ja, viel, viel zu kurz. Es sind quasi interstellare Algen, die einen Stern befallen können. Und ihn nach und nach auffressen. Die brauchen auch noch CO2, um sich zu vermehren. Das finden sie in der Atmosphäre der Venus. Ja. Da sind wir wieder bei der Venus. Und die bilden dann eine Verbindung aus ihren Körpern. Also sind ganz, ganz viele. Das sind Milliarden und

0: die Zahlen, die höher sind als Milliarden. Eben, die dann zwischen, immer zwischen der Sonne und den, die können nämlich auf der Sonnenoberfläche überleben, also in der Nähe oder so, und zwischen Venus hin und her, die sind dann in diesem sogenannten Petrova-Strahl. Petrova-Strahl deswegen, weil die Infrarotlicht absondern und das eine Wissenschaftlerin namens Petrova entdeckt hat. Was hast du mich nochmal gefragt? Genau, die können nämlich zerstört werden, indem man die aufsticht mit sogenannten Nanonadeln. Die sind aber kleiner als Nanometer. Und wenn man die damit zersticht, dann gehen die kaputt. Aber man kann jetzt natürlich nicht hinfliegen und jeden dieser Astrophagen mit so einer Nanonadel erstechen. Und um für dieses wirklich ganz große Problem eine Lösung zu suchen, weil wenn die Sonne dunkler wird, dann haben wir ganz große Klimaprobleme.
1: Na, in dem Film wird ja schon angedeutet, dass das halt schon passiert.
0: Die ja, das Sonne passiert,
1: schon
0: am ja.
1: Erkalten ist.
0: Ja, ja, nee, das, genau, das passiert.
1: Ist ja auch immer so ein bisschen, ein kleines bisschen düstere Stimmung.
0: Ja, ja, es ist immer so sehr grau.
1: Halbschatten,
0: ja, ne? Es ist so, ja. Bisschen wie so Londoner Sommer.
1: Genau, aber Ryan Gosling wird losgeschickt, um eine Lösung zu suchen.
0: Eigentlich mit zwei weiteren Besatzungsmitgliedern, die blöderweise
1: im
0: Kryoschlaf sterben.
1: Ja.
0: Also es ist nicht direkt Kryoschlaf, es ist künstliches Koma.
1: Ja. Ja.
0: Ja, das ist
1: gibt's so einen Unterschied, ne?
0: Ja.
1: Okay, gut.
0: Gibt's einen Unterschied. Das, was die Story ausmacht, ist, dass sie eben, wie ich das schon mal formuliert habe, das ist Autor Andy Weir nimmt.
1: Na, warte, wir sind noch nicht am Ende.
0: Aber
1: wo fliegt er denn da eigentlich
0: hin? Ach so, ja, du hast recht, Entschuldigung.
1: Wohin fliegt er?
0: Zum Tau-Ceti-System.
1: Zum Tau-Ceti-System. Und dort trifft er auf Rocky.
0: Ja.
1: Also ja, wir müssen jetzt auch nicht mehr auf Spoiler achten, weil das sowieso durchgestochen wurde, dass er auf Rocky trifft.
0: So wie die Astrophagen von der
1: Nase. Das ist also ein außerirdisches Lebewesen von woanders her.
0: Das kommt von
1: Müsste ja eigentlich aus dem Sonnensystem auch sein.
0: Ja, es kommt aus einem
1: anderen. Tau Ceti ist ja ein anderes Sonnensystem.
0: Tau Ceti ist ein anderes und Rocky kommt aus 40 Eridi.
1: Alles klar, danke. Und was passiert ist, die beiden lernen sich kennen und auch miteinander zu kommunizieren, Grace und Rocky, und finden eine gemeinsame Lösung.
0: Die haben nämlich das gleiche Problem. 40 Eridi ist auch von den Astrophagen befallen. Genau. Es führt sie übrigens, warum sie jetzt zu diesem Tau-Ceti-System fliegen. Man hat feststellen können, dass diese Astrophagen-Infektionen sich wirklich ausbreiten, also dass die benachbarten Sterne sich gegenseitig infizieren können. Es gibt, glaube ich, die können bis zu 8 Lichtjahre hinweg interstellar reisen, diese Astrophagen, weil die meisten Sterne haben so eine 8 Lichtjahre Entfernung, haben sie nochmal einen, und deswegen haben die sich evolutionär entwickelt, und die kommen, und es ist festgestellt worden, dass eben das Licht von allen Sternen sich verdunkelt, drumherum so um die Erde, um unsere Sonne, nur das von Tau Ceti nicht. Und deswegen fliegt man zu Tau Ceti, weil da muss irgendwas anders sein, dass es ja nicht dunkler wird.
1: Ah ja, das war der Punkt, genau.
0: Ja.
1: Aber
0: ist genial
1: jetzt, wo du
0: ne?
1: das erzählst, es wird im Film alles erklärt, aber das ist so wie im Nebensatz, dass man sich ganz schlecht merken kann.
0: Mhm.
1: Aber ich meine, dass das schon irgendwie alles versucht wird zu erklären.
0: Es
1: aber
0: wird
1: es
0: alles
1: ist halt
0: mal ganz kurz im Nebensatz erwähnt.
1: Richtig,
0: ja.
1: Es ist wie so nebenbei. Es erinnert mich wirklich ein bisschen wie an Schweigende Sterne, wo am Anfang ja auch so ganz schnell diese ganze Entschlüsselung dieser Spule auch wegerzählt wird.
0: Aber so ein Exposition-Dump, und hier ist so, es gibt immer so Exposition-Häppchen.
1: Ja, so häppchenweise wird es am Anfang erzählt. Wobei ja der erste Drittel von dem Film ja auch, wir lernen Grace kennen und wie er von Eva Stratt abgeworben wird für das Projekt. Und er soll erstmal nur als beratender Wissenschaftler dabei
0: es
1: sein.
0: Es ist in Flashbacks erzählt, muss man an der Stelle sagen.
1: Das stimmt.
0: Ja.
1: Aber es ist trotzdem konzentriert auf den ersten Teil des Films.
0: Ja. Obwohl die Flashbacks ziehen sich ja auch bis zum Finale durch, wenn ich mich recht entsinne.
1: Meinst du?
0: Im Buch ist es so, ich glaube im Film auch, doch, ja.
1: Ja gut, das macht den Film ein kleines bisschen interessanter vielleicht.
0: Ja, das auf jeden Fall. Weil, also ganz am Anfang findet er sich da erstmal wieder und weiß gar nicht, was abgeht.
1: Ja, weil er plötzlich aufwacht und
0: er weiß gar nicht, wo er ist.
1: Und
0: er
1: weiß
0: nicht direkt ein Fenster, wo er rausgucken kann.
1: Er weiß eigentlich gar nichts, richtig. Wir müssen mit ihm zusammen die ganze Geschichte entdecken. Gemein, dass wir jetzt alles verraten haben, Nils.
0: Nee, ist es nicht, weil der Film macht das auch nicht. Der macht das nicht. das Buch macht das. Und deswegen ist das so geil und so interessant zu lesen. Aber der Film, der schert sich darum Dreck.
1: Das stimmt doch gar nicht.
0: Doch?
1: Nein.
0: Na.
1: Also erzähl doch die Geschichte, was mit ihm passiert ist. Verstehe
0: ja,
1: ich.
0: Ja, aber nicht
1: Problem
0: mit uns. Der, also Ryan Gosling, der findet in dem Film wirklich auf jede Frage, die er hat, innerhalb der ersten 2 Sekunden eine Lösung.
1: Na gut, aber der Film ist 2,5 Stunden lang, dann hättest du den ja doppelt so lang vielleicht machen müssen.
0: Nö, hätte man nicht, aber man hätte ja viele dieser Aspekte einfach weglassen können, sich auf wenige beschränken können. Man hätte zum Beispiel beim ersten Mal sein Vorgehen zeigen können und die restlichen dann halt so anzuschneiden. Aber ihm fällt auch einfach ganz viel in den Schoß.
1: Das stimmt. Also der Film konzentriert sich nicht so sehr auf den wissenschaftlich-technischen Aspekt des ganzen Unternehmens.
0: Was die Essenz des
1: sondern,
0: Buches ist.
1: Was die Essenz des Buches ist, was du gelesen hast, ich nicht.
0: Ja.
1: Sondern der Film, der macht was ganz anderes. Und das ist jetzt auch ein bisschen unser zukünftiger, in diesem Lauf des Podcasts, Streitpunkt. Denn der Film konzentriert sich natürlich auf die Figur von Grace. Natürlich, weil wir haben einen teuer eingekauften Hollywood-Superstar.
0: Ja.
1: Der hier die ganze Geschichte trägt und nur mit einem animierten Alien quatscht die ganze Zeit. Und darum geht es letztendlich, wie die beiden zusammen, obwohl sie doch so unterschiedlich sind, ans Ziel kommen. Und das ist der Fokus des Films, meiner Meinung nach. Und auch eventuell noch, wie ein Underdog, verkannter Wissenschaftler am Ende doch die Welt retten muss.
0: Ist auch der Fokus des Buches.
1: Ja. Okay.
0: Spielt sich aber unterschiedlich aus.
1: Es ist eine lustig erzählte Geschichte.
0: Ich habe auch nicht gelacht.
1: Nein?
0: Nein, ich fand das nicht lustig. Ich fand das so, das ist so anbietend. Also, wir haben ja mit Phil Lord und Chris Miller die zwei Leute, die die Lego-Filme gedreht haben. Und der Humor funktioniert deswegen, weil die dich so ohne Pause mit diesen plumpen, simplen Witzen beballern, bis du irgendwann nicht mehr kannst. Und das ist okay. Das funktioniert auch so und das ist auch richtig,
1: ja,
0: dass man das
1: so
0: bei
1: schlimm.
0: Den Lego-Filmen so
1: bei
0: macht.
1: Bei den Lego-Filmen ist es schon krass, aber hier ist es ja eigentlich
0: ja,
1: dezent.
0: Weil hier bombardieren sie sich nicht die ganze Zeit und da merkst du dann, dass das eigentlich nicht witzig ist. Meiner Meinung nach. Ich fand das, ich fand den so schrecklich. Oh, nee.
1: Ich weiß nicht, ich fand da unterm Strich eigentlich, dass man diese Begegnung von diesen beiden Wesen, nenne ich sie jetzt mal, dass man das halt so ein bisschen mit Witz aufgezogen hat und halt auch mit einem Augenzwinkern übersprungen hat, dass es ja halt doch irgendwie eine längere Zeit braucht, um wirklich sich die Kommunikation zu entschlüsseln und sich wirklich kennenzulernen, dass das hier sehr, sehr gerafft auch dargestellt wird, aber dafür aber mit ganz viel guter Laune und Augenzwinkern und Positivität fand ich doch auch eine Stärke, die uns ja irgendwie zu der Frage bringt, oder mich zumindest, warum wir nicht solche Unternehmungen ganz generell als Menschen mit mehr Lust und guter Laune in Angriff nehmen, warum wir immer so fehlerbehaftet sein müssen und uns immer streiten müssen und diskutieren müssen. Das wäre für mich die Quintessenz daraus, was ich mitnehmen kann und
0: das
1: möchte.
0: Ist definitiv richtig. Ich muss aber sagen, es fühlt sich halt für mich so an, gerade wenn Ryan Gosling und Rocky sich dann schon jetzt so weit angenähert haben, dass sie zusammen an ihrem Projekt, nämlich ihre beiden Heimatwelten zu retten, arbeiten, fühlt es sich so an wie ein Film für Leute, die schon immer wollten, dass sie mit ihrem Hund reden können und die dann die besten Freunde aller Zeiten werden und alle Abenteuer
1: beteiligen.
0: Das ist, man menschlich, das sind Alien, aber das ist so auch so ein bisschen wie so ein Hund, weil er ist dann trotzdem
1: ja,
0: auch süß. So.
1: Das ist genau, das ist so ein familientauglicher Feelgood-Movie geworden am Ende des Tages.
0: Gottes
1: der im Weltraum
0: Willen.
1: Spielt.
0: Ja, aber das ist nicht, das ist nicht der Anspruch für Science Fiction, finde ich.
1: Warum nicht? Also wir können jetzt dann nochmal überlegen. Ne? Also wir haben ja gesagt, also Weltraum, das ist ja drin. Raumschiff auch. Wir lernen sogar das Raumschiff von Rocky kennen. Das ist auch ziemlich cool.
0: Ja.
1: Ja, die ziehen auch Raumanzüge an. Es ist doch eigentlich
0: passiert
1: alles drin.
0: Buch
1: die Bedrohung
0: nicht.
1: Der Erde. Ich spüre das schon auch. Es ist natürlich nicht so weittragend wie bei 2001. Es ist nicht so düster bedrohlich jetzt wie beim letzten Land. Aber es hat halt eine andere Note. Aber es ist ja trotzdem immer noch auch da und auch spürbar da.
0: Ich habe die Fallhöhe in dem Film nicht gemerkt. Das gar nicht. Also
1: du brauchst das Dramatische, des dunklen,
0: naja,
1: bedrohlichen
0: Weltraums. Naja, also das
1: Weltraums.
0: Ding ist, wenn man mir jetzt erzählen möchte, dass die komplette Menschheit zusammen an diesem Projekt arbeitet, um ihre eigene Auslöschung zu verhindern, dann ist und die dann halt so ein Raumschiff, das wirklich unfassbar viel gekostet haben muss, wo viele Leute Tag und Nacht dran gearbeitet haben, damit es rechtzeitig losgeschickt werden kann. Und eine einzige Person, also drei Personen, wirklich für die komplette Rettung der Menschheit verantwortlich sind, dann ist diese Fallhöhe einfach da.
1: Ja.
0: Und dann muss man mit der auch irgendwie arbeiten, weil sonst, sage ich ganz ehrlich, und das ist das, was ich vorhin schon als Kritikpunkt genannt habe, dann macht diesen familienfreundlichen Film wacky, lustig, aber macht es mit einem anderen Stoff, weil der gibt das nicht her, dass man so laissez-faire und lasch damit umgeht.
1: Warum?
0: Weil da zu 7 Milliarden, wie viele Milliarden Menschen sind wir jetzt auf der Welt, weil die halt sonst draufgehen.
1: Aber warum nicht? Warum diese Geschichte mal nicht so locker fluffig erzählen? Ich fand das gerade den Gimmick da dran.
0: Animationsfilm.
1: Es ist immer, weil wir immer alle so dramatisch sein müssen und immer Krieg führen müssen, wie es gerade überall auf der Welt passiert. Warum in all der ganzen Dramatik, die diese Welt eh schon gerade von alleine verursacht, ja, warum nicht mal so ein viel, warum nicht mal so was Heilendes erzählen?
0: Das fandst du das heilend?
1: Ja, ich fand da, ich weiß genau, was du meinst. Ich war auch am Ende des Films, dachte ich auch so, ja, was soll ich jetzt mit diesem Film anfangen? So wie du. Science Fiction muss doch düster und bedrohlich sein und ernsthaft und 2001-Gefühl und dann dachte ich, eigentlich ist es schon geil. Eigentlich habe ich eine echt gute Zeit mit dem Film gehabt und irgendwie fühlt es sich gerade richtig schön an.
0: Ich habe ja keine gute Zeit damit. Oder wie soll ich eine gute Zeit damit haben, wenn ich weiß, dass meine Hauptfigur unweigerlich verhungern wird da draußen? Das ist, der redet ja auch darüber, ja, ich werde hier draußen sterben, es gibt keine andere Möglichkeit für mich, gehe hier drauf, so, dann müsste man, dann ist das für mich auch nicht mehr familienfreundlich. Dann kann auch so ein lustiger, goofy Alien, der da wie so ein Hund durch die Kante marodiert, weil er, der ist auch, ach, das Design von dem, nee, das hat mir alles hinten und vorne nicht gepasst. Und ich schwöre, ich hätte das auch gesagt, wenn ich das Buch nicht gelesen hätte. Es ist halt, der Anspruch wird halt nicht, für mich nicht erfüllt, weil es ist halt so, dieses Thema gibt dem Ganzen einfach so eine Wichtigkeit und so eine Fallhöhe, die halt einfach geliefert werden muss, weil sonst halt das Ganze, für mich das ganze Konstrukt des Films irgendwie auseinanderfällt, weil wenn es für die handelnden Figuren nicht so ernst ist, so warum sollte es dann für mich sein? Oder wichtig sein. Ich kann dem dann nicht abgewinnen. Außerdem kann ich den Humor halt nicht leiden, was sowieso schon, das ist ja dann schon schwierig, dann überhaupt noch fair gegenüber so einem Film zu sein. Womit ich nicht sagen will, dass ich dem Film jetzt unfair gegenüberstehe, aber es ist halt.
1: Na gut, das mit dem Humor ist ja schon, das ist schon so eine Sache, da gebe ich dir recht. Wenn du mit dem Humor nicht kannst, dann ist es total schwierig, Filme zu mögen, die wirklich einfach nicht deinen Humor treffen. Das kenne ich, das Problem. Aber ich habe noch so ein anderes Ding jetzt, weil du sagst, die Figur ist nicht glaubwürdig. Also ich habe auch ein Problem mit Ryan Gosling, weil er wird hier in dem Film natürlich wie der absolute Hollywood-Superstar eingesetzt. Er wacht auf, hat lange Haare und einen Bart und ich dachte so, geil. Und gerade mit den Rückblenden im Vergleich, wo er dann eben diese gestylten Haare mit Haarlack oder Haarwachs oder sowas hat auf der Erde, ne, diese Backstory, die von ihm erzählt wird, dachte ich, ja, dann hat man wenigstens einen optischen Unterschied und weiß immer sofort, mit welchem Ryan Gosling man das hier zu tun hat. Ja, aber plötzlich hat er ja in seinem Raumschiff auch die geleckten Haare und da dachte ich auch kurz, hä? So what? Wo hat er denn einen Friseur her? Gleichzeitig sieht man ja überall seinen ganzen Shit rumliegen.
0: Ein Roboter.
1: Was ihn ja überhaupt nicht interessiert. Er ist halt auch eigentlich so eine lottrige Figur und dann hat er so diese haargeleckten Haare und dann denke ich mir immer, Film, du nimmst dich ja selber nicht ernst mit deiner ganzen Thematik und das ist vielleicht, was du auch meinst,
0: warum
1: du den Film nicht magst. Und aber auf der anderen Seite fühle ich aber auch, dass die Figur von Grace, der zwar alleine, also ich meine, ich glaube ihm auch nicht, dass er alleine auf der Erde ist. Hallo, es ist fucking Ryan Gosling, ja? Also da hätte da irgendwie, nee. Ich gehe da mit, das sind so ein paar Sachen drin, wo ich denke, ne?
0: Aber
1: dass er eine Figur ist, die, obwohl er alleine ist und obwohl er damit klarkommt, dass er da sterben wird, trotzdem alles tut, um die Erde zu retten, gerade weil er ja auch als Lehrer mit den Kindern und so süß zu sehen ist, ja.
0: Fandst du das süß?
1: das nehme ich ihm schon ab, dass er, obwohl er weiß, es ist egal, ob ich jetzt die Erde rette oder nicht, ich werde hier sterben, deswegen kann es mir ja auch eigentlich egal sein. Ich habe ja wenigstens noch ein Best Body gefunden am Ende des Tages. Aber für mich geht das Konzept schon trotzdem irgendwie auf. Also ich konnte dem immer folgen. Ich konnte einfach irgendwann sagen, der Film ist halt nicht dieser super ernste Science-Fiction-Film, der mir die Dramatik der Welt nochmal irgendwie vor Augen führen will, sondern ich sehe den als etwas, was appelliert an uns, nicht die Hoffnung zu verlieren und an uns als Wesen zu glauben, die mit anderen Menschen auf eine friedliche und humorvolle Art kommunizieren können und dadurch richtige Probleme auch wälzen können, dass das unsere Stärke ist und dass wir uns daran wieder erinnern sollen. Das kommt für mich genau im richtigen Moment. Also im Moment, wo Ukraine und Iran und Israel und alles Mögliche uns um die Ohren fliegt, fand ich es sehr versöhnlich, so einen Film zu sehen.
0: Da bin ich
1: und deswegen kann ich ihm das einfach sehr, sehr, sehr gut einfach, ich kann das so ein bisschen wegschieben, all die Ungereimtheiten. Und im Gegensatz zu dir mochte ich Rocky wirklich gern. Er hat ja so dieses Hundeding mochte ich halt sehr gern. Dieses überintelligente Hundeding. Ich habe gemerkt an mir selbst, dass ich das brauche. Ab und zu mal in einem Film. Und deswegen kann ich ihm alles andere einfach verzeihen. Und du darfst nicht vergessen, dass Sandra Hüller singt in diesem Film. Das ist so herzergreifend.
0: Wir haben keine Zeit, uns mit diesen wissenschaftlichen Grundlagen, die das Buch so einzigartig und interessant machen, auseinanderzusetzen. In so vielen Punkten. Es reicht ja schon, wenn man da ein paar von übernimmt, damit auch die Science-Nerds so ein bisschen.
1: Harry Styles. Der Film sagt halt genau, ich fokussiere halt da drauf. Auf Emotionalität, wenn Sandra Hüller Harry Styles singt und auf Emotionalität, wenn Ryan Gosling mit einem hundeähnlichen Alien-Freundschaft schließt. Das ist, was ich euch zeigen will, das ist, was ich euch geben will. Und dann sage ich ja danke. Also, und du sagst, nee, nicht mit mir. Darauf können wir uns doch einigen.
0: In der Sandra Hüller-Szene dreht sich meine Freundin zu mir um und flüstert mir ins Ohr, das ist Harry Styles.
1: Ja.
0: Ich so, ah ja. In der Szene am Ende, wo dann die Drohnen losgeschickt werden, weil ich mag Harry Styles nicht, da drehe ich mich zu meiner Freundin um und sage, das sind die Beatles, weil sie mag die Beatles nicht. Das war das Lustigste, was an dem Tag in dem Kinosaal abgegangen ist.
1: Ihr habt auch gelacht.
0: Ja, nee, tatsächlich. Ja, doch, da haben wir kurz gelacht. Ja, okay. Wir waren zu viert im Kino, zwei Kumpels von mir und meine Freundin und ich. Und wir waren so zwei Lager. Meine zwei Kumpels, die fanden den auch ganz cool, die mochten ihn ganz gerne, aber sind auch nicht super begeistert daraus gegangen. Und das sind halt auch Leute, mit denen gehe ich aufs Fantasy-Filmfest. Die sind auch Sci-Fi-Nerds und gucken so Genre-Filme gerne. Meine Freundin eher nicht so. Die ist, glaube ich, eher wegen dem großen, weil das halt auch ein großes Thema ist, der Film, und weil ich mir das gewünscht hatte, mitgekommen. Und wir waren dann halt tatsächlich die beiden, die den Film nicht mochten. Und sie hat das Buch ja auch nicht gelesen und war auch nicht begeistert. Ich frage mich ehrlich gesagt, wie das zustande gekommen ist, diese Aufteilung.
1: Das kann ich dir auch nicht beantworten.
0: Weil der ist auch so, der ist zu seicht, der Film. Also ich
1: denke auch, dass du einfach da was anderes erwartet hast und deine eigenen Erwartungen kolportiert wurden.
0: Wie
1: gesagt, ich finde auch immer schwierig, wenn man dann eben die Literaturvorlage noch hat und seine eigenen Gedanken und Visionen vergleichen muss mit einem Film.
0: Ich hätte ihn trotzdem nicht
1: gut gefunden. Und meine Frage wäre jetzt eher sowas wie, ist das so generell, dass es eben so ein bisschen ins Lustige gezogen, also dass eben dieses Sci-Fi und Wissenschaft, dass das halt nicht so ernst genommen wird in dem Film?
0: Nee.
1: Ist das das vielleicht?
0: Also, genau, also dass das nicht ernst genommen wurde, ist ein großes Problem. Die Andy Weir Bücher sind auch sehr witzig, auch der Astronaut, also Project Hail Mary ist teilweise sehr mit viel Humor gespickt, aber es ist nicht so, dass der Humor die Wissenschaft übertönt und vor allem auch teilweise einfach das Rampenlicht stiehlt und dadurch nicht als Fokus sich mehr anfühlt. Und deswegen habe ich gesagt, als ich gesehen habe, dass Phil Lord und Chris Miller den drehen, oh, das ist ja eine interessante Wahl. Da bin ich mal gespannt, was das wird. Ich bin da optimistisch rangegangen. Es gab aber so eine kleine, miesepetrige Stimme in mir, die gesagt hat, na, das kann doch mit den beiden nichts werden. Die Lego-Filme sind zwar nicht verkehrt, aber
1: Aber was
0: die
1: ist
0: sind
1: denn,
0: nicht die richtigen gewesen dafür.
1: Genau.
0: Die sind nicht
1: was ist denn zum Beispiel noch mit denen, um nochmal so auf diese typischen Weltraummomente zurückzukommen, mit dem Design vom Raumschiff, mit dem Design von Rockys Raumschiff, wie die beiden dann auch diese Tunnel bauen. So. Ich fand das schon alles sehr cool gemacht. Das sah auch echt gut aus.
0: Ja, dass diese Tunnel.
1: Das war ja auch zum Teil auch praktische Effekte, nicht nur CGI. CGI nur so zum Verwischen. Ich fand das schon, das sah schon gut alles aus und hat bei mir schon auch dieses, ich bin irgendwo in einer fremden Welt Gefühl auch ausgelöst.
0: Hat's das wirklich?
1: Ja,
0: ich fand,
1: ja.
0: Das hat sich für mich niemals wie ein anderes Sonnensystem angefühlt. Da hätte ich eher noch bei Sunshine.
1: Ich fand die Bedrohung schon, dass die schon da war, dass es eben nicht atmen können, wenn du den Raumanzug nicht anhast und so. Oder wenn Rocky dir nicht Sauerstoff irgendwie in den Gang reinbläst.
0: Ja, das ist ein großes Thema
1: gewesen.
0: Das
1: war schon für mich schon auch präsent.
0: Ja. Nee, ich kann.
1: Warum? Also warum jetzt einfach nur so vom visuellen Aspekt her gesehen?
0: Ja, visueller Aspekt. Ich fand es auch nicht, dass es haptisch angefühlt hat, dann diese komplett durchsichtigen Glaswände, weil man dann immer den süßen Hund sehen kann, der sich übrigens auch wirklich, also das süße Hunde-Alien ansehen kann, was auch wirklich.
1: Ja, eigentlich ist es eine Spinne.
0: Ja, genau. Im Buch soll er richtig eklig gewesen sein, soll er richtig eklig aussehen, wurde auch so beschrieben. Und der ist so super Vorlage, da kann man ganz toll so Spielzeuge, Plastikspielzeug daraus herstellen und so mit Hasbro-Collab machen. Was ich auch total bescheuert finde, warum hat er ein Holodeck? Ja, im Film wird gesagt, das ist hier für Mental Health so. Holodecks sind wirklich der größte Schwachsinn, den es in der Science-Fiction gibt und dafür haben wir wirklich Star Trek zu danken. Das ist so ein Blödsinn, diesen Holodecks immer. Und dann hat. Und dann gibt es da so coole Momente, wie die sich zusammen Feuerwerk angucken. Und die tanzen ja auch, ne? Die singen da irgendeinen Song und tanzen. Das ist ganz, ganz, ganz super süß. Finde ich doof. So, und es gibt, ich habe das vorhin schon mal gesagt, es gibt zwei ganz entscheidende. Und ich muss jetzt leider wieder mit dem erhobenen Zeigefinger angucken und ein Buch dazu und so. Aber es gibt zwei ganz entscheidende Momente, die für mich wirklich große Schwächen innerhalb dieses Films aufzeigen. Erstmal ist diese Szene, was ich vorhin beschrieben habe, im Buch schämt sich Rocky dafür, vor Dr. Ryland Grace zu essen, weil die selber der Meinung sind, dass das einfach unfassbar eklig ist. Was sie als eigene Spezies über sich sagen, finden das eklig. Aber aus wissenschaftlichem Interesse überredet er Grace ihn, dass er zugucken darf. Und im Film ist es genau andersrum. Da gibt es in so einer Montage, wird mal ganz kurz die Musik runtergedreht und sagt irgendwie Rocky, ich sehe total majestic aus, wenn ich esse und ihr seht eklig aus. So, das zeigt einfach nur, dass so dieser Tiefgang in dieser Figur introspektiv und auch so ein bisschen dieser Hintergrund, wie halt auch quasi die Kultur von diesen Eridianern ausgearbeitet wurde, dass das in dem Film nicht berücksichtigt wurde, dass die, ich frage mich teilweise, ob die das überhaupt gelesen haben, das Buch, weil das so ein bisschen den Unterbau wegnimmt. Noch mehr Vermenschlichung. Das ist, die haben keine eigene Identität mehr, sondern sind im Prinzip nur noch eine Reflexion davon, wie wir uns im Prinzip einen lustigen Typen von der Erde vorstellen und das halt in diesen Spinnenkörper gesetzt. Und die andere ist, dass.
1: Na, ich möchte gerne ganz kurz darauf reagieren. Also ich finde es persönlich immer schwierig. Ich habe das Buch nicht gelesen. Viele haben das Buch nicht gelesen. Wir müssen Rocky nehmen, wie er ist. Und ich kann dazu nicht viel sagen, aber ich kann zum Thema Vermenschlichung was sagen, weil ich glaube, das ist immer schwer. Es sind Menschen, die dieses Buch geschrieben haben, es sind Menschen, die diesen Film gemacht haben, es sind Menschen, die am Ende Rocky sprechen und animieren. Wie willst du das Nichtmenschliche da wirklich wegbekommen? Und gerade, also ja, das sind immer so kleine Goofy-Szenen dann am Ende.
0: Ja, das war aber auch wie die Figur geschrieben.
1: Ja, aber wir müssen, ich kann da nicht drauf, ich kann als jemand, der das nicht gelesen hat, nichts dazu sagen.
0: Ja,
1: ich kann nur sagen, für mich ist der glaubwürdig so, wie er ist und ich kann da einfach, ich finde das schwierig, so zu argumentieren einfach.
0: Ja,
1: aber du darfst gerne noch deinen zweiten Punkt anbringen.
0: Ich verstehe das schon, aber ich kann mir nicht vorstellen, dass ich das anders argumentiert hätte, wenn ich das nicht gelesen hätte, weil es ist halt.
1: Wieso? Aber dann hättest du ja die Referenz.
0: Die hätte ich
1: Buches
0: die Referenz
1: nicht,
0: aber dann hätte ich die Figur einfach von sich an schlecht gefunden.
1: Naja, das ist spekulativ, das finde ich immer schwierig.
0: Ich weiß das ganz tief in meinem Herzen.
1: Ich will an der Stelle so nicht weiter drüber reden. Du hattest noch einen zweiten Punkt.
0: Im Buch trinkt Ryland Grace den Schnaps erst ganz am Ende, nachdem sie die Taubenmöwen diese, die, damit sie, als sie die Lösung fertig haben und nach Hause fliegen wollen, erst dann trinkt er den Schnaps zum Feiern. Und hier ist am Anfang des Films depressiv und trinkt den da schon aus. Das finde ich doof. Sagt viel über die Figur aus, wie sie abgeändert wurde. Weil er hat nicht mehr diese wissenschaftliche Neugier. Mhm. Die kaufe ich Ryan Gosling auch nicht ab. Die kaufe ich dem gar nicht ab, dass der wirklich so einfach so möglichst viel über fremde Lebensformen und das Universum erfahren will. Und auch so seine wissenschaftliche Disziplin, also oder seine Selbstdisziplin als Wissenschaftler, weiß ich nicht, die kommt da, die ist ja nicht merkbar.
1: Ja gut, aber dazu habe ich mich ja schon geäußert, dass ich die Figur auch ein bisschen schwierig finde. Hm,
0: das stimmt.
1: Habe ich schon gesagt. Ich aber kann nur, ich kann Beispiel. Das nur verzeihen, weil es Ryan Gosling ist und weil ich eben den Film irgendwie auch ein bisschen mag.
0: Ich mochte Ryan Gosling früher sehr gerne. Mittlerweile.
1: Ich sag mal so, könnte sein, dass sich meine Sympathie an einem Kipppunkt befindet.
0: Das war bei mir bei The Fall Guy erreicht.
1: Ja. Aber ja. Sind wir fertig mit Rent? Also du
0: ja,
1: zumindest.
0: Mir fehlt jetzt die Energie noch weiter darüber zu reden.
1: Aber komm, lass uns, wir sind am Ende, glaube ich,
0: ja,
1: gefühlt.
0: Wir sind am Ende.
1: Ich würde dich jetzt mal fragen, welchen von den 5 Filmen würdest du denn empfehlen, ganz dringlich?
0: Lass uns von 4 Filmen nehmen, weil ich finde, 2001 ist Beyond-Empfehl-Material.
1: Naja, 2001 ist so ein Film, den, also
0: den muss man gesehen haben. Ja. Deswegen möchte ich bitte Das letzte Land empfehlen. der hat mich total überrascht. Ich finde den super geil und ich möchte zumindest noch eine einzige Person finden, die den so sehr liebt wie ich, weil ich, von Lieben kann man da wirklich sprechen, weil ich bin einfach begeistert davon, dass der mich mit seiner Atmosphäre so in den Bann ziehen konnte, obwohl der eigentlich gar nicht die richtigen Voraussetzungen dafür hatte, weil Atmosphäre in einem Film hinzukriegen ist wahnsinnig schwierig, dafür braucht man Erfahrung. Das können größtenteils nur Leute wie so Robert Eggers oder sowas, sind auch so gute etablierte Regisseure, scheitern an solchen Sachen häufig und das der das hingekriegt hat, ist für mich unglaublich und dass er das auch so gut hingekriegt hat und trotzdem nicht irgendwie billig oder überambitioniert wirkt, das finde ich total beeindruckend. Und er macht es trotzdem sehr, sehr unterhaltsam, aber auch spannend und sehr, sehr sehenswert. Deswegen möchte ich den wärmstens empfehlen.
1: Bei dir also Style und so
0: Style
1: Atmosphäre
0: over Substance.
1: Über Substance im Grunde.
0: Immer. Das trage ich auch, das kann ich als T-Shirt tragen, da schäme ich mich überhaupt nicht für.
1: Also ich empfehle euch, er läuft noch im Kino, weil ich immer doll Kinobesuche empfehlen
0: ja,
1: muss.
0: Ja, auf jeden Fall.
1: Das Kino muss weiterleben, natürlich den Astronauten doch zu gucken, auch wenn du den jetzt ganz schön runtergerantet hast.
0: Ja,
1: klar. Und vor allen Dingen im Sommer zur Filmarena zu kommen dafür. Bitte.
0: Einmal da und wenn ihr den vielleicht auch noch in einem kleinen Kino seht, das nicht so das Multiplex ist, das Größte, dann am besten noch sogar da gucken.
1: Ich weiß gar nicht, ob er im Schillerhofen noch läuft.
0: Das weiß ich nicht. Ich glaube, der lief im Lichthaus.
1: Im Lichthaus
0: lief er nicht, glaube ich, meine ich.
1: Okay. Dann, würde ich sagen, wir überlegen uns natürlich auch wieder ein nächstes Science-Fiction-Thema, worüber wir sprechen werden und Filme aussuchen werden. Wir haben auf der Liste noch ganz viel. Wir haben ja heute noch gesagt zu Robot, ne?
0: First Contact. Viermal Robot gucken.
1: First Contact müssten wir noch machen.
0: Ja.
1: Keine Ahnung.
0: Die Liste wird schier endlos. Und wenn noch ganz viele coole, ambitionierte kleine Science-Fiction-Filme aus Deutschland rauskommen, Independent-Filme, dann die neue Genre-Kombination vorstoßen, können wir da ja auch noch welche.
1: Genau. Wir hoffen, es hat euch ein bisschen Spaß gemacht, uns zu verfolgen hier mit unserem Quark und dass ihr vielleicht auch wieder reinhört beim nächsten Mal.
0: Vielen Dank fürs Zuhören.
1: Vielen Dank, Nils, dass du da warst.
0: Vielen Dank für die Einladung, Julia.
1: Gerne. Dann tschüss.
0: Bis zum nächsten Mal. Tschüss.

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3: Ja, und damit herzlich willkommen zum Culture Talk am Freitag, 13 Uhr. Wir sind live im Studio 1. Wir, damit meine ich mich. Hallo, ich bin Julia. Und hallo, Simon.
8: Hallo.
3: Genau. Ich habe gerade gehört, ich war gerade schon auf Sendung, wenn ihr schon länger dabei seid.
8: Ja.
3: Aber das war nicht live.
8: Das war nicht live, jetzt sind wir live.
3: Nee, also jetzt müsst ihr mein Gequatsche noch eine Stunde ertragen.
8: Ja, Simon. Nicht nur, es gibt auch Musik.
3: Das stimmt. Was haben wir uns denn vorgenommen?
8: Wir haben uns vorgenommen, uns Rapper und Rapperinnen anzuhören und gegenseitig vorzustellen und dazu ein paar Sachen zu sagen und ja, sagen, was wir so darüber denken, wie es auf uns wirkt. Ja.
3: Ja, sozusagen, gibt es doch dieses, als Genre gibt es das doch auf YouTube-Videos. Wie heißen das? Reaction-Videos.
8: Reaction, es ist quasi genau. Eine Reaction. Aber ich würd sagen, wir hören die Songs durch und pausieren nicht zwischendurch. Das ist vielleicht besser.
3: Ja, obwohl ich das lustig finde, wenn man so Videos macht. Also man hört die Musik und sieht dann die Leute, wie sie drauf reagieren. Tut mir leid, aber im Radio schwierig.
8: Das gibt es auch für die Songs, aber das ist jetzt nicht,
3: Wir arbeiten daran, dass man auch bald uns einfach live sieht auf YouTube, oder?
8: Ja.
3: Lieber nicht.
8: Doch.
3: Okay, gut. Genau, Hip-Hop und Rap, das ist ja was, wo wir so eine Gemeinsamkeit gefunden haben, weil ich das ja auch schon irgendwie echt ewig lange gerne höre und aber so phasenweise hoch und runter. Und ich freue mich, dass du dann so ein bisschen Vertreter der nachwachsenden Generation bist.
8: Quasi, ja.
3: Und bin gespannt, was du mitgebracht hast. Du hast gemeint, wir machen mal was mit KünstlerInnen, die richtig cool mit Lyrics unterwegs sind.
8: Ja.
3: Und dann dachte ich, naja, ich mach mal so ein bisschen Frauen und guck mal auch, was Deutschrap angeht. Und dann bin ich schnell gescheitert, zugegeben. Ich muss jetzt leider mal ein bisschen rumdissen und muss sagen, die deutschen Frauen in der Branche, so gerne ich sie mag, aber es sind jetzt nicht so, ich finde die nicht so stark, was Lyrics angeht. Die sind durchaus frech, die haben durchaus richtig viel Power, die haben, machen richtig fette Beats zum Teil, haben gute Produzenten hinter sich. Kann ich nicht meckern, aber so was die Lyrics angeht, ja.
8: So. Naja, gibt's schon, aber ich glaube, das ist schwer zu finden. Ich glaube, jetzt in den Top-Songs sind da jetzt eher die einfachen Texte.
3: Ja,
8: die
3: was
8: sich
3: ist denn gerade angesagt? Iki Mel?
8: Ja.
3: Ja, aber warum? Weil sie frech ist.
8: Ja.
3: Ja, Punkt. Aber nicht, weil die Lyrics so wahnsinnig toll sind.
8: Ja, aber es gibt viele Vergleiche, die da auch bei den Männern sind, die so in die ähnliche Richtung gehen.
3: Ja,
8: und das
3: klar.
8: Ist ja dann quasi auch so eine selbstironische Spielen mit dem, mit den gegebenen, der Männerwelt quasi so ein bisschen das nachzumachen, aber halt aus einer anderen Perspektive.
3: Ja, natürlich. Auch in der Männerwelt gibt es Künstler mit guten Lyrics und mit nicht so guten Lyrics.
8: Ja.
3: Zum Beispiel finde ich ein All-Time-Big-Boss, was Lyrics angeht, ist Eminem.
8: Ja.
3: Finde ich.
8: Ja,
3: ja, gehst
8: auf jeden
3: du mit.
8: Fall.
3: Sehr schön. Auch wenn man da auch nicht inhaltlich immer so mitgehen kann, ne? So, was Frauenfeindlichkeit angeht. Ist ein großes Thema heutzutage.
8: Das ist die Frage. Wo ist das? Also ist das noch teilweise auch eher die Kunstfigur oder ist es dann auch die Person an sich, die das quasi auch widerspiegelt, was sie...
3: Wie,
8: ob sie
3: wir
8: das wirklich
3: ja
8: so fühlt oder ob das eher so ironisch ist teilweise.
3: Wir können ja mal einen Deep Dive machen. über Eminem, ja, wenn du Lust hast. Ja, aber kommen wir zurück zu unserer Sendung heute. Ich habe mir eine amerikanische Künstlerin ausgesucht, die heißt Angel Hayes, ist überhaupt gar nicht richtig wirklich bekannt und deswegen Grund genug, sie heute mal zu präsentieren, nicht nur dir, sondern auch den ZuhörerInnen. Mhm. Und wir hören einfach jetzt mal in das erste Lied rein und quatschen danach nochmal.
8: Sehr gut.
3: Ne? So, das und? Heißt Wicked Moon und ist ein von 2013 eins ihrer ersten Songs, die sie aufgenommen hat.

0: Angel Hayes mit Cool AD hier in der Kollabo.
1: Jungle Fever.
0: Jungle Fever, genau. Aha. Tja, Simon, jetzt hast du zwei Songs gehört. Du hast bestimmt noch nie Angel Hayes gehört.
1: Nee, tatsächlich nicht.
0: Und? Was sagst du?
1: Ja, ich finde es, ja, zwei Songs sind immer schwierig, aber ich fand's, also es ist jetzt nicht was, was ich mir jetzt, glaube ich, selber anhören würde, aber ich finde es auf jeden Fall nicht schlecht. Also ich bin, ja, ich höre halt hauptsächlich auch deutsche Musik, also deutsche Rap und, also momentan so zumindest, ja.
0: Ja, der Vorteil ist natürlich, dass man den Lyrics besser folgen kann, wenn sie deutsch sind. Ich finde das schon, also das waren noch zwei relativ langsame, die hat auch ein paar Tracks, wo sie auch noch richtig schnell rappt. Da kommst du ja gar nicht hinterher. Aber ich mag diesen Flow, den sie auf jeden Fall hat. Und wenn du halt mal genauer hinhörst, die erzählt halt, also der letzte jetzt, der Kollabo, den habe ich rausgesucht, weil der immer mal so fast vorwärts geht und ich den einfach total mag. Und im Vergleich mit vielen Sachen, die noch gar nicht so alt sind, auch was Beat angeht und Stimmung und so, da eigentlich fast schon Vorreiter war. Aber was ich noch sagen wollte, ist, sie kann halt echt erzählen. Also sie erzählt, während sie rappt. Das können nicht alle.
1: Das ist wahr. ich habe nun teilweise nicht alles verstanden.
0: Ja,
1: und ich habe jetzt mal kurz in den Text reingelesen, das sind auch ganz schön teilweise heftige Texte, so dass man jetzt gar nicht an dem Vibe von dem Song jetzt direkt mitbekommt, was da so für Wörter und Vergleiche so gemacht werden.
0: Was ist dir denn aufgefallen?
1: Zum Beispiel I'm Hitler, 'cause I was great to fight.
0: Ja, es ist schon ein bisschen
1: das
0: provokant.
1: Schon, ja.
0: Ich habe hier vor allen Dingen den Wicked Moon, den wir am Anfang gehört haben. Da geht es ja viel um so eine dunkle Seite in sich drin und einen Devil und dass sie so sich so fühlt, als wäre sie verfolgt von dieser Idee des Teufels, ne, der sie nicht loslässt, egal wie sehr sie das auch versucht. Und Angel Hayes ist tatsächlich aus so einer komischen Kirchgemeinde oder ist in einer aufgewachsen in Michigan und ist dann irgendwann mit 20, hat sie gesagt, nee, ich muss jetzt hier echt weg und ist nach New York, hat alles hinter sich gelassen und ist dann direkt in die Musikszene hineingehüpft und ist relativ schnell mit ihrem allerersten Song dann auch schon erfolgreich gewesen und hat auch direkt Universal oder so bei ihr angeklopft. Und
1: relativ schnell.
0: Ja, also. Relativ schnell, aber das erste Album hat sich auch nicht besonders gut verkauft. Also sie ist ja kein bekannter Act in dem Sinne, sondern ist schon sehr ein Underground-Act. Also das heißt, sie hatte so, ne, die war Anfang 20, die sieht eigentlich auch, naja, sie sieht sehr speziell aus. Ich finde, sie spielt auch mit so Geschlechtsidentität.
1: Mhm.
0: Also sie ist unglaublich dünn und ist manchmal so ein bisschen androgyn, so genderfluid bei ihr ein bisschen auch. Und weiß ich nicht, also sie hat offiziell nicht gesagt, dass sie non-binary ist, aber man könnte es fast vermuten, weil sie da schon sehr relativ spielt mit auch im Erscheinungsbild. Also sie ist schon ein bisschen schräg auch vielleicht, hat sie sich einfach nicht so gut verkauft und ist angeeckt mit den Major-Labels. Keine Ahnung, also man kann das schlecht recherchieren.
1: Das ist einfach provokant so ein bisschen.
0: Ja, irgendwie so.
1: Ist eine Mischung.
0: Ja. Genau, aber ja, aber da wollte ich halt nochmal drauf hinaus, dass sie da eben aus dieser Kirchgemeinde ist, aber wird das wahrscheinlich so ein bisschen verarbeitet, aber wenn du aus so einer Gemeinde rausgehst und das hinter dir lässt, dann bist du, glaube ich, auch eine starke Person und dann sind dir auch Major Labels egal.
1: Ja.
0: Kann ich mir vorstellen. Habe ich schon gesagt, die ist halt 92 geboren, also ist die ungefähr jetzt doch Mitte 30 mittlerweile.
1: Und die Songs sind so von 2010, 2012, oder? Wenn ich das mitbekommen habe.
0: Genau, so 2012 war so ihr Ding. 2013 war sie als Newcomerin irgendwie gelistet, als eine von den aussichtsreichsten. Und 2015 war der Fame schon wieder vorbei fast.
1: Ja, das wollte ich jetzt gerade fragen. Gibt es noch aktuelle Songs oder ist es jetzt schon so ein bisschen abgeflacht?
0: Ich habe noch zwei Songs mit. Sie macht noch Musik auf jeden Fall, auch wieder unter, also veröffentlicht selbst. Also ist wirklich eine kleine Künstlerin, vergleichbar mit den Künstlern hier auch in der Region oder so. Die müssen auch in New York sind nicht alle Superstars und müssen sich durchkämpfen. Ich habe auch echt ein hässliches Video gesehen, wo sie hier in Deutschland unterwegs war. Das sah aus wie in so einem Autohaus oder so. Das könnt ihr mal gucken, ob ihr das findet. Ich fand es ganz schräg. Und sie hat letztes Jahr im Herbst ein neues Album rausgebracht. Ich habe vergessen, wie das Album heißt. Ah, wartet mal. Das finde ich schnell raus. Und ich habe auch noch einen Song von 2018 oder so jetzt mitgebracht, von zwischendrin im Grunde. Der heißt Brooklyn, der Ort, wo sie lebt. Und der, genau, und das Album heißt, na toll, es steht auf Wikipedia nicht.
1: Na ja, dann.
0: Nee, warte, das krieg ich raus.
1: Wikipedia steht, dann genau. Ist es natürlich.
0: Jetzt habe ich den.
1: Nicht.
0: Warte, ich habe den Song jetzt. Nee, auch Spotify spuckt es nicht aus. Ich liefere euch das nach, wie das. Ich glaube, Purge, sowas wie Purge oder Resurrection oder, ach, keine Ahnung, heißt das neue Album von ihr. Und ich habe also Brooklyn und danach I See You von dem neuen Album mitgebracht noch. Das hören wir jetzt einfach.

0: Brooklyn von Angel Hayes war das. Habe ich jetzt extra für dich ausgesucht, weil ich das Gefühl habe, du magst solche ruhigeren Sachen auch ganz gerne.
1: Auch, sowohl als auch. Es gibt da zwei Extreme, aber ja. Ich fand es auf jeden Fall, wir haben ja gerade auch so geredet, dass es so sehr, nicht so studiomäßig klingt, sondern eher so ein bisschen selbst gemacht, so ein bisschen zu Hause aufgenommen. Und auch so ein bisschen nicht ganz perfekt, aber das macht es ja manchmal auch aus.
0: Aber das passt auch irgendwie zu dem Text, also weil mir kommt das so vor, als würde sie wirklich so sonntags zu Hause in ihrem Bett in Brooklyn in so einem großen grauen Haus irgendwie aufwachen und ne, so cloudy, der Himmel ist eben bewölkt und weiß nicht so richtig, was du machen sollst. Und so eine kleine Schwermut auch da. Ich finde ja ihr auch in den Texten immer, so, da zieht so eine Schwermut auch mit, so eine Verletzlichkeit. Und das ist aber auch ziemlich aktuell gerade, finde ich, im Rap immer wieder zu spüren an den Lyrics. Bei den jüngeren Künstlern, finde ich, dass sie so sehr über ihr Inneres auch das nach außen holen und sich damit auch verletzbar machen und das auch wollen.
1: Auf jeden Fall. Ich glaube, da habe ich jetzt auch gleich ein paar Lieder, die so ein bisschen in die Richtung gehen.
0: Das war auch jetzt der perfekte Überleiter, oder?
1: Genau. denn ich habe jetzt hier den deutschstammigen Rapper OG Kimo mitgebracht. Aus Mannheim kommt er und heißt Karim Joel Martin mit bürgerlichen Namen. Und er ist 33 Jahre alt, also ja,
0: ähnlich
1: nicht ganz
0: alt
1: jung, aber auch nicht, ja. So ähnlich halt. Hm. Und ich habe jetzt mal einen ersten Song und der ist auch aus einem ähnlicher Zeit, der ist von 2017. Und es ist von seiner ersten EP Neptun. Ich würde ihn jetzt aber mal anmachen.

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0: Neptun.
1: So.
2: Vorhin haben wir die Vögel zwitschern und Hunde im Hinterhof und jetzt Bächlein fließen. Sehr schön.
1: Es waren viele Ähnlichkeiten auf jeden Fall zu erkennen, ähnlicher Zeit. Und ich glaube, bei Haya hat man schon mal gemerkt, wie der Sound so ist. Also es ist eine Mischung aus traurigen von inneren Sachen aus der Kindheit erzählen, aber auch teilweise einfach so ein bisschen mehr Straßenrap in die Richtung. Also sowohl als auch, da gibt es ja fließende Übergänge.
2: Aber nicht so dicke Hose, sondern oh mein Gott, ich bin verletzlich. Das finde ich schon
1: auf jeden Fall
2: ziemlich cool,
1: ja.
2: Muss ich sagen.
1: Also ja. Ja, das kann man ziemlich genauso sagen. Es ist man hört, dass es eine Verletzlichkeit mitschwingt. Na gut, dann würde ich jetzt von dem nächsten Projekt Skalp den Song Vorwort machen und der geht auch in eine Richtung, die ein bisschen deeper ist. Ich hoffe, wir hören einfach mal rein und gucken, wie es klingt.
2: OJ Kimo mit Vorwort.

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1: Ja. Was ist so dein Gedanke jetzt, der erste?
2: Na, da hat er einen auf dicke Hose gemacht, aber nicht im positiven Sinn.
1: Ja.
2: Also das, was die anderen immer abfeiern, hat er ja hier quasi komplett kritisiert.
1: Hm.
2: Und hat viele dunkle Sachen erzählt.
1: Auf jeden Fall.
2: Guter Erzähler, der Mann ist ein richtig guter Erzähler, finde ich.
1: Ja, es erzählt Geschichte, aber es hat auch teilweise, also einfache Lines, deeper Lines, die teilweise echt so ein bisschen unter die Haut gehen, sage ich mal. Also, ja.
2: Ein bisschen düster sind halt,
1: Düster ist auf jeden Fall auch das Thema Depression und so dabei und wie er mit sich selbst kämpft und so ein bisschen anders ist, sage ich mal, als jetzt die anderen, die so im Game sind, die eher so nach außen der krasse Macker sind und weniger ihre Gefühle zeigen. Also er zeigt Gefühle, aber mischt das halt auch mit teilweise schon so ein bisschen Straße, Rap, was ist so, wie man halt, was ist so passiert, keine Ahnung. Es erzählt eine Geschichte auf jeden Fall auch in der Hinsicht. Und es ist ja jetzt, glaube ich, also es gab keine Hook, es ist einfach durchgerappt worden.
2: Genau. Ja. Es ist eine Geschichte quasi, ja.
1: Ja.
2: Sehr cool, auf jeden Fall.
1: Und er hat von sich selber auch erzählt. Er hat so von dem Album, was vorher rauskam, erzählt, was wir gerade eben gehört haben, den Song. Und er hat jetzt auch erzählt von mit dem Produzenten, mit dem er heutzutage sehr viel zusammenarbeitet, nämlich mit Funkvater Frank, die quasi wirklich nicht nur, er ist nicht nur der Produzent, die sind quasi wirklich ein Team, was künstlerisch zusammenarbeitet, die sich gegenseitig, also die haben beide so den Sound geprägt.
2: Mhm.
1: Und ja.
2: Haben sich zwei gefunden sozusagen.
1: Der eine geht nicht ohne den anderen, glaube ich, so kann man es sagen.
2: Ja, perfect couple. Weißt du eigentlich, wo die zusammen produzieren? Also ob das, sind die zusammen an einem Ort?
1: Das weiß ich nicht.
2: So
1: aber
2: Hamburg oder so, nee.
1: Das ist jetzt auch, es kam ja auch in dem Song vor, dass er seinen Vertrag unterschrieben hat und zwar für Chimperator, das ist sozusagen ein Label.
2: Mhm.
1: Das hat er ja auch in dem Text erwähnt.
2: Okay, das, aber ich sag dir das was, weil mir sagt das jetzt nichts.
1: Achso, bekannt vor allem, weil er, glaube ich, Crow war.
2: Das
1: ist so, glaube ich, das, weil man es am meisten kennt.
2: Okay.
1: Und ja.
2: Okay. Hast du noch einen?
1: Ich habe auf jeden Fall noch einen und zwar jetzt von seinem ersten Album, das heißt Geist und kam 2019 raus. Und da würde ich jetzt mal den Song 5-5 Interlude anhören. Der geht relativ schnell.

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1: Das war's schon. OJ Kimo.
2: Ja. Das ist. Willst du dazu noch was sagen? Ich finde, da kann man jetzt nicht nochmal viel Neues erzählen, weil das ja jetzt ähnlicher Vibe. Ist ja auch aus einer ähnlichen Zeit.
1: Da war noch ein bisschen mehr so Power drin.
2: Der war auf jeden Fall mehr Power. Ich habe jetzt auch, glaube ich, hauptsächlich eher die ruhigeren Tracks mal rausgesucht. Und ja, deswegen.
1: Naja, ich mag halt an den powervollen Songs schon auch, dass so, da so ein bisschen eben die Wut noch mit reinkommt, die man dann auch als Zuhörer sozusagen dann mit stellvertretend mit rauslassen kann bei den powervollen Songs. Bei den anderen ruhigeren ist es halt so eine Art von Traurigkeit. Also ich finde das schon okay, wenn man da auf unterschiedlich
2: Bandbreite.
1: Nee, überhaupt nicht. Ich finde die ja auch schön. Also man hat ja auch in der heutigen Zeit sowieso ziemlich oft traurige Stimmung. Und ich finde es immer gut, wenn man dann halt mal merkt, den anderen geht es auch so. Weißt du, ich habe zum Beispiel den 90ern, wenn ich so zurückdenke, da ist halt Hip-Hop nicht so traurig. Aber es gibt Trip-Hop. Ich weiß nicht, ob du von der im Genre schon was gehört hast. Und das ist übel traurig. Und ich habe das letztens mal wieder ausgepackt und habe gedacht, wow, hast du irgendwie als junger Mensch echt super traurige Musik gehört? Was war los mit dir? Aber ich glaube, das ist die Traurigkeit, wenn die Kindheit zu Ende geht und so. Und ich mag das einfach, wenn Künstler das gut rüberbringen können. Das ist wichtig.
2: Ja.
1: Und das kann er offensichtlich. Da ist was ganz Empfindliches in ihm drin und er lässt es raus.
2: Und er packt es gut in der Sprache sozusagen, in der Symbolik.
1: Ja.
2: Es ist sehr düster, der ganze Vibe, sage ich mal. Aber die Reime, die er wählt, sind da schon die Wörter vor allen Dingen, dass sie so bildliche Sprache quasi sind.
1: Er hat schöne Reime.
2: Ja,
1: mal gucken, ich versuche mal beim nächsten, wenn du noch einen hast, mal drauf zu achten, dass ich mir mal einen merke.
2: Ja, der nächste ist auch relativ deep und auch relativ persönlich, sage ich mal. Ist auch erzählt von sich. Und der ist etwas später gekommen. Das letzte war ja jetzt von dem Album Geist, das ist 2019 und das ist jetzt 3 Jahre später von Mann beißt Hund. Und der Song heißt 2009 und ich würde den mal anmachen.

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0: das war der nächste Song von Mann beißt Hund.
1: Und OJ Kimo.
0: Ja, das ist, glaube ich, das Album müsste man eigentlich am Stück hören, weil das ist relativ, ist ein Konzeptalbum, sag ich mal. Das ist von Anfang bis Ende durchgeplant und es wird auch im Prinzip eine Geschichte erzählt.
1: Das ist das Kapitel dann hier.
0: Ja, es ist quasi die Geschichte von, ich glaube, so drei Jungs, die im Block wohnen und quasi am Anfang, wie sie sich kennenlernen, dann wie sie reden und dann auch über jetzt die Geschichte, deswegen heißt es Mann beißt Hund, quasi wie das so herkommt, wie sie sich sozusagen als Hunde sehen und quasi den Vergleich zwischen, was ist denn da eigentlich der Vergleich, was ist ein Mann, was ein Hund, die machen ja eigentlich die gleichen Sachen. Und ja, das ist auch so das Thema, was das ganze Album prägt.
1: Wie heißt das Album nochmal?
0: Mann beißt Hund.
1: Sehr gut, das wisst ihr das, von OJ Kimo. Konzeptalbum, unbedingt mal anhören.
0: Ja, und der nächste ist jetzt...
1: Du bist wie Cash im Sommerabend, Sommerzeit. Genau.
0: Jetzt würde ich mal den nächsten anmachen und zwar ist das mit Levin Diam.
1: Und heißt Bee Gees, so wie vorhin Henry Fonda.
0: Ja, es ist beliebt. So. Also heutzutage ist es immer beliebt, bekannte Personen in den Namen zu packen.
1: So wie oder Clint halt Eastwood von den Gorillas. Wir haben damit angefangen, werde ich mit dir.
0: Ich wette, man findet heutzutage sehr viele Songs, wenn man einfach guckt, wie die so heißen. Und das ist, ja. Na, wir hören nochmal in den nächsten rein. Das ist Bee Gees von keinem Album, sondern
1: ein Kollabo.
0: Mixtape von 2023. Also auch schon etwas älter jetzt. Und ich würde sagen, wir hören mal rein.

0: Ja.
1: OJ Kimo featuring Levin Liam mit Bee Gees.
0: Ja.
1: Wer ist Levin Liam?
0: Levin Liam Levin. Ist gerade ein aufstrebender Künstler, würde ich sagen. Also schon eine Weile, aber momentan, also das letzte Album, was er jetzt dieses Jahr gedroppt hat, habe ich viel Gutes gehört. Habe ich auch viel, also von anderen Leuten, dass es sehr gut ist. Ich habe auch selber reingehört. Er macht halt einen eigenen Sound, der jetzt nochmal etwas neuer ist. Auch er macht jetzt nicht was jetzt schon jeder mal gemacht hat, auch wenn es in die Richtung geht.
1: Es ist so ein bisschen, ich schwanke so zwischen, ich finde das richtig scheiße geil und es nervt mich voll ab. Weißt du, so dieses simple Kinderliedmelodie und dann singt die das so, ich die eigentlich nur ihr Helm, ja, weil ich schon mal eine schöne Dinge. Weißt du, so, wo ich denke, so, was ist mit dir los? Und trotzdem finde ich es irgendwie, ich weiß auch nicht, ich verfalle dem und ich muss auch sagen, ich habe ein Video gesehen, dass der in der Elbphilharmonie aufgetreten ist mit einem Orchester.
0: Ja.
1: Und ich meine, das muss man sich auch erstmal erarbeiten. Und scheinbar gibt es halt auch viele Boomer oder was weiß ich, Menschen in der Generation X vielleicht auch oder Millennials, die es irgendwie total abfeiern können, weil da ja auch sowas Nonchalantes drin liegt, ne? Sowas Zerbrechliches und aber auch scheißegal gleichzeitig.
0: Mhm.
1: So, das ist schon auch Ausdruck einfach für mich komplett von der Generation Z, die das auch mit zu Recht auch ausdrücken soll und darf und muss.
0: Ja.
1: Um uns alten Säcken auch mal zu zeigen, so fühlen wir uns gerade.
0: Ja.
1: So ist die Welt gerade.
0: Ein bisschen das quasi das Gegenteil, was früher der Fall war, dass es weniger die Gefühle nach außen gedrückt wurden und also gezeigt wurden. Und heutzutage ist das mehr so der Fall, dass man auch über solche Sachen reden kann miteinander und nicht nur mit sich selber klarkommen muss.
1: Ja.
0: Würde ich mal so.
1: Aber eben auch so ein Zwischending aus sich wichtig nehmen und gleichzeitig auch wieder nicht. Also das mag ich irgendwie. Da ist so eine Reibungsfläche dazwischen. Ja.
0: Ja. Schön. Ich habe jetzt noch überlegt, welches Lied ich jetzt noch so zum Abschluss nehme.
1: Das auf jeden Fall, oder?
0: Das wäre, glaube ich, gut. Ich wollte jetzt noch so ein Thema reinnehmen, was noch so ein bisschen das Thema, also Rassismus und so beschäftigt. Mhm. Da ist es natürlich auch in den Songs vorhergekommen, aber nochmal.
1: So unterschwellig zumindest, ja.
0: Unterschwellig, aber hier ist nochmal ein bisschen, in dem Song jetzt ein bisschen klarer, offensichtlicher, sage ich mal, weil es ist eine Mischung aus zwei Songs. Es ist von Georgia Smith, Blue Lights und von OJ Kimo 216. Und das ist auch mit dem WDR-Funkhausorchester. Und es ist einfach gemischt. Das ist die Hook und er macht dann halt zu der Hook den Part.
1: Warte, bevor du es anspielst. Liebe Kulturarena, bitte mach doch mal sowas, ja? Die Philharmonie Jena und irgend so ein cooler Neo-Rap-Star mit echt, sorry, aber...
0: Es muss nicht mal Rap sein, aber immer so die Mischung aus Orchester mit einem neueren Genre. Also ich habe das auch schon mit Drum and Bass gesehen. Das war auch sehr gut, fand ich. Also auch wenn es jetzt nicht 100% immer meine Musik ist, fand ich das sehr schön, die Kombination.
1: Wir sind bereit dafür.
0: Ja, dann hören wir mal rein.

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1: Tja, ich muss mal hier ein bisschen rausfaden. Wir sind am Ende unserer Culture Talk Sendung angekommen. War cool. Danke, Simon.
2: Ja, schade, ich hätte noch sehr, sehr viel mehr gehabt, aber da
1: beim
2: müssen wir
1: mal
2: nochmal eine spezielle Sendung machen.
1: Ja,
2: muss
1: tschüss.
2: Ich mir mal komplett vorstellen. Tschüss.
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Ja, ihr hört die Musikschleife hier am 22.05.2026 um 14 Uhr. Wenn ihr das wann anders hört, dann ist es eine Wiederholung. Und ich habe Neuigkeiten, es gibt wunderbare Neuigkeiten. Ich mache jetzt ein Volontariat beim OKJ, also dem Bürgerradio in Jena. Und deswegen läuft diese Sendung dann nicht nur bei Radio Lotte, sondern auch beim OKJ. Für alle, die neu sind und beim OKJ zuhören, ich habe diese Sendung schon seit fast 4 Jahren, also ja, seit 3,5 Jahren. Und da ordne ich einfach Musik in einer Art Album an, also meistens auch so 40, 45 Minuten an Musik. Und wir lassen immer 2 Lieder laufen und ich sag dann immer zu jedem Lied ein bisschen was, warum ich das mag, warum ich es ausgewählt habe. Und es gibt immer irgendwie ein Thema und die sind immer komplett unterschiedlich. Also ich erwarte wirklich jedes Mal was anderes, aber ich glaube, man erkennt so ein bisschen, was so mein genereller Geschmack ist. Vor allem auch, denke ich, heute ein bisschen, obwohl, ja, heute ist ein größtenteils 90er das Thema, auch zum Teil 2000er früher. Aber ich glaube, außer dem ersten Song fällt mir jetzt nicht ein, welcher noch aus den 2000ern war. Und es ist auch viel Japanisches immer mal dabei oder nur Japanisches, Französisches, immer unterschiedlich. Und heute sind wir ein bisschen in den 90ern, eine Ära, die ich noch für mich entdecken muss. Und da habe ich ein paar Songs rausgesucht, die ich sowieso schon sehr gern höre oder in die ich ein bisschen mehr mich reinfuchsen will in die KünstlerInnen. Und wir fangen an mit Halkali, die ich auch schon ein bisschen länger kenne, aber immer noch nicht so viel von gehört habe. Halkali Bacon war deren erstes Album. Und ja, das sind ein japanisches Hip-Hop-Duo, die praktisch so ihren Namen aus den Namen von sich selbst rausgesucht haben. Das sind nämlich Yukari und Haruka. Und Haruka ist praktisch dann Halka, weil das Haru, das Rö ist dann oft auch als L einfach nur gesehen. Und die haben von 2003 bis 2012 7 Alben rausgebracht. Alle sehr fresh, alle sehr fröhlich und cool und hip-hoppig meistens. Da gab es auch mal einen Song, der war bei Naruto dabei. Und wir hören einen der Songs, der mit am bekanntesten ist, auch glaube ich ein bisschen auf Insta gerade viral geht. Ein paar Sachen, die wir heute hören, sind gerade ein bisschen auf TikTok und Instagram viraler. Die beiden haben jetzt auch einen Instagram-Account, den werden sie natürlich nicht selber führen. Aber es gibt jetzt einen Instagram-Account zu der Band, der sehr viel Aufmerksamkeit bekommt, wo auch immer so kurze Clips aus den Musikvideos vorkommen. Also kann ich auch nur empfehlen, da mal reinzugucken. Aber ja, als ersten Song, und das ist auch unser großes Thema heute, ein bisschen Sommer, hören wir Otsukare Sommer von Halkali.

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1: Das war Michiru Ogawa mit Chat Show. Und dieser Song kam auf ihrem dritten Album, was sie in den 90ern rausgebracht hat, raus. Das war nämlich das Album, das habe ich gar nicht nachgeguckt, was das heißt. Irgendwas mit einem Mond. Und es kam 93 raus. In den 90ern hat sie drei Alben rausgebracht, wie gesagt. Und die sind alle wunderbar, arbeiten auch auf verschiedene Weisen mit Samples und haben ganz andere Sounds auch. Ein bisschen auch noch diesen 80er-Sound. Denn in den 80ern war sie in der Band Chakra, die ich auch sehr liebe und sehr gern höre. Und da hat sie auch schon ein Soloalbum rausgebracht, was man aber, glaube ich, nicht überall finden kann. Ich habe es mir auf jeden Fall auf CD besorgt. Und ja, kann einfach nur empfehlen, Michiru Ogawa zu hören, wenn man einfach so verspielte elektronische Musik gerne mag. Die nächste Person ist auch relativ bekannt und da kommen wir auch ein bisschen in einen anderen Klang, ein bisschen rockigeren, denn das ist auch so ein bisschen das Thema, wie in den 90ern und auch noch in den frühen 2000ern so ein bisschen Genres zum ersten Mal so krass viel kombiniert wurden, eben auch durch Samples und das einfach so eine Norm wurde, die es vorher noch nicht so krass gab oder noch nicht so etabliert war auf jeden Fall. Und aber auch ein bisschen dieses Thema von Sommer ist ja nicht nur schön und toll und die Sonne scheint, sondern es kann drücken, man kann einen Hitzestich bekommen, was mir auch gerne mal passiert. Oder Sonnenbrand auf der Kopfhaut, auch großes Thema bei mir, was bei anderen Leuten scheinbar kein Thema ist. Und gleichzeitig kann es auch natürlich sein, dass es so ein bisschen schwül und drückend ist, wie es auch diese Woche ist. Aber ja, trotzdem fängt der Sommer jetzt, glaube ich, richtig an. Und deswegen dachte ich mir, wir hören endlich mal diese Sendung, die ich auch letztes Jahr schon angefangen habe, im Oktober vorzubereiten, also die Musik dafür rauszusuchen. Ja, die nächste Künstlerin ist Kielis, die kennt man eigentlich schon sehr gut. Für die, die sie nicht kennen, die ist eben so im Hip-Hop- und R&B-Bereich tätig, beziehungsweise tätig gewesen, hat vor allem ja in den frühen 2000ern auch viel rausgebracht. Das erste Album kam 99 raus, dann das zweite Wonderland, das kam 2001 raus, davon hören wir gleich einen Song. Und dann Tasty 2003, da sind auch viele Lieder mit Pharrell drauf. Das wurde dann ihr erstes richtig erfolgreiches Album. Und ja, da waren so Hits drauf wie Milkshake. Und sie ist einfach auch eine sehr vielseitige Künstlerin, die viel gemacht hat. Und ja, wir hören den Song Perfect Day.

Lint of Love von Thibaut Matto war das. Ein Song, der auf deren ersten Album drauf war, ihrem zweiten Album, Stereotype A. Das kam 99 raus und ist wirklich ein großartiges Album, wo eigentlich fast nur Songs drauf sind, die einfach perfekt und toll sind. Und auf dem ersten Album Viva La Woman waren auch ein paar Hits drauf. Und es geht alles auch wie bei Hakadi so ein bisschen sehr viral gerade. Und viele hören es jetzt. Ich kenne auch Leute, die sagen, wow, ich habe die gerade entdeckt. Und ich bin dann so, ja, ich kenne die schon viel länger. Ja, aber ja, Scherz. Das sind eigentlich Yuko Honda und Miho Hattori. Miho Hattori kennt man vielleicht von dem einen Gorillaz-Album, da war sie mit drauf. Und die sind eben in New York vor allem aktiv gewesen oder sind es auch immer noch. Und bei dem Album war Timo Ellis mit dabei, da waren auch noch Sean Lennon und Duma Love mit generell bei diesem Projekt dabei. Und die sind schon relativ erfolgreich gewesen, liefen bei MTV, waren auch in Japan, wo sie halt eben herkommen, erfolgreich und waren auch in TV-Sendungen zu hören. Also eigentlich sehr, sehr relevante und bekannte Band, die jetzt wieder sehr aufkommt und ich freue mich sehr darüber, weil die einfach sehr tolle Musik gemacht haben. Und die nächste Band, die auch einen Hit hatte und dann hat man sie ein bisschen verloren, ein bisschen ignoriert, ist Delight, die Grooves in the Heart gemacht haben. Ein wunderbarer Song. Auch da haben wir ein bisschen wieder dieses, nicht unbedingt nur in Japan aktiv gewesen, aber halt auch in den USA, trotzdem in Japan große Verbindungen, aber da auch mit vielen Menschen zusammengearbeitet. Toba T, den hatte ich auch schon ein paar Mal gespielt, weil der auch einfach mit allen Legenden auf der ganzen Welt Lieder gemacht hat, die einfach großartig sind. Und in der Band waren noch Lady Miss Keir und Super DJ Dimitri. Und ja, Toba T hieß damals noch Jungle DJ Toba T. Die gab es ab 86 und haben ja eben so ein bisschen dieses Dance-Techno-Hip-Hop-House-mäßige gemacht, aber es hat noch

Postmodern Sleaze von den Sneaker Pimps, auch eine Band, die ich irgendwie gar nicht so kannte. Dann habe ich die erst durchs Radio entdeckt und habe mir das eigentlich nur mal angehört, weil ich das Albumcover so cool fand, wo die Band so im vom blauen Hintergrund ist und die Sängerin dann auch so ein blaues Oberteil noch passend zum Hintergrund anhat. Finde ich großartig. Die Sneaker Pimps entstanden in Reading mit Chris Corner und Liam Ho an der Kunsthochschule, beziehungsweise da wurde sie gegründet und dann hat der eine den anderen besucht. Der eine war nämlich Astrophysik-Student und dann kam noch Kelly Dayton, die auch als Kelly Ellie oder Kelly Ally bekannt ist, dazu, die dann die Sängerin geworden ist und dann haben sie ihr erstes Album rausgebracht, Becoming X, davon war auch der Song gerade. Und dann ist sie aber irgendwann aus der Band raus und sie haben auch nur drei, ich nenne es jetzt mal richtige Alben rausgebracht. Das Album kam 96 raus. Und wir machen weiter mit Saint-Étienne, beziehungsweise kann man das bestimmt auch auf Französisch aussprechen, weil das ist ja natürlich auch aus dem nach dem Fußballverein Saint-Étienne benannt. Und ja, diese Band gibt es seit 1991, nee, seit 90, aber seit 91 ist Sarah Cracknell die Sängerin. Und die haben erstmal so gedacht, okay, wir machen ein paar Cover. Und ich dachte so, irgendwie kommt der Song auch so an sich bekannt vor. Aber das ist ein Cover von Field Mice und der heißt Kiss and Makeup, den sie da gecovert haben. Der ist auch ein bisschen sweeter und ruhiger und hat dann sehr gut zu unserem ruhigeren Ende dieser Sendung gepasst, obwohl wir eigentlich erst bei der Hälfte sind. Naja, ein bisschen drüber schon, ein gutes Stück. Ihr hört die Musikschleife mit und von mir, Jule Niedergesäß, und zum ersten Mal nicht nur bei Radio Lotte, sondern auch beim OKJ in Jena und hoffe, dass ihr die Sendung irgendwie gut findet und ihr mich in eure Jena-Arme aufnehmen könnt, in eure Jena-Ohren. Und ja, von dem Album Fox Space Alpha, das war auch das erste Album von 92 von Saint-Étienne, kommt jetzt Kiss and Make-up.

half a world away von Estero war das. Und die kenne ich dadurch, dass sie mit dem Black Eyed Peas mal ein bisschen Musik gemacht hat. 2001 war das, glaube ich. Da war sie auch in Weekend, wenn ich gerade nicht irgendwelche Fake News erzähle. Aber das war ein Hit, das war ein Banger. Und ich habe ja auch schon mal eine wunderbare Sendung zu ihrem Black Eyed Peas gemacht. Sie hat solo gar nicht so viel gemacht, nur 3 Alben rausgebracht. Ihre Entdeckungsgeschichte ist ein bisschen romantisch, also ein bisschen wie aus dem Film. Sie war nämlich bei einem Open-Mic-Auftritt in einem Café in Toronto und wurde da entdeckt vom Präsidenten von EMI Publishing Canada. Und der wollte sie dann groß rausbringen. Hat jetzt auch nicht so großartig geklappt. Sie war dann auch ein bisschen mehr so in den Backing-Vocals und hat ein bisschen Sachen für andere Leute geschrieben oder für Soundtracks. War auch mit Kanye West am Schaffen, zu schaffen. Wie sagt man das? Egal. Bei dem Album 808s and Heartbreak. Das kam 2008 raus. War noch nicht so weird und fragwürdig war. Aber ja. Naja, sie hat ein bisschen was geschafft und könnte man auf jeden Fall kennen, aber so krass ist es leider nicht geworden und ich finde, sie hätte eine größere Karriere verdient und wir haben gerade einen Song, Half a World Away, von dem Album Breath from Another gehört, from another und das kam 1998, so rum. Heute habe ich es nicht mit den Jahreszahlen. 1998 kam das raus. Und das kann ich auch nur empfehlen, da mal reinzuhören. Und ich fand den Song vor allem sehr schön, weil der sich auch ein bisschen björkig, aber auch so ein bisschen mainstreamig anhört. Und ich finde, die hätte eben sehr viel mehr Erfolg haben können. Naja, so ist das manchmal. Wir haben auch gar nicht mehr viel Zeit und ich habe noch 2 Songs. Der eine geht 5 Minuten, der andere geht 7 Minuten. Deswegen, ja, gucken wir mal, wie viel wir davon noch hören. Der nächste ist tatsächlich auch von Björk und ich glaube, Björk muss ich nicht vorstellen. Björk kennen alle Menschen. Wenn ihr keine Ahnung von Björk habt, dann ist es entweder Absicht oder ihr solltet euch einfach selber informieren. Ganz ehrlich, ganz ehrlich. Und die nächste Person, die wir dann nach Björks One Day vom Debüt hören, das übrigens 1993 rauskam, die nächste Person ist Poison Girlfriend. Die geht auch gerade ein bisschen viral, ist auch eine japanische Sängerin, beziehungsweise war das erst eine Band von Noriko Sekiguchi. Die hat mit anderen Leuten zusammengearbeitet, ihren Freunden sogar. Aber von denen hat sie sich dann getrennt und hat dann solo weitergemacht unter dem gleichen Namen Poison Girlfriend und hat da mehrere Alben veröffentlicht, auch immer noch. Und hat auch mit Sega Bodega zusammengearbeitet. Also ja, alles immer noch sehr aktuell und macht immer noch viel. Und kann man auf jeden Fall mal reinhören. Ist auch ein bisschen experimenteller. Und das ist unser leichterer Abschied zum Ende. Ein bisschen tiefer, vielleicht nicht so sommerlich, wie das Thema der Sendung vielleicht eigentlich sein sollte. Aber Sommer heißt nicht immer fröhlich sein. Sommer heißt nicht immer Sonnenschein. Sommer heißt auch mal Sommerdepressionen, so wie manche Menschen sie haben. Genau, das war die Musikschleife vom 22.05.2026. Ich bedanke mich fürs Zuhören, vor allem an die Leute, die beim UKJ zugehört haben, an die Jena Ohren, wie ich es vorhin so wunderbar gesagt habe. Und ja, nächste Woche gibt es wieder eine neue Folge um 14 Uhr Freitag. Und ja, ich wünsche ein schönes Wochenende. Wir hören One Day von von Björk und dann hören wir Communication Breakdown von Poison Girlfriend von dem Album Love Me von 1994. Viel Spaß.

0: Ja, Herr Ramelow, hallo, schön, dass es geklappt hat. Ist ja doch ziemlich kurzfristig jetzt nach der Wahl. Gibt's irgendwas, was Sie Herrn Höcke vielleicht mal ganz persönlich jetzt sagen wollen würden?
1: Du denkst irgendwie, du bist so ein kleiner gewiefter und so. Und ich weiß auch, du legst es gerne darauf an und du rennst dann zu den Bullen oder zur Bild-Zeitung oder zu dem Weihnachtsmann. Guck mal, ich schwöre dir bei Gott, und wenn es mir richtig Probleme macht und wenn ich dafür in den Knast gehe, du, ich werde deine Mutter. Ich werde vor dir stehen und ich werde dir deine Nase brechen, du. Ich werde dir so lange auf dein Gesicht hauen, dass du nie wieder reden kannst. Du wirst bleibende Schäden davon tragen, du. Ich schwöre es dir bei Gott. Und wenn ich aus dem Knast rauskomme, dann werde ich dich nochmal finden und dann werde ich dich nochmal finden. Denk an meine Worte, du.
0: Alles klar. Bodo Ramelow, der alte und neue Ministerpräsident von Thüringen. Herzlichen Dank.
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5: Napoleon und die Schlacht bei Cospeda.
6: Es brennt! In der Johannesstraße brennt es! Die Franzosen sind da!
7: Rettet euch!
6: Die Franzosen, sie plündern alles! Die Franzosen sind da!
8: Es ist die Nacht des 14. Oktober 1806. Die französischen Truppen von Kaiser Napoleon feiern ihren Sieg über das preußische Heer. Denn nur ein paar Stunden zuvor tobte hier auf dem Windknollen die bekannte Schlacht bei Jena zwischen Preußen und Frankreich.
9: Wieso sind denn die Franzosen in Thüringen?
8: Um das zu verstehen, müssen wir in der Geschichte etwas zurückgehen.
10: Europa war im 18. Jahrhundert ein zersplittertes Gebilde aus 300 Staaten und in Aufruhr. Deutschland, wie wir es heute kennen, gab es vor 200 Jahren noch nicht. Preußen hieß zum Beispiel das große Gebiet rund um Berlin. Sachsen war ein eigenständiges Königreich, Bayern sowieso und so weiter.
11: In dieser Zeit regten sich in Frankreich neue Ideen. Das Volk wollte sich vom Adel nicht mehr so schlecht behandeln lassen. Es kam zur Französischen Revolution. Bauern, Handwerker und eben das gemeine Volk eroberten ein Gefängnis, um zu Unrecht Inhaftierte zu befreien.
8: Das war der sogenannte Sturm auf die Bastille. Man forderte
12: Liberté, Égalité, Fraternité!
8: Freiheit, Gleichheit, Brüderlichkeit. Gleichzeitig sehnte man sich nach einem starken Führer. Das war der Moment für Napoleon Bonaparte. Er krönte sich 1804 selbst zum Kaiser von Frankreich.
13: Nun wollte er seine Macht auf Europa ausdehnen, auch auf Preußen. Doch die hatten was dagegen und stellten den Franzosen ein Ultimatum zum Abzug.
14: Doch denen war das völlig egal. Preußen will Krieg, den sollen sie haben.
9: Aber wieso passierte dieser Krieg im kleinen Thüringen? Das hatte doch weder mit Preußen noch mit Frankreich etwas zu tun.
11: Tja, Napoleon und seine Mannschaft marschierten über Süddeutschland Richtung Norden und kamen deswegen durch Thüringen.
8: Es war der 13. Oktober, der Tag, an dem die Preußen wahrscheinlich noch eine Chance gehabt hätten, ihr Schicksal und das der Stadt Jena zu ändern. Doch sie begingen einen großen Fehler.
11: Die Preußen hatten nicht damit gerechnet, dass die Franzosen in der Nacht Kanonen, Pferde und Waffen hoch auf den steilen Landgraben bringen würden. Doch genau das taten sie, ohne Gegenwehr. Am nächsten Morgen eröffnete Napoleon die Schlacht.
10: Dichter Nebel lag an diesem Tag über Thüringen. 96.000 Franzosen standen, 53.000 Sachsen und Preußen gegenüber. Nach nur 4 Stunden war die Schlacht entschieden. Die Niederlage für Preußen war verheerend. Gleichzeitig fand eine weitere Schlacht bei Auerstedt nahe Bad Sulza statt. Deshalb wird es die Doppelschlacht bei Jena und Auerstedt genannt. Doch auch dort verloren die Preußen.
9: Warum waren denn die Franzosen so viel besser als die Preußen?
13: Das preußische Heer war total überaltert, viele Soldaten 60 Jahre und älter. Doch das war nicht der einzige Grund, erzählt uns Nadine Rall, sie ist Museumspädagogin im Stadtmuseum Jena.
7: Weil die Franzosen zusammenarbeiteten. Also die Franzosen waren eben eine Nation, die mussten sich nicht erst abstimmen. In Deutschland, also in Preußen und in Sachsen, auch in den ganzen anderen kleinen Staaten, die wir hatten, war es so, dass sich erstmal abstimmen musste. Man musste auch erstmal klären, will man überhaupt miteinander Krieg führen und wenn ja, wie, welche militärische Einheit zuerst und wer dann danach. Und bis die sich abgestimmt haben, waren die einfach viel, viel langsamer und konnten viel schlechter darauf reagieren als Napoleon, der eben seine eine Nation hatte und seine eigene Armee hatte und eben diese Armee befehligen konnte und sagen konnte, so, jetzt geht's los und jeder hört auf meinen Befehl und der zuerst und der danach. Und das ließ sich natürlich viel besser koordinieren und entsprechend war das auch erfolgreicher.
8: Am Ort der Schlacht beim heutigen Cospeda wurde später das Museum 1806 eingerichtet. Günther Quaiser ist Mitglied im Institut zur militärgeschichtlichen Forschung Jena 1806 e.V. Er erzählt uns, welche Folgen die Schlacht für Jena hatte.
15: Die Schlacht bei Jena an Auerstedt hat ja eine ausgeplünderte Region zurückgelassen. Auf den Dreieck Jena, Weimar, Auerstedt befanden sich innerhalb von 3 Tagen 200.000 fremde Menschen, Franzosen, Preußen, Sachsen, mit 90.000 Pferden. Alle hatten Hunger und es war eine dünn besiedelte Gegend. Jena hatte nicht mal 5.000 Einwohner. Die Gegend ist kahl gefressen worden, wie von Heuschreckenschwarm. Nach der Schlacht war Jena ein einziges Lazarett. Man brachte also die Verwundeten runter in die Orte oder die schleppten sich selber hin.
8: 19 Häuser wurden in der Altstadt von Jena durch Brände zerstört, als die Franzosen ihren Sieg feierten. Ein Zeitzeuge erinnert sich.
16: Ich war gerade auf dem Weg zur Arbeit, als sie zu Hundertsten, zu Tausendsten kamen. Sie brachen in die Häuser ein. Wer ihnen nicht öffnete, wurde ermordet. Wir verstanden sie nicht, da sie Französisch sprachen. Den ganzen Tag waren Schreie zu hören, die Häuser wurden geplündert, die Frauen vergewaltigt und die Soldaten quartierten sich bei uns ein. Mein geliebtes Jena ist verwüstet. Überall liegen tote Menschen.
8: Um an die legendäre Schlacht zu erinnern, ließ Napoleon den Städtenamen Jena in Bauwerken in Paris verewigen. Es gibt eine Brücke, die Pont de Jena, und auch am bekannten Triumphbogen steht der Name.
9: Habt ihr eigentlich schon einmal was vom Napoleon-Komplex gehört?
10: Wenn kleine Männer durch übermäßige Macht und Erfolg größer wirken wollen, als sie wirklich sind?
9: Ja, genau. Und stimmt es eigentlich, dass unsere deutschen Nationalfarben Schwarz-Rot-Gold etwas mit der Schlacht bei Jena und Auerstedt zu tun haben?
17: Ja, das weiß aber am besten wieder Frau Rall vom Stadtmuseum.
7: Die Schlacht bei Jena-Auerstedt 1806 war eine ganz, ganz große Niederlage für die Preußen und die Sachsen und wer noch alles mitkämpfte auf dem Schlachtfeld. Und man hat dadurch eben genau das festgestellt, dass man, wenn man so viele kleine Staatereien hat, die sich abstimmen müssen, so viele kleine Armeen hat, dass man eben nicht gut sich verteidigen kann. Und die Idee war, warum sind wir nicht auch eine Nation? Wir sprechen alle dieselbe Sprache. Und das war die Idee der Nationalstaatgründung und mit der Idee der Einheit all dieser kleinen Staaten geht zusammen auch unsere Farbe, denn die Farben, die wir heute haben, Schwarz-Rot-Gold, gehen zurück auf die Freikorps und die Studenten, die eben in diesen Befreiungskriegen gegen Napoleon kämpften.
13: Womit wir wieder bei Jena wären.
7: Ein Freikorps, in dem viele Jena-Studenten waren, ist das Lützower Freikorps. Und dadurch, dass man ja als Freiwilliger in einen Kriegs- und einen Militärverband eintrat, ist man natürlich so dahingegangen, wie man angezogen war, weil Uniformen nicht in der Masse verfügbar waren. Also hat man die umgefärbt. Und die Farbe, die am besten alle anderen Farben überfärben kann, ist schwarz. Und damit man aber trotzdem noch wusste, wer zueinander gehört, weil ja dann alle Freiwilligen schwarz angezogen waren und natürlich verschiedene Freikorps auf dem Feld waren, hat man diese Uniformen noch geschmückt. Und beim Lützower Freikorps war es wohl, dass man sich noch rote Bänder an die Ärmelumschläge gemacht hat und auch an die Knopfleisten. Und man hatte messingfarbene Knöpfe, die ja aussehen wie Gold.
8: So hat also eine Tragödie zur Einheit unseres Landes beigetragen. Na, immerhin.
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1: Was machen die da oben eigentlich? Wir erzählen es euch im Stura FM, dem Bericht über die Gremien der Studierendenschaft.
2: Die Reihen füllen sich langsam im Seminarraum 114. Grüne Stimmkärtchen liegen auf den Plätzen bereit, genutzt zu werden. Und in der letzten Reihe packt jemand ein Kartenspiel aus. Zweifellos alles Hinweise darauf, dass die 18. Sitzung des aktuellen Stura am heutigen 12. Mai losgeht. Neben der Aneignung von Wissen und der absoluten Flexibilität, was Kaffeedates angeht, bringt Studieren ein paar weitere Vorteile mit sich. Dazu gehören zum Beispiel das Deutschlandticket oder das Kulturticket. Zu beidem gibt's diese Woche News im Stura. In der Urabstimmung zum Semesterticket hat sich die Studierendenschaft für eine Beibehaltung des Deutschlandsemestertickets auch im kommenden Wintersemester ausgesprochen. Zudem besteht seitens der Stadt Jena der Wunsch, die AG Kulturticket wieder zu beleben, in der es unter anderem darum gehen soll, die vielen Möglichkeiten des Kulturtickets breiter bekannt zu machen. Interessierte Studis können sich dazu gerne beim Stura-Vorstand melden. Apropos interessierte Studis. Beim Markt der Möglichkeiten, der jährlich im Herbst stattfindet, haben neue und alte Studierende einmal im Jahr die Möglichkeit, studentische Initiativen, Fachschaften, Sportangebote und alles, was das studentische Herz sonst so begehrt, kennenzulernen. Damit das auch in diesem Jahr gut über die Bühne geht, wählt der Stura Levke und Benita zur Koordination der Großveranstaltung. Nicht nur bei der Organisation des Markt der Möglichkeiten fällt einiges an Arbeit an. Auch die Haushalts- und Kassenverantwortlichen im Stura haben alle Hände voll zu tun. Daher werden für beide Stellen Stellvertretungen gewählt. Rika übernimmt das Amt der stellvertretenden Haushaltsverantwortlichen, Clara wird stellvertretende Kassenverantwortliche. Und noch eine letzte Wahl steht auf der Tagesordnung. Aufmerksame LeserInnen werden es schon bemerkt haben. Das Akrützel hat eine neue Chefredaktion. Nach Vorbild des Campusradios teilen sich auch die KollegInnen in Zukunft die Leitung. Wir gratulieren Vivien zur Wahl und sind gespannt auf die nächsten Ausgaben. Wer das Geschehen im Stura ein wenig verfolgt, dem fällt schnell auf, dass es hier viele Aufgaben zu vergeben gibt. Weil das bisweilen auch einiges an freier Zeit kostet, gibt es für einige Ämter eine Aufwandsentschädigung. So zum Beispiel für den Vorstand oder die Haushaltsverantwortung.

0: Julia, wir waren heute hier beim Thementag sozusagen vom Demokratischen Jugendring organisiert, nämlich politische Neutralität in der Jugendarbeit. Ist es ein Thema, was dir auch als Medienpädagogin bei uns immer mal wieder begegnet, wie du neutral oder eben nicht neutral mit bestimmten Dingen umgehen kannst?
1: Tatsächlich ist es eher so ein Thema aus einem persönlichen Bedürfnis heraus, mit dem ich mich gerne beschäftigen möchte, damit, falls es mal passiert, ich gewappnet sein werde, weil es tatsächlich in der Arbeit mit Kindern und Jugendlichen hier in der Stadt Jena und jetzt auch als Medienpädagogin im Radio KJ mir noch nicht so groß untergekommen wäre, dass irgendjemand zu mir gesagt hätte, du musst dich jetzt aber in deiner Arbeit politisch neutral verhalten.
0: Trotzdem konntest du ja heute bestimmt auch was mitnehmen, sowohl privat als auch ja für die Zukunft und für das, was uns möglicherweise hier noch bevorsteht, gerade auch in Thüringen. Wie kann man umgehen mit dem Thema politische Neutralität? Welche Voraussetzungen hat man da überhaupt an sich selber zu stellen und welche vielleicht auch gerade nicht?
1: Also das, was ich mitnehme, ist, dass es politische Neutralität nicht gibt. Punkt. Also dass unsere Politik, wie wir sie in demokratischem Verständnis verstehen, also auffassen, ist eine der Offenheit der Debatte, des Diskurses, des Austausches. Verschiedene Positionen sollen gegeneinander abgewogen werden und daraus aus dem Konsens heraus entwickelt sich unser politisches Verständnis. Das bedeutet ja, Politik macht die Anleitung für unser Handeln. Das ist das, was ich mitnehme, wenn ich jetzt mit Kindern und Jugendlichen arbeite. Ich muss mich überhaupt nicht neutral verhalten und soll es auch gar nicht. Ich soll Kindern beibringen, in Diskurs zu kommen und sich mit Dingen auseinanderzusetzen und eigene Positionen zu entwickeln und in Debatte zu kommen und das auszuhandeln. Darauf kommt es an. Das habe ich heute mitgenommen.
0: Ich habe dann auch noch mitgekriegt, ne? Zum einen, das Wort politische Neutralität kommt im Grundgesetz oder sowas überhaupt nicht vor. Und was ich auch spannend fand, ist, dass dieses Anleiten von Kindern und Jugendlichen zum Diskurs, zur Auseinandersetzung, das muss nicht neutral sein, das muss parteipolitisch objektiv sein, das muss unabhängig sein. Aber das darf durchaus wertegeleitet sein, wenn man Kinder und Jugendliche anleitet, sich selber mit Themen auseinanderzusetzen. Funktioniert das so dann auch in der praktischen Jugendarbeit oder kommt man da trotzdem irgendwann immer wieder an Grenzen?
1: Wie gesagt, ich habe ja schon gesagt, in Jena ist das jetzt nicht so kompliziert, dass ich jetzt mich mit Kindern und Jugendlichen auseinandersetzen müsste, die wir vorwerfen, ich bin nicht politisch neutral oder auch Erwachsenen. Das kommt ja so gut wie gar nicht vor. Aber ist auch privat für mich, habe ich eigentlich auch schon immer gedacht, das geht doch gar nicht. Man muss doch einen Standpunkt haben, einen politischen. Und selbst wenn man sagt, ich bin nicht politisch, ist das ein Standpunkt. Ne? So, das sind die Gedanken, die ich immer habe und ich bin immer jemand, der sich damit auseinandersetzen würde, egal mit wem, egal wie alt, egal, also du musst ja in der Pädagogik auf Augenhöhe sich auseinandersetzen, das ist das Wichtige, aber ich würde das nicht scheuen, mich auseinanderzusetzen, also auch vor dieser Veranstaltung hatte ich das schon nicht, es hat mich aber bestärkt darin, auch meinen eigenen Standpunkt zu vertreten und vertreten zu dürfen und dass das eigentlich demokratisches Verständnis ist.
0: Fand ich auch nochmal ganz wichtig, bestimmte Standpunkte dürfen und, das geht dann vor allem ins Beamtenrecht, aber heute auch kurz tangiert worden, müssen sogar vertreten werden. Mal gucken, wie es jetzt weitergeht in den nächsten Monaten, in den nächsten Jahren, gerade auch hier in Thüringen. Julia, danke.
1: Na, gerne.
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1: Ihr habt schon auf einigen wirklich großen Bühnen gespielt, also unter anderem habt ihr auf dem Krämerbrückenfest gespielt und Asuka, du warst natürlich auch bei The Voice of Germany. Wie geht man denn mit Lampenfieber bei sowas um? Wie bereitet man sich auf so einen Auftritt vor?
2: Ich glaube, viel durch Erfahrung. Also sobald du schon aufgetreten bist und dann auch weißt, was das für ein Gefühl ist, wenn du auf die Bühne gehst, dann kannst du es besser einordnen, wenn du es wieder machen musst. Was aber absolut kein Ding ist, was ich schon mal gemacht habe, war bei The Voice of Germany zu sein. Und ich glaube, ich hatte noch nie mehr Lampenfieber als in dem Moment, als ich vor diesem Tor stand und gewartet habe, bis sich das öffnet und ich dann auf die Bühne gehe und dann sehe ich da sonst wie viele hundert Leute und die Jurystühle da umgedreht. Da war ich da, also da so sehr, war ich noch nie aufgeregt. Aber ja, wenn du dann anfängst zu singen, dann musst du versuchen, dich darauf zu konzentrieren, dass du dein Ding machst und dass du da fokussiert bleibst. Und das klappt manchmal richtig gut, manchmal gewinnt dann die Nervosität für eine Weile, aber ich glaube, je mehr du das machst, desto erfahrener wirst du dann und kannst dann mit dem Lampenfieber besser umgehen. Ich war auch mal auf einer Convention, einer Musikbusiness-Convention hier gleich in der Nähe in Erfurt, die Mittelgrün-Con, und da gab es auch so einen Kurs, wo man lernen konnte von einem Profi, wie man mit Lampenfieber umgehen kann. Da gibt es auch verschiedene Atemtechniken und verschiedene Sachen. Das ist eigentlich alles nur eine psychische Sache und ich glaube, wenn man da seinen Körper gut drauf einstellt, dann beruhigt das auch den Verstand und so gehe ich dann persönlich damit um.

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0: Bücherstunde. Herzlich willkommen zur Bücherstunde Mai 2026, sagen Ralf Kuttke und
1: Katja Möller.
0: Ich nenne am Anfang gleich, wie immer, die Titel, die wir vorstellen werden. Es geht los mit einem Buch von dir, Katja, Laute Nächte, von Anne Freitag. Du hast gerade verraten, dass es bald eine Lesung gibt.
1: Genau, am 28.05. ist die wieder bei uns.
0: Ja, das deswegen schön, wenn man sich das vorher schon mal anguckt und dann zur Lesung geht. Dann von mir, Anton will bleiben, Neil Jo Biedermann. Hattest du ja schon mal seinen zweiten Roman.
1: Lazar war das, ne?
0: Lazar, ach, wirklich klasse, das Buch. Dann kommst du wieder mit Ein weites Leben von, sag jetzt mal, M.L. Stedman.
1: Genau, der Vorname ist wahrscheinlich geheim.
0: Ja, es handelt
1: nirgends
0: sich,
1: aufgelöst.
0: Ist eine Frau, ja. Sage ich schon mal dazu. Dann das Buch von Sandra Lübkes, Ein Ort, der bleibt. Und dein letzter Titel, Pina fällt aus.
1: Genau.
0: Von Vera Zischke. Und lass uns wieder starten mit einer Musik.

0: So, wir starten auch gleich mit Anne Freitag, Laute Nächte, bei Campa erschienen, diesem Jahr erst im April, 318 Seiten. Ja, also Anne Freitag kennen Sie ja vielleicht schon, zumindest wenn Sie öfter zuhören, denn das ist bereits der 12. Roman der Autorin, die bisher allerdings viel im Jugendbuchbereich unterwegs war. Sie ist 1982 geboren, ist vom Beruf aus Grafikdesignerin und lebt mit ihrem Mann in München. Im vorigen Jahr erschien ihr Buch Blaues Wunder, also ein Beziehungsroman, drei Paare unterwegs mit einer Yacht. Naja, klar, und am Ende ist nichts mehr so wie vorher. Und dafür hat sie tatsächlich jetzt erst vor ein paar Tagen einen Preis bekommen. Also,
1: hast du auch vorgestellt vor einem Jahr?
0: Ja.
1: Eine Bücherstunde.
0: Ja, ja, genau. So, und davor der Titel, der heißt Lügen, die wir uns erzählen. Also auch hier so eine Paar-Geschichte, ein paar, bei dem natürlich alles nicht so ganz rund läuft. Klar, also empfehlenswert. Jetzt allerdings ein ganz anderes Thema bei ihr. Eines, das für mich selbst relativ wenig Identifikationspotenzial hat, aber trotzdem sehr berührt und fesselt. Also im Mittelpunkt steht Kenny. Der musste mit 20 Jahren erleben, wie seine Freundin bei einem Unfall ums Leben kam. Sie hatten eine lange Reise nach Frankreich geplant. Monatelang hatten sie dafür einen alten Camper ausgebaut. Und nun plötzlich gibt es Jasmin nicht mehr. So, Zitat. Du gehst nicht mehr raus. Du nimmst den Kater, den sie geliebt hat. Du lässt die Fotos von euch fast ein Jahr neben deinem Bett stehen, betrachtest ihr Gesicht jeden Morgen und jeden Abend, ihre großen Augen, ihr Lachen, das du noch hören kannst, wenn du dich anstrengst. Und du sagst, du willst weitermachen, aber du gehst zu keinem Geburtstag, egal wie oft du eingeladen wirst. Du ignorierst die Anrufe deiner Freunde, weil du weißt, dass sie einmal mehr versuchen werden, dich aufzuheitern. Freunde, die Ratschläge haben, aber keine Ahnung. Also, ich habe mich von meinem Bruder verleugnen lassen, wenn sie kamen, um nach mir zu sehen, weil sie nicht nach mir sahen, sondern nach dem Typen, der ich mal war. Ich hätte ihn gern für sie eingeschaltet und abgespielt, aber es klappt nicht, ich habe ihn verlernt. Zitat Ende. Um seinem besorgten Vater und seinem vergangenen Leben zu entkommen, zieht Kenny nach Wien in eine WG. Und dort trifft er Paul, der das Profitennis aufgeben musste. Und er trifft auf Julia mit ihrem Herzchenschlafanzug. introvertiert und komplett leise. Und auf Elif, das ganze Gegenteil. Immer muss sie plappern und ja, das ist eine Illustro-Runde. Ja, dort weiß allerdings niemand von Kennys Kummer. Das erfahren sie erst dann im Laufe der Geschichte, aber anfangs ist es wirklich für ihn gut. Zitat: Wenn jemand stirbt, den man liebt, bekommt man ein gewisses Trauerfenster eingeräumt. Den Part des Nicht-Wahrhaben-Wollens gestehen sie einem noch zu, schätzungsweise, weil es ihnen selbst so geht. Aber mit der Zeit nimmt das Verständnis ab, weil sie ihr Leben genießen wollen. Was nicht recht funktioniert, wenn einer immer mies drauf ist, nur körperlich anwesend. Jemand, der nie lacht, der nur da sitzt und sie daran erinnert, dass auch sie sterben werden. Klar haben sie sie gemocht, klar fehlt sie ihnen. Sie haben keinen Kopf voller Erinnerungen und einen umgebauten VW-Bus in irgendeiner gottverdammten Garage. Sie haben weitergemacht. Und vielleicht tue ich das auch gerade. Ein großer Schritt nach Wien und viele kleine in dieser Wohnung. Ich war schon einige Menschen in meinem Leben, aber der, der ich jetzt bin, ist neu. Einer, der in Boxershorts die Küche putzt. Einer, der Freunde gefunden hat, die kaum etwas von ihm wissen, ihm aber näher stehen als die, die er einmal hatte. Die WG tut Kenny richtig gut und die werden Freunde und er beginnt auch wieder zu malen. Und dann findet auch noch die Reise mit diesem Camper statt. Allerdings, ja, nicht mit Jasmin. Und leider war das auch keine so gute Idee. Ja, also dieses Buch begleitet den Kenny 20 Jahre von Wien über Zürich, bis er wieder in Wien landet. Es ist sympathisch und man wünscht ihm einfach nur, dass er endlich glücklich wird. Im Prinzip besteht die Stärke des Buches darin, dass es trotz der Traurigkeit von Kenny kein trauriges Buch ist. Ja, irgendwie hat sie das gut hingekriegt. Er erlebt mit seiner WG eine wirklich tiefe Freundschaft, ganz besonders auch zu dem Paul. Und es ist berührend, das zu lesen. Für alle, die diese feinfühlige, leise Geschichte lesen mögen oder vielleicht auch Lust haben, am 28. zu uns zu kommen.
1: Ja, man kann sich das vorher holen, das Buch, und lesen, aber auch hören. Es gibt nämlich auch das Hörbuch. Und da hören wir jetzt mal kurz rein.
2: Ich hatte noch nie Mitbewohner, jedenfalls keine Fremden. Vater, Bruder, ja, aber das ist irgendwie anders. Man kennt es nur so, das ist Familie. Diese Wohnung ist eine neue Welt, genau genommen sind es mehrere, die aufeinanderprallen. Kollision im Bad, Engpässe in der Küche, weil der Ofen bereits in Benutzung ist. Simpelste Regeln, deren Einhaltung unendlich schwer zu sein scheint. Klopapierrollen auswechseln, Geschirr in die Spülmaschine räumen, statt es auf der Arbeitsfläche zu stapeln, Aschenbecher leeren. Auf dem Balkon steht einer, die Stummel türmen sich. Es ist wie ein Mikado-Spiel aus Kippen. Paul raucht zu viel, wenn er trinkt, und am nächsten Morgen hat er Kopfschmerzen vom Rauchen und vom Bier. Und dann ist er unausstehlich. So war sie auch, wenn sie getrunken hat. Aber geraucht hat sie nie. Ich ab und zu mal auf Partys, was sie scheiße fand. Sowas machen nur Mitläufer. Kann sein, dass sie recht hatte, aber ich fand es besser, nur manchmal zu rauchen, statt aus Prinzip damit anzufangen.

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0: So, mein Hörbuch ist schon vom Jahr 2023 von einem Kometen am Literaturhimmel, kann man sagen. Neil U. Biedermann, du hast bereits das zweite Buch von ihm, Lazar, vorgestellt. Auch großartig, habe ich im Nachgang auch als Hörbuch noch gehört. Da geht es ja um die Familiengeschichte, so ein bisschen angelehnt an seine eigene Familie. Ne? Die historischer Roman, kann man sagen. Die Familie in, also ungarischer Adel war das. Bis heute ging das im Grunde durch, auch wirklich klasse. Aber jetzt komme ich zu seinem ersten.
1: Die sind aber andersrum erschienen, ne?
0: Weiß gar nicht, ja. Mhm.
1: Das ist jetzt erst danach.
0: Das ist ja, sagen wir, zuallererst 2023 schon erschienen. In einem kleinen Schweizer Verlag, Aris Verlag heißt der, jetzt als Taschenbuch im Rowohlt nochmal.
1: Haben sie gleich nachgelegt, wenn einer erfolgreich
0: ist. 215 Seiten, also ein dünnes Büchlein. Das Hörbuch ist vom Argon Verlag, 5 Stunden 22, gelesen von Max Pufendorf, am 27.03.26 erschienen. Also wirklich jetzt vor nicht allzu langer Zeit, ein paar Wochen erschienen. Und an der Stelle herzlichen Dank an den Argon Verlag, dass er mir ein Exemplar hier zur Verfügung gestellt hat. Das ist wirklich auch großartig. Da freue ich mich sehr drüber. Und Neil U. Biedermann, ich muss nochmal sagen, der hat 2003 geboren, ja, wirklich 23 Jahre alt jetzt erst, am Zürichsee aufgewachsen. Und wie schon erwähnt, die Familie stammt aus Ungarn. Die Großeltern flohen in den 50er Jahren. Die Schweiz, das kann man dann auch in seinem anderen Buch nochmal detailliert nachverfolgen. Neil U. Biedermann studiert Germanistik und Filmwissenschaft an der Uni in Zürich. So, worum geht es in diesem Buch? Es geht um den alten Mann, sage ich jetzt mal fast 80 Jahre, Anton. Anton will bleiben, heißt das Buch. Anton war bereits Soldat im Zweiten Weltkrieg. Also man sieht, die Zeit ist, die Geschichte läuft ein bisschen jetzt vor unserer Zeit jetzt hier. Und da tatsächlich hat er irgendwann die Nase voll und desertierte. Also was ja auch ja, schon ein bisschen Mut erforderte. Er war unzufrieden, er war zufrieden danach, nach dem Krieg mit seiner Arbeit als Drucker. Seine Frau Anna ist leider schon gestorben. Und Anton hat sein Leben jetzt ganz alleine halt weitergeführt, ist alt geworden und er denkt langsam an seinen Tod. Ja, hat er früher gar nicht drüber nachgedacht. Beim Routinebesuch beim Arzt kommt dann natürlich der Knaller, die Diagnose, Anton hat Krebs. Der Arzt ist schon ganz vorsichtig, traut sich das gar nicht auszusprechen, aber es ist alles klar. Er ist wirklich dem Tode plötzlich ganz nah und hat nicht mal mehr ein Jahr zu leben. Er ist, wie gesagt, Witwer, hat keine Kinder und denkt jetzt drüber nach, Mensch, war mein Leben jetzt überhaupt sinnvoll? Wozu habe ich überhaupt gelebt? Wenn ich tot bin, erinnert sich kein Mensch mehr an mich. Ich habe gar nichts gemacht, was irgendwie bleibt, ja? Oder was nach mir noch andere Menschen sehen, hören oder Freude dran haben. Und jetzt wird er, sagen wir mal, aktiv und versucht, irgendwie noch was zu machen. Er nimmt all seinen Ehrgeiz zusammen, will irgendwas hinterlassen, was ihn überdauern wird. Da fängt er erstmal an, ein Buch zu schreiben. Also das geht so, ja, recht und schlecht, bisschen langsam und holprig, schreibt er Geschichten auf. Aber so richtig zufrieden ist er nicht. Dann kommt er auf die Idee zu fotografieren. Kauft er sich eine Kamera, geht so in der Stadt rum und guckt und versucht, so ein Händchen für schöne Motive zu bekommen und macht Fotos. Also auch wieder nicht so ganz glücklich damit, dann kommt er auf die Idee zu malen. Da fängt er an, Bilder zu malen. Also er probiert sich in allen möglichen Genres aus und er denkt, Mensch, das Vorbild für ihn ist kein geringer als Isaac Newton. Er sagt, dem war ein Apfel auf den Kopf gefallen, ein Prozess von kaum einer Sekunde und schlagartig war er berühmt. Danach irgendwann. Und er, das muss doch irgendwie gehen, dass er in dieser ihm verbleibenden Lebenszeit irgendwas schafft, was ihn eben überdauert. Ja, dann kommt noch so nebenbei die Geschichte, plötzlich landet eine Möwe auf seinem Fensterbrett und pickt ans Fenster und er denkt, Mensch, was will die denn jetzt so ein? Hat er ein bisschen Angst aus und dann will er einfach seine Ruhe haben, gibt da was zu futtern und die kommt dann wirklich jeden Tag wieder. Das ist so ein kleiner Gag, die Möwe kommt andauernd, er füttert sie schließlich. Und bis eines Tages eine Nachbarin an seine Tür klingelt, Katharina, eine junge Frau, die Schauspielerin werden möchte und bittet ihn, ob er nicht mal auf ihre Papageien aufpassen kann. Sie bringt die Papageien rüber in seine Wohnung und sie geht inzwischen zu einem Casting. Und das ist also auch ganz lustig, die Geschichte, wie die Papageien immer eben in der Wohnung rumfliegen und ja, was da so alles passiert. Dann schließlich, er hat natürlich auch einen Freund, das ist Emil und seine Frau Edith, die sich schon jahrzehntelang kennen. Der Emil macht sich jetzt natürlich auch große Sorgen, was mit dem Anton noch in seiner verbleibenden Lebenszeit so wird. Und er ist natürlich sprachlos, als er von der Krankheit hört. Und sie machen sich Gedanken, wie sie halt sich um ihn kümmern können. Und Anton meint dann aber schließlich, ach, ihm wird das jetzt alles zu eng, die Wohnung, und er muss einfach nochmal raus und er beschließt, an die Ostsee zu fahren und sich dort in einem kleinen Hotel einzumieten. Da will er also nochmal was anderes sehen, vielleicht dann doch nochmal auf andere Gedanken kommen. Dann geht er da am Strand spazieren und trifft einen Jungen, so einen 17-Jährigen, der so ein bisschen, ja, ziemlich negativ drauf ist. Der hat eigentlich, der sieht das Leben als sinnlos an und er sieht jetzt schon, dass er bald Selbstmord begehen wird und er diskutiert also sehr negativ und automatisch kontert der Anton dann in der anderen Richtung. Ne? Also positiv, das Leben ist doch schön und es lohnt sich. Und er beginnt damit auch irgendwie eine neue Sicht auf sein eigenes Leben zu gewinnen und stellt sie schließlich fest, dass es eigentlich scheißegal ist, was man hinterlässt. Da muss er jetzt nicht unbedingt was Tolles noch leisten oder irgendwie ein tolles Kunstwerk machen. Also dieser Aufenthalt an der Ostsee bringt ihm da auch nochmal richtig zusätzliche Erkenntnis. Und es ist wirklich sehr, sehr unterhaltsam geschrieben. Die Freunde, die sich dann Sorgen machen und die dann ihm hinterherfahren noch an die Ostsee und so weiter. Also ich habe mich vor allem gewundert, wie so ein junger Mann wie Neil Biedermann sich so fantastisch in so einen alten Menschen reinversetzen kann, ja. Er schreibt ja in der Ich-Form, also der Anton spricht sozusagen immer. Und man könnte denken, ja, das hat wirklich so ein alter Mann geschrieben. Ja. Also es ist Wahnsinn. Also ich finde das ganz großartig, wie er das hinbekommt. Ja. So witzig und bewegend und einfach toll. Also große Empfehlung, ist ein dünnes Büchlein, 215 Seiten oder eben das schöne Hörbuch vom Argon Verlag. Bitte lesen oder hören und für alle Hörbuchfreunde jetzt mal ein kleiner Ausschnitt.
2: Bevor er sich schlafen legte, schloss er also die Fenster und zündete die Räucherstäbchen an. Dann legte er sich auf die Seite, um die Enden der Stäbchen im Dunkeln glimmen zu sehen. Die Tage vor Silvester waren besonders. Es ist seltsam zu wissen, dass man im neuen Jahr sterben wird. Während andere darüber nachdachten, was sie sich für dieses Jahr vornehmen könnten, dachte Anton an seinen Tod. Fast fühlte er sich den anderen überlegen, denn er wusste schon mit Sicherheit, was das kommende Jahr für ihn bringen würde. Gleich nach Weihnachten hatten ihn diese Gedanken noch deprimiert. Er hatte in seiner Wohnung gesessen und all die Dinge betrachtet, die er hinterlassen würde. Irgendwann hatte er zu zählen begonnen, doch schon die Anzahl Küchenutensilien hatte ihm Scham ins Gesicht getrieben. Die Möbelpacker, die seine Wohnung entrümpeln würden, würden ihn für einen Messi halten, sie würden über ihn lachen und fluchen. Das konnte er nicht ertragen, nicht mal den Gedanken daran.

0: So, jetzt kommt ein Buch, was ich an einem Wochenende gelesen habe, weil es war Wahnsinn. M.L. Stedman, Ein weites Leben bei Blanc-Vallée, erschienen in diesem Jahr und 525 Seiten.
1: So, wow, an einem Wochenende.
0: Ja. Um dieses Buch bin ich eine ganze Zeit rumgeschlichen. Ich habe mir das mehrfach angeguckt. Das ist wirklich dick. Und dann dachte ich so, meine Australien-Phase ist so seit ungefähr 25 Jahren vorbei. Sie wissen schon, Patricia Shaw und Barbara Wood und wie die alle heißen. Und immer rote Erde, australisches Outback und eine Farm, eine Familie. Naja, so. Naja. Mhm. Auch hier der erste Satz. Rote Erde, soweit das Auge reicht. Ich habe angefangen zu lesen und es zog mich förmlich rein. Also die kann wirklich so gut schreiben. Ich war hin und weg. Es war herzzerreißend. Es war spannend. Es war so. Also, die Dame ist Australierin. Vorname ist geheim. 1967 geboren, von Haus aus Juristin. Sie hat mit ihren Debütroman Das Licht zwischen den Meeren 2013 veröffentlicht und das war irgendwie gleich ein internationaler Bestseller. Also ist auch ziemlich dick. Ich muss den auch noch lesen. Aber dann jetzt ist erstmal das hier interessant und irgendwann werde ich das schon schaffen. Ja, also vielleicht haben Sie ja auch so einen ganz besonderen Tag in Ihrem Leben, an dem ein Ereignis das ganze Leben verändert hat. Bei den McBrides ist es der 10. Januar und jeder 10. Januar hat es in sich. Und irgendwie, wenn sie denken, jetzt ist dieser Fluch vorbei, naja, so. Das Buch beginnt am 10. Januar 1958, dem Schicksalstag. Die McBrides sind Schaffarmer in Westaustralien. Sie leben in einer Farm im Outback, riesengroß. Also das kann man sich überhaupt nicht vorstellen. Wenn die von kurzen Strecken reden, dann fahren die 60 Kilometer. Und da gibt es keine Nachbarn. Das sind riesen Gebiete, die dort bewirtschaften, mit 60.000 Schafen. Phil und Lorna haben zwei Söhne und eine Tochter, Rosie. Finanziell geht es ihnen ganz gut, viel Arbeit, aber sie haben in der Farm im Prinzip in dem Leben dort im Outback ihr Glück gefunden. An dem bewussten Januartag fahren Phil und

0: Mann und Sohn fehlen, aber auch auf dieser riesen Farm, wo jeder Hand gebraucht wird, ist das ein großes Thema. Aber die Leute im Outback halten zusammen. Zitat: Alles, was man im australischen Busch so wahrnimmt, verströmt die Ahnung des Todes. Der verdorrte Baum, der zu einem verdrehten Gebilde versteinert ist, die Hörner der Schafböcke, die im Staub verwittern, der Insektenschwarm, der als Schneewehe aus Flügeln und Beinen gegen das Fliegengitter eines Farmhausfensters prallt. In dieser Landschaft glitzert der Tod wie Quarzsand. Jedes Jahr stirbt irgendjemand, den du kennst, weil er vom Pferd stürzt, mit dem Auto von der Straße abkommt oder von einer Schlange gebissen wird. Und niemand in der Nähe ist, der Hilfe leisten kann. Deshalb überlebst du hier draußen nicht ohne das unsichtbare Netzwerk, das sich wie Adern in deinem Körper über die Farmen und Städte erstreckt und den Opfern solcher Schicksalsschläge überlebenswichtige Unterstützung bietet. Zitat Ende. Ja, wie kommt man mit so einem Schicksalsschlag zurecht? Wie kann man weiterleben, wenn sowas passiert? Die McBrides ziehen sich raus aus dem Unglück. Ja, aber so richtig gut meint's das Schicksal nicht mit ihnen. Besonders halt immer an diesem blöden 10. Januar. Immer wenn man glaubt, jetzt haben sie es geschafft, passiert wieder was. Und alles hängt mit allem zusammen. Zitat: Wie kommt man darüber hinweg? Über das, was passiert ist. Peachy stand auf, das ist so ein Kängurujäger, der auf der Farm hilft, warf ein paar Zweige ins Feuer und stocherte mit in der roten Glut, bis die trockene Rinde zu brennen beginnt. Das tust du nicht. Es ist für immer ein Teil von dir. Es geht nie weg. Aber wenn du Glück hast, hat es irgendwann keine Macht mehr über dich. Matt, du machst weiter, weil die Welt interessant ist und deine Reise nur in eine Richtung geht. Deine einzige Chance, dich am Leben zu rächen, ist, weiterzuleben. Da ist Matt gerade 19 Jahre alt. Da hat er das schon alles so hinter sich und hat also wirklich eine schlimme Phase. Der wird es schaffen, ja. Es ist, kann man so sagen, es ist ein Buch über Trauer, Verlust, Schmerz, aber auch über Stärke, über Freundschaft, Zusammenhalt, ganz viel Liebe natürlich. Und es ist ein Buch über Geheimnisse, also wirklich. Da ist zum Beispiel ein Satz: Ich rate dir eines, hüte deine Geheimnisse, vergiss, dass sie überhaupt existieren. Ja, also zum Weinen, zum Hoffen und ganz wichtig, mit einem guten Ende. Also das ist ein Familienroman, so wie ich ihn lange nicht gelesen habe. Elke Heidenreich hat gesagt, es hat sie an Vom Winde verweht erinnert. Und also dem kann man nur zustimmen, das ist tatsächlich so, so richtig so ein dickes, ne, so, wo man so sich drin verlieren kann. Und Dennis Scheck, unser Freund, ja, hat das Buch nicht in die Tonne geworfen. Also das,
1: ist das ein gutes oder schlechtes
0: Zeichen? Ja, das lasse ich jetzt mal offen. Aber es hat mich gewundert, ich hatte es erwartet, weil das eigentlich so, naja. Also für alle, die ein wunderbares Buch über eine starke Familie lesen wollen, wie gesagt, also ist zwar Thema Trauer, aber es ist, geht gut aus, es ist gut zu bewältigen und nur anfangen, wenn man Zeit hat.
1: Mindestens ein Wochenende.
0: Naja, gut.
1: Ja, da müssen wir aber ganz schön schnell lesen. Also wer es lieber hören möchte, kann das auch. Es gibt also auch erfreulicherweise das Hörbuch. Und auch hier haben wir einen kleinen Ausschnitt jetzt.
2: Rote Erde, soweit das Auge reicht. Die Sonne wandert über einen endlosen blauen Himmel. Unter staubgrünen Malga-Akazien sucht eine Kragenechse nach Schatten. Ameisen bauen sich eine Behausung, die die Hitze draußen hält. Kängurus saugen Feuchtigkeit aus zarten Blättern. Spitzen die Ohren, um ein fernes Grollen zu orten. Auf der schnurgeraden, zinnoberroten Linie, die zwischen den spärlich gesäten Bäumen hindurchführt, nähert sich ein einsamer Pritschenwagen. Im Führerhaus des Bedford sitzen nebeneinander die drei Männer der McBrides. Sie sehen aus, als hätte jemand eine Matrioschka-Puppe auseinandergenommen. Phil hat sein glattes, dunkles Haar und sein ovales Gesicht an Warren vererbt, seinen ältesten Sohn. Und beides findet sich auch bei Matt wieder, seinem Jüngsten.

denke ich daran zurück, wie es war vor vielen Jahren, als wir dort zusammen saßen, jetzt mit Jeans und langen Haaren, in verrauchten Kellerräumen, in den blauen Dunst von Träumen, hielten wir uns einfach fest.

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0: So, mein zweites Hörbuch ist von Sandra Lübkes, 1971 in Göttingen geboren. Sie lebte viele Jahre auf der Nordseeinsel Jüst und ist Autorin zahlreicher Romane, Sachbücher, Erzählungen und Drehbücher. Sie hat also sage und schreibe schon 17 Romane geschrieben. Sie wohnt jetzt aber mit ihrem Mann in Berlin. Das Buch, was ich vorstellen möchte, ist ihr neuestes Werk, Ein Ort, der bleibt. Das Buch zum Lesen vom Rowohlt Kindler Verlag, 496 Seiten. Und das Hörbuch, wieder vom Argon Verlag, 12 Stunden 46, also schon Weichen. Gelesen von Gabriele Blum, am 17.04. beides diesen Jahres erschienen. Also ziemlich frisch noch. Auch hier danke an den Argon Verlag für ein Hörexemplar, was ich bekommen habe. Worum geht es in dem Buch? Es sind zwei Erzählstränge. Einer liegt in der Vergangenheit in den 30er Jahren und der zweite jetzt in der Gegenwart. Erster Erzählstrang ist Istanbul und Münster, sagen wir mal so, in den 30er Jahren. Die Familie Alfred und Magda Heilbronn. Es sind übrigens tatsächlich Menschen, die es wirklich gab. Ja, das basiert auf wirklichen Ereignissen. Alfred Heilbronn, damals ein bekannter Botaniker an der Universität Münster, verliert seine Professorenstelle, weil er jüdischer Abstammung ist. Also sein Großvater war Jude und tatsächlich darf er plötzlich von heute auf morgen nicht mehr unterrichten. Studenten, muss ich mal vorstellen, Studenten tatsächlich boykottieren die Lehrveranstaltung, weil er jüdischer Abstammung ist. Also es ist Wahnsinn. So, es wird immer schlimmer für, wissen wir ja, ne, für Menschen, die nicht so in das System da von den Nazis passen. Und plötzlich bekommt er ein Angebot, nach Istanbul zu gehen und dort ein Institut aufzubauen und einen botanischen Garten zu gründen. Ja, das ist, er denkt natürlich erstmal, Istanbul, ach nee, Quatsch, das mache ich nicht. Aber seine Frau und alle beraten die Familie und beschließt, dass tatsächlich dann das Angebot anzunehmen. Sie gehen nach Istanbul, natürlich bis zur letzten Minute aufregend, ob sie da auch wirklich ankommen, eine Zugfahrt mit x Kontrollen von Zoll- und Grenzbeamten, kann man sich vorstellen, damals sehr schwierige Geschichte, und sie schließlich schaffen sie, sie kommen an. Und damals, wenn man mal so die türkische Geschichte sich anschaut, das war die erste türkische Republik, gegründet von Atatürk in 1923. Also ein erstmalig, ein Land, was nach Freiheit strebt und eine strenge Trennung von Staat und Religion vornimmt. Das ist also als ganz neu, sehr modern. Und Atatürk möchte die Universitäten des Landes modernisieren und namhafte Wissenschaftler holen aus allen Ländern der Welt. Und in diesem Fall eben diesen botanischen Garten mit Pflanzen aus aller Welt entstehen lassen. Und Alfred Heilbronn soll diesen Garten aufbauen und betreuen. Seine Frau Magda und seine zwei Kinder, die schon im Erwachsenenalter fast sind, folgen ihm, und jetzt tatsächlich wohnt die Familie in Istanbul. In diese Geschichte entwickelt sich ein zweiter Strang hinein, nämlich von der türkischen Jungfrau Mehpare. Sie gehört zur ersten Generation von Türkinnen, die von Atatürks Reformen profitieren und studieren dürfen. Sie ist engagiert, ehrgeizig und hat auch überhaupt keine Lust auf die klassische Frauenrolle, zu Hause bleiben, Kinder kriegen und so weiter. Sie wird tatsächlich Professor Heilbronns unverzichtbare Assistentin und engagiert sich sehr beim Aufbau dieses botanischen Gartens und Instituts. Sie kümmert sich um Beete, Gewächshäuser, erforscht Pflanzen, kartiert, klassifiziert. Nur ihre eigenen Gefühle bleiben so ein bisschen hinten angestellt, und sie traut sich nicht so richtig, als sie tatsächlich einen Mann entdeckt, der doch in ihr Gefühle auslöst, die sie noch gar nicht kannte bisher, aber sie ist sehr schüchtern, und das ist so eine Geschichte, die parallel noch läuft. Und Dann die Gegenwartsgeschichte, die da noch läuft, ein zweiter Erzählstrang. Die junge Frau Imke Vogt, eine junge Stadtplanerin aus Münster, hat den Auftrag, als Assistentin eines Architekten ein Gutachten darüber zu erstellen, was aus diesem mehr oder weniger brachliegenden und verwilderten Gartengelände und den dazugehörigen Gebäuden werden soll. Also es ist tatsächlich dieser Garten von Alfred Heilbronn, ist ein bisschen verwahrlost und tatsächlich mittlerweile für die Öffentlichkeit geschlossen. Und Tatsache ist das alles, ja, das ist wirklich so. Ich habe das auch mal nachgelesen. Da Sandra Lübke ist sehr gründlich recherchiert. Und es soll jetzt das Gutachten abgegeben werden. Lohnt es sich, das wieder in Schuss zu bringen, aufzubauen? Oder soll man das einfach mal jetzt gesagt platt machen und was Neues hinbauen? Ja, und die Imke kommt in Istanbul ein und trifft plötzlich den Architekten Kai, den sie kennt. Das ist nämlich der Freund ihrer besten Freundin. Also erste große Überraschung. Und der Kai stellt sich aber raus als so ein richtiger komischer Idiot eigentlich. Der spielt sich auf dann plötzlich als ihr Chef und er soll eigentlich dieses Gutachten erstellen. Und es kommt aber eigentlich raus, dass das Ergebnis des Gutachtens schon ein bisschen eigentlich schon feststeht, denn die Eltern ihrer Freundin, also seine Schwiegereltern in Spee sozusagen, haben ein Bauunternehmen und würden da schon gerne mitmischen, ne, wenn da irgendwie was neu bebaut werden sollte. Also ist schon klar, in welche Richtung das Gutachten gehen soll. Da ist sie schockiert, ja, von so einer manipulierten Geschichte und sie zieht sich von diesem Kai zurück, zieht aus dem Hotel aus, sucht sich ein Privatzimmer und damit taucht sie mal richtig in dieses türkische Alltagsleben ein. Sie lernt die Frau näher kennen, die ihr das Zimmer vermietet. Deren Tochter ist im Gefängnis, weil sie sich politisch unbedacht also geäußert hat. Und sie ist plötzlich mittendrin in dieser Story, wie die Frauen und Bekannten und Freunde der Mutter des Mädchens eben demonstrieren und sich bemühen, die Tochter wieder frei zu bekommen. Also diese beiden Geschichten laufen parallel. Und es ist wirklich richtig klasse geschrieben. Also diese Sachen, vor allem wenn man sich vor Augen führt, dass es tatsächlich alles passiert ist. Diese Familie Heilbronn, auch wirklich alles so gewesen, wie im Buch beschrieben. Natürlich die Geschichte jetzt noch schön ausgeschmückt alles. Und diese Mekpare spielt auch noch eine große Rolle, die Assistentin vom Professor. Und die erfundene Geschichte in diesem Buch ist also diese Imke Vogt, das ist jetzt wirklich fiktiv. Ja. Das ist jetzt nicht tatsächlich passiert. Plus die historischen Dinge sind tatsächlich basierend auf Tatsachen. Also ich war sehr begeistert von dem Buch und es ist wirklich sehr, sehr mitreißend, was passiert jetzt und vor allem die politischen Verhältnisse in Istanbul damals, da waren nicht nur etwa diese Flüchtlinge, die aus Deutschland geflohen sind, sondern da hat sich auch so eine Nazi-Gemeinschaft etabliert, die praktisch zur Botschaft gehörten und die dann auch, sagen wir mal, diese geflüchteten Leute noch ausspioniert hat und da noch versucht hat, gegen diese Familien irgendwie vorzugehen. Also es ist schon eine ganz furchtbare Zeit gewesen. Also wie gesagt, klasse Buch, klasse Hörbuch, fast 500 Seiten zu lesen, ja, fast 13 Stunden zu hören.
1: Aber, Wahnsinn.
0: Ja, aber es wird nie langweilig und wir hören deswegen auch mal kurz ins Hörbuch rein.
2: Das mag der Professor bloß denken, wenn er hereinkommt und gewahr wird, dass seine erste Vorlesung in Istanbul vor Hunderten von Interessierten in einer Bruchbude stattfindet, in der es wenig blumig, sondern vielmehr zoologisch riecht. Er wird womöglich seine Koffer packen und wieder nach Deutschland zurückkehren, wo, wie man sich erzählt, die Vorlesungen in theaterähnlichen Sälen abgehalten werden. Teilweise mit Lautsprechern ausgestattet und Geräten, die Fotografien auf Leinwände projizieren, wie in einem Lichtspielhaus. Vielleicht wäre es klüger gewesen, man hätte die Veranstaltung ganz abgesagt und erst einmal aufgeräumt in diesem Dreckstall. Doch nun ist es zu spät und Mehpare muss das Beste aus ihrer überstürzten Idee machen. Sie schaut sich um auf der Suche nach einem Podest, doch die einzige Kiste in der Halle ist löchrig und morsch. Und die Tränke aus Zinn bekommt Mehpare kaum alleine umgedreht und vom Platz bewegt. Da erspäht sie neben den verwaisten Pferdeboxen eine Aufstiegshilfe für Reiter, stabil genug, um als Podest zu dienen.

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2: 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Московское время 10 часов 2 минуты.
3: Yes.
4: So, mein nächstes Buch ist mal was ganz anderes.
3: Mhm.
4: So, und zwar von Vera Zischke, Pina fällt aus, bei List erschienen 2026 und 300 Seiten. Das ist der zweite Roman der Autorin. Vera Zischke wurde 1980 im Rheinland geboren, ist ausgebildete Journalistin und ihr erster Roman, Ava liebt noch, erschien 2024 und war auch sehr erfolgreich. Ihr Thema sind die Mütter. Besser gesagt, die erschöpften Mütter. Sie selbst ist dreifache Mutter und weiß vermutlich sehr gut, wovon sie schreibt. Pina ist die Hauptfigur dieses Buches. Die lebt mit ihrem 20-jährigen Sohn Leo in einem Mehrfamilienhaus in Wuppertal. Leo ist Autist und schwer beeinträchtigt. Und Leo braucht seine Mutter. Zitat: Er braucht sie nicht nur, weil sie ihn versorgt. Er braucht sie auch, weil sie die Welt für ihn zusammenhält, sortiert, gelegentlich aussperrt und in verdaubare Häppchen teilt. Ohne sie implodiert seine ganze Galaxie, fällt in sich zusammen, zerbröselt zu Staub und er fällt, fällt, fällt. Zitat Ende. Einen Vater gibt's nicht, Freunde auch nicht, denn es ist mega schwer mit Leo. Die Hausgemeinschaft beobachtet sie sehr distanziert, sind genervt von Leo und manchmal ist er eben auch so ein bisschen unheimlich. Morgens wird Leo mit seinem Kleinbus in eine Werkstatt gebracht. Bis er im Bus sitzt, dauert es Stunden. Also alleine Treppe runter ist die erste Hürde, denn Leo geht zwei Stufen abwärts und eine wieder hoch. Immer wieder im gleichen Rhythmus. Runter, hoch, runter, hoch. Und wenn er endlich im Bus sitzt, flitzt Pina zur Arbeit. Die Minuten in der Bahn sind die einzigen, die Arme für sich hat und wo sie mal einen Moment wirklich Ruhe hat. Und dann gibt es noch eine halbe Stunde pro Woche, in der Leo bei der 86-jährigen Inge im Haus, einer Hausbewohnerin, Fernsehen gucken darf, damit Pina einkaufen gehen kann. Und zwar für sich und für Inge, denn Inge geht nicht mehr raus. Und dann bricht Inge ausgerechnet beim Einkaufen zusammen und landet bewusstlos auf der Intensivstation. Die können sie erstmal gar nicht zuordnen, weil sie keine Papiere dabei hat und so weiter. Aber das Allerschlimmste ist, Inge sitzt da mit dem Leo. Der Leo hat nicht nur seine halbe Stunde da Fernsehen geguckt, er weiß also ganz genau, wie lange er gucken darf, sondern schon viel, viel länger. Und ja, seine Mutsch kommt nicht, er wartet. Die Polizei hilft nicht. Das Jugendamt ist nicht zuständig. Der ist ja schon 20, glaube ich. Tja, und so sitzt der Leo bei Inge und schreit das ganze Haus zusammen. Und so kommen zwangsläufig alle Hausbewohner zu Inge. Inge selbst hat schon viele Leben in der Hansastraße gelebt. Sie war hier Tochter, Freundin, Ehefrau, Nachbarin von vielen. Sie kann in ihren Erinnerungen blättern wie in einem Geschichtsbuch. So heißt es im Buch. Und sie ist seit 5 Jahren verwitwet und ohne ihren Helmut mag sie eigentlich auch nicht mehr leben. Und wartet jeden Tag, hat schon ganz viel Wohnung halb ausgeräumt, wartet jeden Tag da mehr oder weniger mit gepackten Koffern auf den Tod. Und dann gibt es da noch Zola, eigentlich Alina. Die ist erst 16, Schulverweigerin, komplett orientierungslos, einsam, obwohl sie aus besten gutbürgerlichen Verhältnissen stammt. Ihr Vater ist der Hausbesitzer und hat sie eigentlich da in dieser Hansastraße erstmal bloß abgestellt. Sie zockt nachts, lungert abends im Einkaufszentrum rum und ist also schwer genervt von Leos Bus und überhaupt. Und ja, und dann gibt es noch Wojtek aus Polen, also ein ganz introvertierter Mensch, der eigentlich am liebsten, noch gar nicht so alt, aber am liebsten mit so einem besonderen Mikrofasertuch seine Kristallfiguren putzt und froh ist, wenn keiner mit ihm redet. Und die alle sitzen da bei Inge und dann gibt es da Leo, der erst nach seiner Mutsch ruft und nachher bei Inge tobt. Zitat. Er ist, als würde all seine Traurigkeit aus seinen Augen rausfließen und sich zu ihren Füßen als schwarzer Pool sammeln. Es ist, als hätte Leo nicht nur seine Traurigkeit gesammelt, als würde nicht nur sein Kummer aus ihm herausfließen, sondern auch ihrer, so wie die Traurigkeit aller in diesem Haus, dieser Straße, dieser Stadt, die sich in einem Tal ausgebreitet hat, wie Hefeteig in der Sonne und jetzt hier festsitzt. Und dann tun die sich zwangsläufig zusammen, weil ja im Prinzip keiner da ist, der hilft. Zitat: Es ist eine große Aufgabe, die Welt für jemanden passend zu machen, die nicht für ihn geschaffen ist. Und da sind sie nun, eine alte Frau, ein wütendes Mädchen und ein Einsiedler. Das ist alles, was dem Jungen bleibt. Drei schräge Vögel. Keine Angst, wir lassen dich nicht allein. Du hast uns. Drei schräge Vögel für Leo. Zitat Ende. Also die vier werden ein ganz gutes Team, so viel kann man schon mal verraten. Es gibt ein gutes Ende, kein kitschiges, aber gut. Liebenswerte Figuren, alles authentisch, echt. Der ist wirklich zum Knuddeln, der Leo. Also ja, es ist so schön, dass die dem helfen. Naja, und dann gibt es so beim Schreiben so Kleinigkeiten im Text, die einfach nur total schön sind. Da sitzt zum Beispiel Inge und liest immer ihre Fernsehzeitung, ne? Das ist ihre Hauptlektüre. Und sie liest, dass jeder Mensch 13 Geheimnisse hat. Und sie sitzt da und überlegt drauf rum, ne? Die 13 Geheimnisse in ihrem Leben. Und automatisch ergibt sich die Frage, haben Sie 13 Geheimnisse? Mhm. Oder Leo? Ja, da gibt es auch das Licht im Kühlschrank. Und für Leo ist das Licht im Kühlschrank die Sicherheit in seinem Leben. Denn egal, was passiert, im Kühlschrank ist immer Licht. Wenn der völlig neben der Kappe ist, dann steht er neben dem Kühlschrank, macht den auf und sieht dieses Licht und da
3: beruhigt ihn.
4: Ja, beruhigt ihn das. Das sind so Sachen, das ist wirklich tatsächlich berührend. Also eine wirklich leise Geschichte. Und für alle, die ein Buch voller Hoffnung lesen wollen.
3: Oder hören. Also auch hier das Hörbuch vom Audioverlag. Da hören wir einen kleinen Ausschnitt.
5: Gibt auch noch andere Menschen, die hier wohnen. Lärm mitten in der Nacht, Scheißbus! Es ist immer das gleiche Gezeter. Die Irre ist wieder da, nuschelt Harry an der Palmall vorbei, als Pina endlich keuchend zu ihnen aufschließt. Sie sind echt asozial, wissen Sie das? Sagt Jeanette O'Connor zu Harry, der sie konsequent ignoriert. Pina betrachtet Leo, der wie versteinert durch das Seitenglas starrt. Sie müssen nur 4 verdammte Meter weiterrollen, das ist doch nicht so schwer! Pina kann es nicht mehr hören. Lass mal den Leo raus, sagt sie zu Harry. Hallo? Hören Sie mir überhaupt zu? Jeanette O'Connor kommt immer nachmittags angerannt, um sich über den Buslärm vom Morgen zu beschweren. Busgeräusche morgens um 8, das ist natürlich nah dran an der Körperverletzung. Nichts verabscheut Pina mehr als Menschen, die gar nicht wissen, wie gut es ihnen geht.
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0: wieder am Ende angelangt. So schnell geht's. Mhm. Ich fasse nochmal zusammen. Laute Nächte von Anne Freitag, das neue Buch. Dann von Neljo Biedermann, Anton will bleiben. Dann von M.L. Steadman, Ein weites Leben. Von Sandra Lübkes, Ein Ort, der bleibt. Und von Vera Zischke, Pina fällt aus. Ja, die Lesung hattest du schon angekündigt von Anne Freitag.
1: Genau, Lesefrühling läuft noch ein bisschen und Anne Freitag ist natürlich jetzt noch ein Highlight, was aussteht.
0: Ja, in dem Sinne, viel Spaß beim Hören und Lesen.
1: Genau.
0: Oder bei der Lesung. Dann tschüss, bis zum nächsten Mal.
1: Tschüss.
0: Bücherstunde. Die Sendeverantwortung für diese Sendung trägt Ralf Kuttke.
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4: Ja, in der Tat, Jena wird in den nächsten Jahren eine Großbaustelle bleiben. Das ist ganz gewiss so.
12: Ich freue mich auf jeden Fall schon sehr drauf. Wird eine sehr intensive Woche.
13: Aber ansonsten hat sich da eben nie was getan und keiner redet mehr darüber.
14: Wir reden drüber in der Jena-Zeit heute an einem sonnigen Freitag, der 22.05., kurz vorm Pfingstwochenende. Und damit ist draußen noch gar nicht aller Tage Abend. Es ist warm, 23 Grad hier in Jena und es wird noch wärmer werden, bis zu 30 Grad am kommenden Wochenende. Darauf stimmen wir uns gemeinsam ein, am Mikrofon David Simon. Und hier kommt erstmal Shirley Collins und Hers.

0: Krungbin Pilota. Ich weiß nicht, ob das so richtig das ist, was euch musikalisch beliebt, aber das ist nicht das Einzige, was ihr hier in Jena zu bieten bekommt. Ihr könnt auch ausgehen. Jetzt am Wochenende ein bisschen Kultur hat euch die Jule zusammengestellt. Die macht ab jetzt Volontariat bei uns und wir haben es in der letzten Sendung ja schon mal kurz angesprochen. An dieser Stelle trotzdem nochmal herzlich willkommen an Jule.
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4: Wir kommen zu den Veranstaltungstipps. Für alle Nachtschwärmer und Clubfans ist Flipfilm Volume 6 mit den DJs Lakey und Miami Lens ein heißer Tipp. Freut euch auf energiegeladene Beats, Club-Sounds und eine ausgelassene Partynacht mit elektronischen und urbanen Sounds. Perfekt, um mit Freunden zu feiern und das Wochenende durchzutanzen. Das musikalische Thema passend zum Club Handy. Musik aus den frühen 2000ern, also Timbaland, Lady Gaga, Beyoncé und viel mehr. Heute geht's 23 Uhr los, gehen wir die Party aber bis 5 Uhr morgens. Das Ticket kostet rund 13 Euro. Einen faszinierenden Blick in den menschlichen Körper bietet die Dauerausstellung Anatomische Sammlung Jena. Die Ausstellung zeigt historische Präparate, anatomische Modelle und sogar originale Forschungsstücke aus der Zeit Goethes. Wer sich für Medizin, Wissenschaft oder Geschichte interessiert, bekommt hier spannende und teilweise beeindruckende Einblicke. Die Ausstellung ist am Samstag von 10 bis 13 Uhr im Institut für Anatomie der FSU geöffnet. Der Eintritt ist kostenlos. Der nächste Tipp ist etwas für alle, die an ihren aktuellen Klamotten keine Freude mehr finden oder noch Lücken im Schrank haben. Nachhaltig shoppen und dabei echte Schätze entdecken, genau darum geht es beim Textilflohmarkt auf dem Theatervorplatz. Dabei kann man natürlich stöbern und auch die frische Luft genießen. Da gibt es einen kleinen Zeitplan, von 11 bis 15:30 Uhr kann man Textilien bestrassen und da sollte man eigene Sachen mitbringen oder die Sachen, die man auf dem Flohmarkt findet, mitbringen. Von 13 bis 14:30 Uhr gibt es ein Töpferprogramm für Kinder und AnfängerInnen. Dann um 15:30 Uhr bis 17 Uhr kann man Ohrringe und Schlüsselanhänger aus Schrumpffolie herstellen und um 15 bis 17 Uhr auch Glasschmuck herstellen. Anmelden kann man sich dann vor Ort auf Spendenbasis. Also ein Flohmarkt, der Workshop-Elemente verbindet und natürlich eben auch ein Flohmarkt ist, aber man kann auch was essen. Und zwar gibt es veganes und vegetarisches, afrikanisches Essen und Kaffee und veganen Kuchen. Insgesamt findet dann der Flohmarkt auf dem Theatervorplatz von 11 bis 17 Uhr morgen statt. Unser nächster und letzter Tipp ist eine Zeitreise, die geht ins Jahr 1807, mitten hinein in das historische Jena zur Zeit Napoleons. In historischen Kostümen erzählt die Gräfin Sarah Sophie spannende Geschichten über Goethe, Schiller und das Leben nach der berühmten Schlacht von Jena und Auerstedt. Die Führung verbindet Geschichte mit Humor und macht Vergangenheit lebendig, ideal für geschichtsinteressierte und neugierige Stadtentdecker. Los geht es vor der Stadtkirche St. Michael am Sonntag um 14 Uhr. Dauern wird die Führung 1,5 Stunden und die TeilnehmerInnen sollten sich vorher online anmelden.
0: Und was machen manche Menschen nicht gesunderweise, wenn es dann abends unterwegs mal rausgeht, mal laut wird, ein Rauchen, wie auch Future Franz.

0: Cream, White Room, und es bleibt musikalisch in der jener Zeit mit einer Punkband, die Dead Things. Mit denen hat Jule gesprochen.
1: Am Sonntag, dem 24. Mai, tritt die Band Dead Things im Trafo auf. Ich entdeckte die Band vor ein paar Monaten durch ihre Single Eden und war daraufhin auch vom zuletzt erschienenen Album New Plastic Abyss begeistert. Original kommt die Band aus Neuseeland und Australien. Mittlerweile wohnen die Mitglieder Joseph Thomas und Aaron Violet aber in Berlin. Anlässlich des Konzerts sprach ich mit Joseph in einem Interview, von dem ihr immer erst einen Part auf Englisch hört und dann meine Übersetzung. Viel Spaß. Meine erste Frage war, wie es mit der Band überhaupt begonnen hat.
2: It started a long time ago with me and my bandmate Aaron when we moved from Auckland to Sydney together. Yeah, Aaron had never been in a band before, and I had been in lots of bands in Auckland. But since we moved, I wasn't really doing anything. And so Aaron wanted to start playing music, and so we just started a band together.
1: Joseph hat schon in Auckland in mehreren Bands gespielt und ist dann nach Sydney gezogen. Aaron hat noch nie in einer Band gespielt, und dadurch haben sie sich dazu entschieden, eine zu gründen. Dann fragte ich, wie es überhaupt geklappt hat, die verschiedenen Bands zu koordinieren zusammen, aber das war gar kein Thema.
2: Oh, that ended up not happening. All the former projects sort of just died off once I left the country, once I left New Zealand. Originally, I was planning to juggle them a bit more, but it's not super realistic. So pretty quickly, working with Aaron just kind of became the main thing that both of us were doing. And we've never really, that's kind of been the main thing since we started. We haven't really done much else, actually, in terms of like side projects or other bands and stuff. Aaron played drums for Gune Kunye for a while, but I haven't really done anything else.

0: which is an even worse name. And so I kind of wish we had gone with something a little more immediately understandable. But yeah, it's named after that one song.
1: Der Name kommt tatsächlich von dem Brian Eno Song, dennoch bereut er es sehr. Erstens, weil er ihn nicht mehr so wirklich gern mag, aber auch noch, weil viele Leute, die Englisch nicht als Muttersprache haben, dann Dead Things sagen, also tote Dinge und nicht tote Finken. Dann wollte ich wissen, was der Unterschied zwischen Berlin und Neuseeland und Australien ist, vor allem was die Musikszene angeht und die Industrie. Und natürlich war erstmal auch die Frage, warum sie überhaupt nach Berlin gezogen sind.
0: That wasn't really like a music-based decision, actually. We just sort of, I don't know, neither me nor Aaron had ever been to Europe at the time, and so we just thought we would just come check it out. And Aaron's brother lived here, so we had a bit of a family connection, and I knew one or two other people from New Zealand here. There's a few people that moved to Berlin from New Zealand, so we had like the beginnings of a little crew already, and so we just thought we'd come and check it out and see what it was like, and we liked it, so we ended up staying.
1: Sie waren noch nie in Europa und sind dann einfach mal hierher gefahren, und dadurch, dass Aarons Bruder schon hier wohnt und Joseph auch 2-3 Leute aus Neuseeland hier kennt, haben sie da schon eine kleine Verbindung gehabt und sind dann einfach hier geblieben, weil sie es mochten.
0: It's a lot bigger and it's a lot more connected to the rest of Europe and the rest of the world, so it's a little bit easier to tour and it's a little bit easier to sort of I guess it's a little bit easier to reach people when you're in Europe without having to rely on the internet, which I like a lot.
1: In Europa und aus Berlin heraus gibt es eine größere Musikszene und es ist einfacher herumzutouren, vor allem weil einfach alles viel mehr verbunden ist, sogar ohne Internet, und das mag er sehr gern, das findet er sehr praktisch. Das war ein kleiner Ausschnitt aus meinem Interview mit Joseph Thomas von Dead Things, die am Sonntag im Trafo auftreten. Am Nachmittag um 17.30 Uhr geht es los. Und wenn ihr eben so Post-Punk und ähnliches mögt, dann hört einfach mal rein und entscheidet dann, ob ihr vielleicht vorbeikommen wollt. Wir hören jetzt noch einen Song von der Band, und zwar von ihrem letzten Album, den Song Spiral Staircase. Wenn ihr noch mehr von dem Interview hören wollt und auch noch mehr Musik von Dead Things und ähnlichen Bands, dann schaltet doch mal am Samstagmorgen also rein um 21 Uhr beim OKJ.

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1: Pudeldame Berlin Mitte. Und das, was in Berlin-Mitte ganz viel passiert, das passiert natürlich auch hier bei uns in Jena. Es gibt Menschen, die müssen sich Gedanken machen über Politik und das, was so damit einhergeht und was die Menschen auch dazu befähigt, selber politisch zu sein, mit Politik umzugehen, Politik zu bewerten. Das ist nicht immer einfach. Da wird immer mal wieder vom Neutralitätsgebot geredet. Ist nicht immer so ganz einfach. Und wir müssen natürlich auch schauen, wie gehen wir damit um. Wir machen ja auch Medienpädagogik und da bilden wir uns ab und zu mal vor. Julia, wir waren heute hier beim Thementag sozusagen vom Demokratischen Jugendring organisiert, nämlich politische Neutralität in der Jugendarbeit. Ist es ein Thema, was dir auch als Medienpädagogin bei uns immer mal wieder begegnet, wie du neutral oder eben nicht neutral mit bestimmten Dingen umgehen kannst?
2: Tatsächlich ist es eher so ein Thema aus einem persönlichen Bedürfnis heraus, mit dem ich mich gerne beschäftigen möchte, damit, falls es mal passiert, ich gewappnet sein werde, weil es tatsächlich in der Arbeit mit Kindern und Jugendlichen hier in der Stadt Jena und jetzt auch als Medienpädagogin im Radio KJ mir noch nicht so groß untergekommen wäre, dass irgendjemand zu mir gesagt hätte, du musst dich jetzt aber in deiner Arbeit politisch neutral verhalten.
1: Trotzdem konntest du ja heute bestimmt auch was mitnehmen, sowohl privat als auch ja für die Zukunft und für das, was uns möglicherweise hier noch bevorsteht, gerade auch in Thüringen. Wie kann man umgehen mit dem Thema politische Neutralität? Welche Voraussetzungen hat man da überhaupt an sich selber zu stellen und welche vielleicht auch gerade nicht?
2: Also das, was ich mitnehme, ist, dass es politische Neutralität nicht gibt. Punkt. Also dass unsere Politik, wie wir sie in demokratischem Verständnis verstehen, also auffassen, ist eine der Offenheit der Debatte, des Diskurses, des Austausches. Verschiedene Positionen sollen gegeneinander abgewogen werden und daraus aus dem Konsens heraus entwickelt sich unser politisches Verständnis. Das bedeutet ja, Politik macht die Anleitung für unser Handeln. Das ist das, was ich mitnehme, wenn ich jetzt mit Kindern und Jugendlichen arbeite. Ich muss mich überhaupt nicht neutral verhalten und soll es auch gar nicht. Ich soll Kindern beibringen, in Diskurs zu kommen und sich mit Dingen auseinanderzusetzen und eigene Positionen zu entwickeln und in Debatte zu kommen und das auszuhandeln. Darauf kommt es an. Das habe ich heute mitgenommen.
1: Ich habe dann auch noch mitgekriegt, ne? Zum einen, das Wort politische Neutralität kommt im Grundgesetz oder sowas überhaupt nicht vor. Und was ich auch spannend fand, ist, dass dieses Anleiten von Kindern und Jugendlichen zum Diskurs, zur Auseinandersetzung, das muss nicht neutral sein, das muss parteipolitisch objektiv sein, das muss unabhängig sein. Aber das darf durchaus wertegeleitet sein, wenn man Kinder und Jugendliche anleitet, sich selber mit Themen auseinanderzusetzen. Funktioniert das so dann auch in der praktischen Jugendarbeit oder kommt man da trotzdem irgendwann immer wieder an Grenzen?
2: Wie gesagt, ich habe ja schon gesagt, in Jena ist das jetzt nicht so kompliziert, dass ich jetzt mich mit Kindern und Jugendlichen auseinandersetzen müsste, die wir vorwerfen, ich bin nicht politisch neutral oder auch Erwachsenen. Das kommt ja so gut wie gar nicht vor. Aber ist auch privat für mich, habe ich eigentlich auch schon immer gedacht, das geht doch gar nicht. Man muss doch einen Standpunkt haben, einen politischen. Und selbst wenn man sagt, ich bin nicht politisch, ist das ein Standpunkt. Ne? So, das sind die Gedanken, die ich immer habe und ich bin immer jemand, der sich damit auseinandersetzen würde, egal mit wem, egal wie alt, egal, also du musst ja in der Pädagogik auf Augenhöhe sich auseinandersetzen, das ist das Wichtige, aber ich würde das nicht scheuen, mich auseinanderzusetzen, also auch vor dieser Veranstaltung hatte ich das schon nicht, es hat mich aber bestärkt darin, auch meinen eigenen Standpunkt zu vertreten und vertreten zu dürfen und dass das eigentlich demokratisches Verständnis ist.
1: Fand ich auch nochmal ganz wichtig, bestimmte Standpunkte dürfen und, das geht dann vor allem ins Beamtenrecht, ist aber heute auch kurz tangiert worden, müssen sogar vertreten werden. Mal gucken, wie es jetzt weitergeht in den nächsten Monaten, in den nächsten Jahren, gerade auch hier in Thüringen. Julia, danke.
2: Na, gerne.

The Jimi Hendrix Experience. Langsam, aber sicher sind wir so am Ende angelangt der jener Zeit. Hier geht's jetzt gleich weiter bei Radio OKJ um Punkt 18 Uhr mit Perfect Pitch Radio. Funky Times, dann um 20 Uhr die nächste jener Zeit. Am Montag um 5. Nein, stopp. Am Mittwoch um 5, weil am Montag ist ja Feiertag. Ich wünsche euch ein schönes Pfingstwochenende.

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5: Also ich will hier kein großes Referat über Utopien halten, aber es ist ja früher so gewesen, dass die Utopien an einem weit entfernten Ort lagen. Und später dann, dass die Utopien in die Zukunft verlegt worden sind und man überlegt hat, wie man diese Utopien vielleicht Wirklichkeit werden lassen könnte. In der Gegenwart ist es so, Habermas spricht von einem Zustand der Utopieermüdung, weil die Zukunft offen ist und alles möglich sein kann.
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0: Herzlich willkommen zu Perfect Pitch Radio an diesem
1: Freitag.
0: 22. Mai, und das ist genau zwischen, wir befinden uns praktisch zwischen Himmelfahrt und Pfingsten, und deswegen haben wir gesagt, heute die Sendung, irgendwas mit Jesus.
1: Irgendwas mit Jesus,
0: ja,
1: genau.
0: Klassisch. Und der Marc hat sich sehr gut vorbereitet.
1: Wie immer.
0: Ja, ja, der ist hier, der, also das ist Verlass, dass ich hier...
1: Ja, ich habe ja auch eine Zwangsstörung.
0: Ein Glück. Der hat hier sich um Aggregatzustände gekümmert.
1: Na, wir hatten ja gesagt, was ist denn, um was geht es eigentlich bei Pfingsten? Und da hatten wir gesagt, irgendwas mit Jesus. Das ist natürlich nur so halb richtig. Weil es geht um den Heiligen Geist. Und da habe ich gesagt, naja, aber im Endeffekt sind das ja nur unterschiedliche Aggregatzustände von ein und derselben Sache.
0: Sache, ja. Ich hätte jetzt sogar Person gesagt, aber
1: man weiß es nicht. Der Geist ist ja keine Person, das ist der Heilige Geist. Und das andere ist die menschliche Verkörperung, und der Rest ist irgendwie das andere.
0: Ja. Sind wir schon sehr.
1: Aber ich bin da auch nicht der richtige Ansprechpartner für
0: sowas. Ich auch nicht. Also wenn sie, also
1: also Pfingsten auf jeden Fall.
0: Ja, Pfingsten, irgendwas.
1: Feiertag.
0: Nicht arbeiten, langes Wochenende. Super Wetter und ein paar bekannte oder unbekanntere Songs, die man da gerne an diesem Wochenende hören kann.
1: Also Jesus ist extrem ergiebig, was hier.
0: Ja, ich hatte jetzt auch postuliert oder so, dass das nach in der Musik nach Liebe und also das meist mit eines der meist besungenen und also Spiritualität das Thema, was in der Musik am meisten bearbeitet würde, denke ich.
1: Was hast du denn für uns?
0: Ich habe für euch von U2 Wake Up Dead Man aus dem, wann war das? 2000 rum, legendären Pop Album, das habe ich letztens mal wiedergehört, ja, lange nicht. Und da fiel mir dann ein, genau hier, wir machen doch irgendwas mit Jesus. Und da fiel mir der Song hier ins Ohr. Und deswegen jetzt U2 mit Wake Up Dead Man.

0: Ja, die gute Beth Orton war das mit ihrem God Song.
1: Hm. Mhm. Ziemlich aktuelles Material, hast du gesagt.
0: Naja, jetzt nicht.
1: Ja.
0: Aus dem letzten Jahrtausend oder so.
1: Ist schon eine Weile her, wo wir die gute Beth Orton hier bei Perfect Pitch Radio gespielt haben. Das stimmt. Gut, dass das dass sie wieder mal dabei war.
0: Machen wir weiter mit Jesus?
1: Wir machen weiter mit Jesus und der kann auch
0: der kann
1: verschiedene Farben
0: Wasser zu Wein machen.
1: Ja, das war seine Superkraft.
0: Das ist dein Ding, gell?
1: Das war richtig cool, ja, das fand ich. Und verschiedene Farben annehmen und deswegen gab es auch einen Black Jesus und da haben wir noch einen Künstler, den haben wir schon Ewigkeiten nicht mehr gespielt.
0: Macht er nicht auch das blinde Gehen und lahme Sehen oder so? Irgendwas war da doch.
1: Das war der auch.
0: Ja, das war der auch. Hm.
1: Naja, auf jeden Fall Everlast aus seinem Album Eat at Whitey's. Ach, das ist schon gefühlt wahrscheinlich 30 Jahre her oder so. Ich habe jetzt nicht nachgeguckt. Und lange nicht hier gespielt und gehört, aber hier ist er aufgeploppt. Everlast, Black Jesus.

0: war ja zu erwarten, dass dieser Song der relativ unbekannten englischen Band kommt.
1: Definitiv, der kommt auch nochmal, der Song, weil es geht ja um den personalisierten Jesus. Und diesen Song haben sich ja unzählige Künstler angenommen und dann noch die sozusagen die Krönungsversion, die Dornenkrone des Songs.
0: Du hast halt gar keinen Rolling Stone mit.
1: Was? So?
0: Na, zum Zitieren.
1: Zum Zitieren.
0: Da steht doch normalerweise Quatsch drin.
1: Da hätte ich schauen müssen, ob ich noch die Jesus-Ausgabe zu Hause liegen habe. Nein, wir spielen Musik, genau. Und zwar, wer darf natürlich nicht fehlen und das Ganze noch unplugged, Nirvana. Die haben auch den ein oder anderen Song mit Jesus im Kontext gehabt. Und der wollte irgendwie uns nicht für einen Sonnenstrahl. Und das jetzt hier bei Perfect Pitch Radio.

0: Ja, die Band, die nur ein Album aufgenommen hat. Und das war dann gleich das Beste der 90er.
1: Ein Brett. Genau. Und Teile davon werden wir heute sicherlich nochmal
0: hören. Teile davon werden wir nochmal hören. Temple of the Dog mit Wooden Jesus.
1: Wooden Jesus, genau. Das ist eigentlich der Aggregatzustand, den man Jesus am häufigsten kennt. Als Holzfigur.
0: Ja.
1: Ja. Ja. Rolling Stone Cover, jetzt schießt mir ein. Jetzt ein Künstler aus seinem Debütalbum, da war ein aufstrebender, groß in Amerika und naja, auch in der Welt gefeierter Star, der den Hip-Hop damals revolutionierte und Jahrzehnte später sehr, sehr weit vom Weg abkommen sollte. Der Sohn war verloren. Kanye West aus seinem Debütalbum The College Dropout und damit war er auf dem Rolling Stone Cover mit Dornenkrone Jesus Walks hier bei Perfect Pitch Radio.
2: 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Baum, baum, baum, baum.

0: Black Sabbath hatten es auch im fortgeschrittenen Alter noch drauf.
1: The Lord of Darkness. Oh Lord, please have mercy.
0: Von ihrem letzten Album.
1: Ja.
0: God is Dead? Fragezeichen, so.
1: Ja, gute Frage. Bleiben wir gleich mal jetzt im Genre der Stromgitarren. Wir müssen dann hier, ne? Du bist bereit.
0: Ich hoffe, du bist bereit, ja.
1: Ich muss ja noch rankommen. Jetzt nochmal ein Song von einer Band, die war das letztes Jahr? Ja, doch, ne? Private Music, Deftones. Hervorragendes Album, herausragendes Album der jüngeren Musikgeschichte, im letzten Jahr erschienen. Und die haben auch praktisch nochmal den ganzen Weg und alle Aggregatzustände in einem Song verarbeitet. Milk of the Madonna hier bei Perfect Pitch Radio.

0: Soundgarden.
1: Ja.
2: Ich bin nicht an. So, jetzt
1: was?
2: Soundgarden.
1: Das machst
2: mit
1: du aber selber.
2: Hand of God.
1: So.
2: Ja.
1: Da haben wir jetzt hier unser.
2: Erste Stunde.
1: Das und die Gitarren.
2: Ja, noch viel.
1: Drittel. Ja, kommen noch Gitarren, aber ich meine jetzt ist mal, jetzt kommt Cut. Mhm. Mir fehlt nämlich hier die feminine Sicht auf die ganze Sache.
2: Pussymusik also.
1: Das hast du jetzt gesagt. Ja. So, und
2: ich darf das.
1: Eine junge Dame oder für junge Dame ist gut. Kommt jetzt, also in der nächsten Sendung müsste das Album, wird es da vorgestellt werden, irgendwas mit Dragons. Den Titel jetzt gerade nicht. Die Rede ist von Tori Amos. Und die hat einen Song auf ihrem.
2: Ist sie nicht kurz vor der gesetzlichen Rente?
1: Ein Album muss er noch machen, okay. Und dann hat sie die Punkte drin. Und aus ihrem Album Scarlet's Walk. Und da hat sie das Ganze mal durchgespielt, wenn Jesus sozusagen eine Frau gewesen wäre. Miss Jesus hier bei Perfect Pitch Radio.

0: Ja, bei Tori Amos kann ich locker mithalten.
1: Ja, ja, sehr gut, sehr gut. Eine gute Replik. Joan Osborne, damit war sie durch die Decke gegangen. Das war wann? Anfang der 90er?
0: Das ist Anfang, Mitte der 90er, ja.
1: So, und dann kam jetzt die Frage, was hat sie danach gemacht?
0: Na, ich habe schon noch ein, zwei Alben von der, ja, aber das ist halt...
1: Halt, es war dann...
0: Da hat man ein ganz tolles Album gemacht mit lauter Coversongs.
1: Tori Amos auch.
0: Wo dann die, weiß ich nicht, die sind dann besser als das Original oder so, oder zumindest irgendwie vergleichbar.
1: Ja, ja, ja, ja. Siehst du, also da gibt es hier einige Parallelen zwischen den beiden Damen. Genau, so, jetzt zu einem jungen Mann, der in keiner Perfect Pitch Radiosendung fehlen darf.
0: Neil Young.
1: Richtig, Mensch.
0: Neil Old, hat sich jetzt ja umbenannt, ja.
1: und der hat auch einen Song, also da kommt...
0: Zusammengeschustert?
1: Bitte, mäßige er sich. Majestätsbeleidigung. Aus dem Album Americana.
0: Hat er die Gitarre gestimmt?
1: Warum soll er die Gitarre stimmen? Sie stimmt immer. Wenn Neil Young die Gitarre in die Hand nimmt, dann stimmt das. Mann. Jesus Chariot hier bei Perfect Pitch Radio. Neil Young and Crazy Horse.

0: Jawohl, Gott Dice, ja. Aber Gott würfelt doch gar nicht.
1: Eventuell doch.
0: Okay. Glücksspieler. Weiter geht's mit Kollegen, die haben wir ja auch schon lange, lange, lange nicht gespielt.
1: Ja.
0: Ministry.
1: Oh Gott.
0: Oh Gott. Psalm 69. Und da ist also der Jesus ist auch ein guter Autobauer.
1: Okay.
0: Jesus built my hot rod.
1: Nochmal sehen.
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1: Yeah, fuck it.
2: Oh, das hättest du jetzt auch gleich lassen können.
3: Das hättest du auch gleich lassen können, ja.
2: Ja. Warte, wir machen das noch.
3: Du hast nicht Stopp gedrückt.
2: Hab ich nicht. Ich dachte, du machst hier, du hast was komplett anderes gemacht. So, Hot Rod gebaut, den personalisierten Jesus haben wir schon angesagt. Jetzt in der Dornenkronen-Version vom vierten Teil des Vermächtnis von Johnny Cash zusammen mit Rick Rubin. Der trug auch den Titel The Man Comes Around. Wer könnte dieser Mann gewesen sein, der um die Ecke kommt?
3: Der Tod.
2: Wahrscheinlich. Personal Jesus hier nochmal in der Version von Johnny Cash.

0: Na, den hatten wir doch schon. Aufmerksame Hörer wüssten das. Den Prediger im Musikbusiness, dessen Konzerte die spirituelle Erfahrung überhaupt sind.
1: Da kenne ich mich nicht mit aus.
0: Im Anzug.
1: Oh Gott.
0: Ein spezieller.
1: Das haben wir nichts erspart.
0: Nein, natürlich. Also, das ist halt, also bei dem Thema Sendung kommen wir nicht drum rum.
1: Los, spiel das jetzt.
0: Ja, ja,
1: wir müssen hinter uns haben.
0: Eieieiei, wie kann man nur so bösartig sein? Der Teufel ist in dich geworden.
1: Das sowieso.
0: Nick Cave natürlich und die Bad Seeds und hier der Song Jesus of the Moon.
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0: Das Motto unserer heutigen Sendung, God is on the Radio.
1: Ja,
0: Queens of the Stone Age.
1: Warum haben wir das nicht gleich am Anfang gespielt?
0: Weil wir es nehmen, wie es kommt, habe ich ja gesagt.
1: Ja, ja, ja. Man muss es nehmen, wie es kommt. So. Ein ganz berühmten Song darf auch nicht fehlen hier in dieser Sendung. Und ein junger Mann.
0: Keine Ahnung.
1: Burt Bacharach.
0: Ah.
1: Jesus Loves Me. Kennt jeder.
0: Kennt jeder?
1: Kennt jeder. Weltbekannt. Jetzt hier bei Perfect Pitch Radio.

0: So, und du?
1: Ja, schön. Ich bin nicht an. Schöner Song.
0: Aber
1: nicht Jesus.
0: Nee, gar nicht, gar nicht. Naja, es ist halt, das war göttliche Fügung.
1: Wir verklagen iTunes.
0: Ja. Das war irgendwie. Ja, da ist.
1: Dionne Warwick.
0: Du
1: zusammen
0: hast
1: mit Elton John, Gladys Knight und Stevie Wonder. That's what friends are for.
0: So war's. Naja, aber Jesus ist auch dein Freund. So. Hat er mal die.
1: So.
0: Die Kurve also, gekriegt.
1: Dann gehen wir mal, dann machen wir jetzt mal wieder richtig Jesus.
0: Richtig Jesus. Letzte Großtat von Genesis.
1: Ja. Er kennt dich, er kennt mich. Und
0: genau. 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

0: Coco Rosie, Jesus Loves Me. Jetzt haben wir es dann doch noch die Kurve gekriegt. Ja, da sind wir also jetzt schon fast, wir wollen jetzt fast schon raus. Ende, ja. Ja, wir wollen raus. Raus in den Sommer. Die nächste Sendung findet am 19. Juni statt und der Kollege hat einen hervorragenden Einfall gehabt.
1: Genau, zum Thema der Sendung. Wir müssen ja mal so ein Thema uns aussuchen, weil uns sonst nichts einfällt, was wir hier veranstalten können, 2 Stunden lang. Und bei Sommer ist mir doch gleich die Sonne eingefallen.
0: Das wird also heiß.
1: Lauter Songs mit und über die Sonne und
0: über,
1: von der Sonne.
0: Oh, schön, da spielen wir Sonne. Sonne, liebe Sonne. Oh, da fällt mir, das finde ich garantiert noch. Das ist wieder ein schönes, ja. Und ich habe schon Ideen. Jede Menge sonnige Ideen für euch da draußen. So, und jetzt raus geht's mit?
1: Raus geht's mit Jesus to a Child von George Michael.
0: Großartiger Song. Wir sagen ciao und auf Wiederhören.
1: Und ein schönes Pfingstwochenende.

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0: Ja, und ich bin hier allein im Studio und ohne Katja, ohne Jenny. Aber egal, ich habe ganz tolle Musik euch mitgebracht. Und beginnen möchte ich mit einem Power-Song. Der heißt Woman's World und der ist im Februar 2026 veröffentlicht worden von den Ladies of Soul. Das ist die niederländische Supertruppe um Candy Dulfer mit Birgit Louise, Trintje Oosterhuis und Esilda Robli. Und das ist wirklich eine super geniale Nummer. Und ich hoffe, ihr habt viel Spaß. Mir gefällt der Song sehr gut. Der passt super zu Funky Times. Hier ist die Silke am Mikro und ich wünsche euch viel Spaß aus dem Studio 1 auf 103,4 oder online. Bis dann.

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Bei Funky Times, ein absoluter Partyklassiker aus den Jahren 1995. Und ihr hört Funky Times auf 103,4 und natürlich online. Und ich nehme natürlich auch Musikwünsche an. Und zwar aus dem fernen Vogtland. Stefan hat sich Midnight at the Oasis von The Brand New Heavies gewünscht. Und das ist wirklich ein wahnsinnig toller Song. Er ist sehr geprägt von der Leadsängerin. Das ist Andia Davenport. Und ich hatte letztes Jahr die Chance, diese Gruppe live in Berlin zu sehen. Und ich war wieder mal begeistert. Also aus den Jahren 94, also ein Jahr früher als der eben gespielte Song, und er hat es sogar geschafft, auf Platz 13 der britischen Single-Charts zu kommen. Ein grooviger, jazzy, angehauchter, funkiger Song, und ihr hört ihn hier bei Funky Times auf 103,4, und ich wünsche viel Spaß und ganz liebe Grüße ins Vogtland.

aus den Jahren 94, ja, genau. The Brand New Heavies, Midnight at the Oasis. Und ich habe nochmal eine Rückblende zu Michael Jackson. Ich war ja in dem Film. Und da muss man wirklich sagen, dieser Film bricht alle Rekorde, überall, ja. Also es sind schon über 400 Millionen sozusagen eingespielt worden in den ersten zwei Wochen. Das war Wahnsinn und ich nehme an, das geht noch weiter und der Hype ist ununterbrochen, denn auch die Alben steigen wieder in die Charts ein. Also auf die Streaming-Dienste sind wirklich voll von Michael Jackson-Alben und Thriller ist sogar auf Position 9. Dann kommt Bad und auch diese Best-of-Number-Ones schafft es auf sehr vordere Plätze. Ja, also über den Film kann man sehr viel sagen. Einiges wurde ein bisschen erfunden, einiges wurde verzerrt und auch ein bisschen falsch dargestellt, aber er nimmt einen trotzdem mit. Und die Frage ist immer, wo ist denn die Janet? Die Janet, die übrigens jetzt letztes Wochenende 60 geworden ist. Ja, die wollte irgendwie nicht erwähnt werden. Sie sagt, sie gibt Jafar, das ist der Neffe, der den Michael verkörpert, vollen Support, aber möchte eigentlich rausgelassen werden. Und aber es lohnt sich wirklich, den Film anzuschauen. Also ihr habt wirklich eine spannende Story oder habt viel Musik und ja, es ist einfach mal Michael Jackson. Und ich habe einen Song rausgesucht, der ist nicht ganz so bekannt. Also ist jetzt kein Billie Jean oder Beat It oder Dirty Diana. Und zwar aus den Jahren 2001. Break of Dawn, das ist ein bisschen ruhigere Nummer nach den sehr temporeichen Anfangsstücken hier bei Funky Times. Aber eine sehr, sehr schöne Nummer. Also wirklich sanfter Freeze, also sehr, sehr, sehr nett. Und hier ist Michael Jackson, Break of Dawn.

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2: Funky Times mit Polo Fendi. Das ist eine ganz groovige Sommernummer mit warmen R&B und Hip-Hop-Elementen. Und Oza und Sion Ray, das, so heißen die beiden Künstler. Und Oza kommt aus San Francisco und Sion Ray aus New York. Und das klingt doch sehr schön aus den Jahren 2020. Ja, ein Song, den ich noch vor den Klassikern spiele, der hat wirklich sehr, den mochte ich, der lief bei mir in Dauerschleife. Und zwar aus den Jahren 1994 und veröffentlicht wurde das aber erst 95 in der Version, die wir jetzt hören. Und zwar, I'll be there for you, you are I need to get by von Method Man und Mary J. Blige. Und ihr wisst ja, da ist ein berühmtes Sample drin. Und zwar, you are I need to get by von Marvin Gaye und Tammy Terrell aus den Jahren 1968. Und produziert wurde das damals von Puff Daddy, Puffy Combs, also da hat er noch nicht eingesessen und hat noch sehr kreativ Musik gemacht. Und dieser Song hat auch noch einen Grammy gewonnen. Das ist jetzt genug gelabert zu diesem wunderbaren, guten Song. Hier ist Funky Times, hier ist die Silke am Mikrofon und hier kommt Method Man mit Mary J. Blige.

wunderschöne Nummer mit meiner geliebten Mary J. Blige. Ihr hört Funky Times auf 103,4 und ich bin fast super pünktlich, denn ihr habt jetzt gleich den Klassiker der heutigen Sendung oder den Klassiker Nummer 1 der heutigen Sendung. Und das ist auch ein Wunsch und ein Wunsch vom Gunnar, ja. Und der hat sich was gewünscht aus den Jahren 1979, I'm Caught Up in a One-Night-Love-Affair, und das ist so eine wunderbare Mischung aus Disco-Klassiker und Soul, und das Lied beschreibt sozusagen den inneren Konflikt. Man hat eine flüchtige Liebschaft, und obwohl man sich eigentlich nach echter, beständiger Liebe sehnt. Und die Sängerin, die dort wunderbar mitsingt, ist Jocelyn Brown. Ihr kennt die alle von Always There. Und dieser Song wurde auch zigmal gecovert, unter anderem vom John Morales. Und ich habe hier eine 12-Inch-Version gefunden. Deshalb fange ich auch langsam schon mal an. Mit 7 Minuten noch was, auch keine ganz kurzer Song, und deshalb kann ich dir noch mal ein bisschen was sagen. Also 10.

funky times. Auf 103,4 UKW im Radio OKJ. Und das war aus dem Jahre 1980 Can You Feel It von The Jackson 5. Und ihr hört auch wieder ganz präsent Michael Jackson. Ein wunderschöner Song. Und das war der zweite Klassiker des heutigen Tages. Und wir kommen zurück zur Neuzeit und zwar in die aktuellen Black Music Charts. Bishop Snow, Keep the Groove ist Platz 3 und ihr sagt, irgendwie ist das ein bisschen rappig, aber ich kenn den Sample, der da vorkommt. Ja, ihr habt völlig recht. Keep the Groove ist ein Sample von Messy Marv und jeder, der den Song jetzt hört, der ist ein relativ kurzer Song, weil ich habe auch gar nicht mehr so viel Zeit, der sagt, ja, kenne ich. Mal gucken, die Nummer ist jetzt erst im Mai rausgekommen, also ob sie euch gefällt, das entscheidet ihr selber. Viel Spaß. Hier ist Funky Times, hier ist die Silke und Bishop Snow, Keep the Groove.

Ja, funky times. Das war Lunis mit I Got Five on It und aus den Jahren 20, nee, Quatsch, 95 ist also jetzt 32 Jahre ist er alt. Ja. Und zwar am 29.05. kam er raus. Und wirklich einer der bekanntesten West Coast Hymnen. Und I've got five on it. Es bedeutet eigentlich, dass man sich mit $5 an irgendeinem Kauf von Marihuana beteiligen kann. Naja, nicht so ganz so gut, aber egal. Es war ein sehr markanter Song, der auf einem berühmten Sample beruht. Und zwar Why You Treat Me So Bad von Club Nouveau. Das war 95. Und wie gesagt, wir hatten auch vorhin ganz aktuelle Musik von Bishop Snow mit Keep the Groove und das war ja wirklich Let the Music Play von Shannon aus den Jahren 1983. Muss mich dann nochmal ganz tief belesen. Aber mal gucken, ob es euch gefällt. Ich habe euch noch was Aktuelles mitgebracht. Und zwar Chris Brown, ja, das ist der, der damals mal die Rihanna leider etwas, also ich will das jetzt nicht beschönigen, aber es war nicht in Ordnung, verprügelt hat. Der hat inzwischen sein 12. Studioalbum veröffentlicht. Ja, also er kann auch singen und nicht nur gewalttätig sein. Und das macht er mit sehr viel Erfolg. Und er hat sich einen großen Sänger und Produzenten mit ins Studio geholt. Und zwar Leon Thomas. Das ist auch ein ganz neuer Star am R&B-Himmel. Und sie haben ein wunderschönen Song auf den Markt gebracht am 1. Mai, der hieß Falling. Und sein Liebessong Emotionale Verbundenheit, Sehnsucht und komplizierte Facetten moderner Liebesbeziehung. Das ist sozusagen der Inhalt. Und diesen Song hab ich natürlich euch auch mitgebracht. Hier kommt Falling für euch auf 103,4.

Yeah, Chris Brown und Leon Thomas mit Falling. Und die Zeit ist schon wieder vorbei. Also es war Funky Times auf 103,4 und natürlich online. Und ich hoffe, ihr hattet Spaß. Ich hatte auf alle Fälle Spaß, denn ich habe das Gefühl, heute war auch eine super gute Mischung. Und ich würde mich gerne noch verabschieden und freue mich natürlich auch, wenn ihr weitere Musikwünsche habt. Und schreibt mir einfach unter silke@funkytimes.de oder jetzt neu auch auf Insta. Da könnt ihr auch einfach mal Funky Times eingeben und ihr werdet was finden. Und wir oder ich sage jetzt Tschüss und mit einem Song, der auch wirklich iconic, würde meine Tochter sagen, ist, und zwar Notorious B.I.G. mit Hypnotize. Und was so tragisch ist, dieser Song, diese Single erschien 5 Tage vor seinem unaufgeklärten Mord am 9. März 1997 und ist wie auch bei John Lennon dann auf Platz 1 der amerikanischen Billboard-Charts eingestiegen, posthum sozusagen. Sehr, sehr berühmtes Sample ist drin von Herb Alpert, Rise, aber sehr schön. Und wer sich immer schon gefragt hat, wer ist eigentlich die Dame, die dort mitsingt? Die Stimme kenne ich doch. Das ist Pamela Long und die ist Mitglied gewesen der R&B-Gruppe Total. Ja, you can see, also eingefleischte R&B-Fans kennen Total, aber ich würde sagen, wir spielen oder ich spiele jetzt mal diesen wunderschönen Song und ich sage goodbye, habt eine schöne Restwoche und viel Spaß. Hier war die Silke am Mikrofon. Bye, bye.

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7: Hallo und herzlich willkommen zu Radio Goethe, ich bin Arndt Peltner. Heute geht es in der zweiten Hälfte um Udo Lindenberg, der gerade seinen 80. Geburtstag gefeiert hat. Viele von uns sind ja mit seinen Songs aufgewachsen. Am Anfang die H-Blocks, am Wochenende lag ich flach und fand auf YouTube ein paar alte Filme, darunter auch Bang Boom Bang mit eben den H-Blocks, Time of My Life.

0: anderen Film, den ich mir zum zigten Male angesehen habe, war Theo gegen den Rest der Welt mit Marius Müller-Westernhagen. Und sein Song hier passt einfach dazu. Mit 18.
1: 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Klar, bei Mark Extra war ganz nett. Sowieso, ob Dauer, wird man leid, wenn man nur den ganzen Tag mit einer Jummi nehmen muss.

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Ich scheint ja kommen sind, sagt der Niete, mit der Lehrstelle Anfang Mai. Ich glaube, Mutter, ist daran schuld. 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

Bab, Diesnach ist alles drin von ihrem großartigen Album Zwischen Salzgebäck und Bier. Nun zu Spliff und ihrem herzlichen Glückwunsch. 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

extra breit mit Der Präsident ist tot von ihrem, meiner Meinung nach, besten Album Welcher Land, was für Männer. Davor Herbert Grönemeyer mit Bleibt alles anders, er feierte ja kürzlich seinen 70. Aber nun zu unserem heutigen Ehrenmusiker Udo Lindenberg. 80 Jahre ist er nun alt und hat wohl wie kein anderer die deutschsprachige Musikszene und vor allem die deutschsprachige Rockmusik beeinflusst. Deshalb hier mal ein Ohr voll seiner Songs, am Anfang alles klar auf der Andrea Doria. Happy Birthday, Udo!

Udo Lindenberg, ich bin Rocker. Lindenberg hat ja immer faszinierende Charaktere in seinen Songs erschaffen, kleine Geschichten erzählt. Nun ein Song von dem für mich besten Album von ihm, Utopia. Hier ist mit dem Sakko und Monaco.

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0: Udo Lindenberg war auch immer hochpolitisch, setzte sich in seinen Songs und auch außerhalb des Studios gegen Neonazis und braunes Dumpfdenken ein. Das war Sie brauchen keinen Führer von seinem Album Götterhämmerung. Auf der Tour damals sah ich ihn in der Hämmerleinhalle in Neunkirchen am Brand. Nun Udos Song über die Germans.
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Udo Lindenberg lebt in Hamburg und natürlich gibt es da auch ein paar Songs über die weltberühmte Reeperbahn. Zum Schluss noch Woddy Woddy Wodka. Vielen Dank fürs Zuhören. Ich weiß das sehr zu schätzen. Tschüss, euer Arndt Peltner.

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2: Einen wunderschönen guten Morgen. Wir sind das Campus Radio Jena. Es ist genau 9 Uhr. Es ist ein Freitag. Wir haben den 22. Mai des Jahres 2026. Ich bin der Tim. Ich stehe heute hier alleine im Studio. Und ja, der Morgen ist sehr schön, muss ich sagen. Ich bin gerade noch mit meinem Fahrrad hierhin gebraust zum Studio und bin jetzt immer wieder überrascht davon, dass der Morgen nicht mehr super kalt ist und man sogar ohne eine dicken Jacke mit dem Fahrtwind auf zwei Rädern unterwegs sein kann. Ja, da habe ich mich gerade ein wenig zu warm angezogen, aber ist nicht schlimm. Ich kann die Jacke dann noch einpacken und muss mich dann nicht zu Tode schwitzen. Ich hoffe, die ZuhörerInnen, ihr seid alle aufgestanden, seid irgendwohin unterwegs, von uns zu Hause, chillt zu Hause oder macht das, was die beste oder die angenehmste Morgenroutine für die jeweilige Person ist. Ich würde einfach mal vielleicht sagen, dass wir mit ein bisschen Musik in die erste Stunde anfangen. Wir kommen jetzt erstmal zu dem Song In den Zonen von Henning Hans.

Das war der sehr schöne Song What's on Your Mind featuring Poolside von R. Kelz. Sehr, sehr schöner Song. Irgendwie, wow, hat mich gerade richtig mitgenommen hier im Studio. Wir haben jetzt 10 nach und es ist an der Zeit, ein wenig das Programm anzusagen, was wir so heute alles vorhaben. Ich sage wir, aber ich stehe hier allein im Studio, aber ich repräsentiere ja hier ein bisschen das Campus Radio Jena, deswegen sage ich einfach mal etwas im Gruppensinne. Ja, wir fangen mit der zweiten Stunde an. Da haben wir 10.45 Uhr die schönen Aussichten, wo ich ein wenig darüber erzählen werde, was man so Samstag und Sonntag auch machen kann. Um 10.15 Uhr haben wir auch den Fragenfreitag, wie jeden Freitag, wo wir zum Thema Pfingsten ein paar Fragen auf Social Media gestellt haben, auf campusradio-jena. Und ja, da werde ich mal gucken, was wir da so reingeschrieben haben, was die Community so sagt und was mir so allgemein vielleicht eine Meinungs- oder Stimmungsgefühl für die das Pfingstwochenende auffangen kann. In der ersten Stunde haben wir einen Was-Nervt-Beitrag über Prokrastination. Da finde ich, das ist immer ein sehr, manchmal weniger, manchmal mehr aktuelles Thema, habe ich nochmal hier heute rausgekramt. Und um 9.15 Uhr in wenigen Minuten haben wir das Album der Woche und natürlich um halb wie immer das Wetter und die Veranstaltungstipps. Ja, das Album der Woche, das haben wir dann ja tatsächlich in 3,5 Minuten was genau. Deswegen würde ich sagen, dass wir nochmal einen Song tatsächlich spielen. Nanu. Wo ist meine Maus? Ich habe gerade mal meine Maus nicht gefunden, war ein wenig aufgeschmissen. Wir hören jetzt noch den Song When We're Leaving von Emma Norton und danach hören wir uns dann auch gleich wieder mit dem Album der Woche.

0: Das war der Track When We're Leaving von Emma Norton. Und nun sind wir zu dem Punkt angekommen, wo wir das Album der Woche noch ein letztes Mal diese Woche vorstellen. Ja, von der sehr, sehr tollen Band und vielleicht auch den Campus Radio noch mit, glaube ich, mitunter am meisten vertrauten Band, gibt es ein neues Album von Bruchbude. Ja, Bruchbude ist eine fünfköpfige Band aus Dortmund, die seit einigen Jahren jetzt auch Musik machen. Sind jetzt auch schon tatsächlich, jetzt mit letzten Jahr sind sie auch schon ein Album rausgekommen, aber haben schon dieses Jahr auch nachgelegt. Und zwar, wer nichts hat, kann nichts verlieren. Und die laufen bei uns schon häufiger in der Rotation und wir haben auch schon ein Interview mit ihnen. Sie kommen aus Dortmund, machen seit 3 Jahren Musik, Indie-Pop, Indie-Rock könnte man sagen. Und sind dann auch dann tatsächlich dann später dieses Jahr auf der Nichts-zu-verlieren-Tour, auch in Leipzig. Ist noch eine kleine Weile bis dorthin, aber nur mal so ein kleines Info gesagt. Ich würde mal sagen, dass ich nicht zu viel vorwegnehme und einfach mal die Lea sagen lasse, was zu diesem neuen Album so alles Interessantes zu erzählen ist. Es kommt jetzt erstmal das Album der Woche.
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Eine Grundschule in Dortmund in den frühen 2000ern. Hier beginnt die Geschichte der Band Bruchbude, die nicht nur auf der Bühne oder im Tonstudio eine Einheit bilden, sondern auch Freunde seit Kindertagen sind. Inzwischen fast schon alte Hasen in der Musikwelt, veröffentlichen sie mit »Wer nichts hat, kann nichts verlieren« ihr neuestes Werk.

Bruchbude, das sind Finn, Jonas, Luis, Juto und Lasse. Ihr Bandname bezieht sich auf ihr erstes eigenes Studio. Eine alte Laube im Garten der Eltern von Finn und Jonas. Nach Kiosk 2023 und Eigentlich Perfekt 2025 ist Wer nichts hat, kann nichts verlieren bereits ihr drittes Studioalbum. Die Musik von Bruchbude bietet eine bunte Mischung aus Chaos, Wut, Selbstfindung und verdrehtem Optimismus und lässt sich musikalisch einordnen zwischen Indie-Rock und Pop. Dass das ankommt, beweisen zahlreiche Festivalauftritte und eine Nominierung für den Pop-NRW-Preis 2024.

In insgesamt 10 Songs kehren Bruchbude in Wer nichts hat, kann nichts verlieren ihr Inneres nach außen. Gemeinsam mit dem Lumpenpack nehmen sie in Abgefuckt den Zustand einer Welt auseinander, in der Faschisten bei Land sitzen und Idioten Grenzen schließen. Einen Kontrast dazu bildet Der letzte Optimist, in welchem der Glaube daran, dass alles wieder gut wird, noch nicht aufgegeben wird. In Honestly stellen sie sich den Unsicherheiten des Lebens, bei denen am Ende nur der Tod sicher ist. Und in Atme ein wird einfach mal losgelassen und ausgerastet. Eine Lösung für Gefühle einer gewissen Perspektivlosigkeit, mit der Menschen im Leben immer wieder konfrontiert werden, bietet der Titeltrack des Albums. Probier es positiv zu sehen, denn wer nichts hat, kann nichts verlieren. Neben inhaltlich tief berührenden Tracks wird das Album immer wieder aufgelockert durch Songs, die sich selbst nicht allzu ernst nehmen. So ist der Track Rockstars eine humorvolle Abrechnung mit der Langeweile der eigenen Generation, in der alle früh im Bett sind und in der es keine Drogen, keinen Sex, keine scheiß Rebellionen gibt. Vielleicht würde sich das ändern, wenn die Menschen mehr auf Konzerte gehen. Die sind der Band zufolge nämlich die beste Schule. Bruchbude liefern mit Wer nichts hat, kann nichts verlieren, tanzbaren Indie-Sound und Texte, die so ehrlich, direkt und authentisch sind, dass sie unter die Haut gehen. Wir schnüren die Tanzschuhe, machen uns auf den Weg zu ihrem nächsten Konzert und küren Bruchbude mit Wer nichts hat, kann nichts verlieren zu unserem Campus Radio Jena Album der Woche.

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1: Ja, vielen Dank, liebe Lea. Das war eine sehr schöne Rezension. Ist einfach auch ein cooles kleines Ding. Ich mag es auch, wenn Alben zum Beispiel auch nicht so überlang sind und einfach wirklich nur Banger und nicht so viel Fluff haben. Wer vielleicht ein Interesse daran hätte, sich auch dann Tickets für später dieses Jahr im Herbst zu holen, da würden wir jetzt für auch dann immer einen ganzen gesamten Song spielen, nicht nur ein paar Snippets, damit dann der oder diejenige sich vielleicht dann danach entscheiden kann, so hey, gefällt mir sehr gut, hört sich gut an, kann man sich da vielleicht auch mal live angucken. Ich würde jetzt erstmal die Single von dem neuen Album spielen. Wer nicht hat, kann nichts verlieren.

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1: Das war Geld von Shi Agu. Und nun kommen wir auch zu unserer ersten Neuvorstellung des Tages. Und zwar die Single Nasenbrecher von Leftovers. Ja, wer ist Leftovers? Leftovers ist eine Punk-Grunge-Band aus Wien. Die machen seit 6 Jahren gemeinsam Musik, sind eine vierköpfige Band. Und die neue Single Nasenbrecher thematisiert die sexuelle Belästigung von Frauen und wie man sich zur Wehr setzen kann, wenn ein Nein nicht reicht. Und ja, sie haben ordentlich Power, ordentlich Aggression auch und passt ja auch gar nicht so schlecht, dass sie dann auch dieses Jahr Support Act für die Toten Hosen sind. Und später im September diesen Jahres kommt dann auch ihr neues Album raus. Ich würde mal sagen, wir hören uns da jetzt einfach rein. Nasenbrecher von The Leftovers.

0: die Klimastation.
1: Ja, willkommen zum Wetter. Die klimatologische Messstation der Ernst-Abbe-Hochschule besagt, dass wir zurzeit 16,8 Grad haben, Tendenz steigend. Und diese steigende Tendenz wird sich auch bis Mittag mit des Tages fortsetzen auf 21 Grad mit mehr Sonne als Wolken. Nachmittags werden wir dann auch 24 bis 22 Grad noch ein klein wenig weiter hochgehen. Und es wird auch immer noch sonnig bleiben,

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Das war The Beast Goes On von Starbenders, ein sehr, sehr cooler Bandname. Und nun kommen wir zu einem vielleicht nicht ganz so sehr, sehr coolen Thema, und zwar Prokrastination. Ja, das ewige Übel von Studenten und dem Studentenleben. Es ist für einige vielleicht mehr oder weniger präsent. Ich hatte zum Beispiel diese Woche am Mittwoch eigentlich einen sehr guten Tag, innerhalb von irgendwie einer halben Stunde nach dem Aufstehen aus dem Haus gegangen, einige Aufgaben abgearbeitet.

0: arbeitet. Und gestern hat man eigentlich dann gut angefangen, irgendwie bis 10 Uhr. Dann kommt man irgendwie nochmal nach Hause und dann irgendwie doch nicht so viel gelaufen, wie eigentlich laufen sollte. Man hat dann vielleicht dann sich die Aufgaben, zu viele Aufgaben vorgenommen, hat sich vielleicht nicht genug strukturiert oder vorgeplant. Es ist jedenfalls, es gibt ganz viele verschiedene Gründe zum Prokrastinieren oder wodurch es entstehen kann. Und ich würde sagen, ich lasse mal den Paul, lieben Paul, ein wenig darüber reden. Der hat nämlich einen Beitrag dazu verfasst. Und ja, gucken wir mal, was dafür vielleicht aufschlussreiche Informationen nochmal da hinkommen.
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2: Die Prüfungsphase ist für die meisten zu Ende und die wohlverdiente Ruhe ist so langsam eingetreten und viele fahren zurück in die Heimat. Doch auch dies ist vielen leider nicht gegönnt, da Hausarbeiten, Nachprüfungen, Laborarbeiten etc. weiterhin anstehen. Oder es sind Dinge im Privaten, die einem nun volle Aufmerksamkeit abverlangen. Und oft wären die abzuarbeiteten Aufgaben auch zügiger beendet, wenn da nicht so ein kleines Problem wäre. Prokrastination. Das, was einen den ausgeklügelsten und wohlerdachtesten Arbeits- und Lernplan vollkommen durcheinander haut. Statt zu lernen, ist das Handy wieder viel zu nah in Reichweite. Und ich glaube, ich habe gerade ein Snap bekommen. Da muss ich erst einmal drauf reagieren. Ich will ja die Flammen nicht verlieren. Die Lieblingsserie hat eine weitere Staffel bekommen. Ich muss das Zimmer erst einmal aufräumen. Irgendwie gefällt mir die Couch da nicht so. Lauter Pläne, wie und was ich anders machen könnte, schwirren mir durch den Kopf. Keine Ahnung warum, aber gerade in Stresssituationen wie der Prüfungsphase fallen einem unendlich viele Dinge ein, die lieber gemacht oder eher erledigt werden wollen. Dies könnte verschiedene Ursachen haben. Zum einen unser Belohnungssystem bzw. die Dopaminausschüttung. Wenn wir Dinge erledigen, deren Erfolg wir unmittelbar wahrnehmen, werden diese auch eher erledigt. Denn danach fühle ich mich für einen kurzen Moment glücklich. Ich habe also unmittelbar positive Konsequenzen. Weitere Gründe könnten eine unklare Aufgabenstellung, eine schlechte Struktur der zu erledigten Tätigkeiten oder Aufgaben ohne Deadlines sein. Da fällt es einem besonders schwer anzufangen, denn wenn kein klares Ziel am Horizont steht oder der Weg nicht strukturiert ist, dann findet sich kein Anfang. Auch die Angst zu versagen und viel zu hoch gesteckte Ziele sind Gründe, welche uns zu einer Tätigkeit drängen, die uns schnell ein Glücksgefühl gibt. Und das Schlimme an dem Ganzen, obwohl wir prokrastinieren und oft eigentlich nichts tun, fühlen wir uns erschöpft. Denn mit jeder aufgeschobenen Aufgabe empfinden wir eine Art Last, die uns Energie raubt. Wie können wir da nun ein wenig entgegenwirken? Wir müssen unsere Probleme richtig priorisieren, einen vernünftigen Plan aufstellen, sie dadurch konkretisieren und dabei die großen und scheinbar unüberwindbaren Aufgaben in viele kleine Häppchen aufteilen. Zudem sollten Störungen vermieden werden. Auch hilft es immer, das Problem oder die Aufgabe einmal konkret in eigene Worte zu fassen. Wenn uns dies gelingt, verstehen wir die Problematik oft viel besser und es fällt uns leichter, uns darauf zu konzentrieren. Und zu guter Letzt spricht dein Belohnungssystem an. Nach jeder Aufgabe oder jedem gelösten Problem gönn dir eine Kleinigkeit. Hier empfiehlt sich etwas Süßes, wie zum Beispiel Schokolade. Denn dabei wird unser Dopaminzentrum besonders gut angesprochen, ohne dass wir groß von der eigentlichen Aufgabe abgelenkt werden. Denn der Griff zum Handy könnte schon wieder eine etwas längere Pause mit sich ziehen. Somit wünschen wir euch eine schöne, prokrastinationsfreie Zeit.
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0: Vielen Dank, lieber Paul. Ich habe gerade noch ein wenig an. Ich habe ein wenig gelogen vor ein paar Minuten. Ich habe doch ein bisschen Essen mehr mit ins Studio geholt und zwar Pistazien und so eine Nussriegel-Dinger. Naja, so oder so. Vielen Dank, lieber Paul. Es ist ein verdrickstes Ding. Es beschäftigt einen immer noch und das schon seit Jahren und es ist irgendwie anstrengend. Aber hey, man kann es in Angriff nehmen. Man kann auch gucken, dass man vielleicht sich Hilfe nimmt. Das ist immer etwas sehr Wichtiges und Gutes. Ich predige das selber und habe selber ab und zu damit nicht so ganz einfache, sagen wir, Einstellungen, aber je nachdem, wie man das halt angeht und mit wem man es auch zusammen angeht, kann es auch ein zu bewältigendes Problem sein. Ich werde mal nicht so viel weiter prokrastinieren und um den heißen Brei herumreden. Wir machen mit ein wenig Musik weiter, würde ich sagen, und zwar Can't Sit Still von Lainey Wilson.

Das war Oat Milk von The Harbors und nun kommen wir zur nächsten Neuvorstellung und zwar der Single Pretty Little Mouth von Total Tommy. Ja, Total Tommy ist mit bürgerlichen Namen Jess Holt, die Sängerin, Musikerin, kommt aus Melbourne, Australien und wuchs mit dem Musikrock der 90er auf und hat aber auch schon in Bands mit interessanten Strukturen und Rollenverteilungen bereits Erfahrung gesammelt und hat ungefähr knapp 20.000 Hörer auf Spotify und man kann ihre Musik so ein bisschen beschreiben wie das erste Mal, als man high war, man sich das Herz gebrochen, einem das Herz gebrochen wurde und dann der Wunsch in einem geweckt wird, noch einmal alles zu erleben, ist jedenfalls eine der Beschreibungen, die ihrer Musik zugegeben werden. Pretty Little Mouth ist die neue Single von Total Tommy und sie ist jetzt auch seit 2 Jahren erst musikalisch karrieremäßig unterwegs und wir schauen mal, wie das klingt. Enjoy!

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1: Einen wunderschönen guten Morgen. Wir haben zurzeit 10 Uhr. Es ist der 22. Mai 2026. Wir sind das Campus Radio Jena und wir sind heute für euch nochmal hier im Programm am Freitag. Ich bin der Tim. Ich stehe heute alleine im Studio, was auch vollkommen okay ist. Ich muss sagen, dass ich mich echt darüber gefreut habe, heute so früh wieder aufzustehen, denn, ja gut, ich sage so früh, aber ich bin auch erst um 8 Uhr auch aufgestanden. Also vielleicht eine Frage der Perspektive. Aber so oder so, der Morgen ist echt wunderschön und ich muss mich immer noch daran ein wenig angewöhnen, dass die Morgende wieder schön sind und dass man auch ohne Jäckchen tatsächlich rausgehen kann und sich nicht irgendwie zu Tode friert. Gut, mit dem Fahrrad und dem Fahrtwind ist es auch nochmal vielleicht ein bisschen extremer. So oder so, es ist echt ein schönes Wetter und eine schöne Woche bisher auch gewesen. Und ich hoffe, dass ihr alle ZuhörerInnen auch eine schöne Zeit hattet, ein paar schöne Tage und auch eine gute Zeit haben werdet beim Zuhören von unserem Freitagsprogramm. Die zweite Stunde, ja, die starten wir am besten mit ein wenig Energie. Ah ja, das ist eine sehr schöne Single, Skyscraper Soaring, Yet We're Drowning von der Band Poor Bambi. Boah, es ist eine Neuverstellung, die ich glaube ich vor ein paar Monaten mal rausgesucht habe. Ist ein geiler Track, ist schön, schöne, rockige, leicht punkige Energie. Kann ich definitiv hier empfehlen. Hören wir uns das mal an und dann würde ich einfach mal sagen, bis gleich.

Das war Skyscraper Soaring, Yet We're Drowning von Poor Bambi. Und nun wäre eigentlich der Zeitpunkt gekommen, wo ich eine Neuvorstellung geben würde. Aber wir haben Freitag. Daher ist es um 5 nach an der Zeit, einen Lieblingshit zu spielen. Und da ich heute der Einzige in dem Studio bin, kann ich auch selber ganz frei entscheiden, welchen Lieblingshit ich spielen möchte. Und es ist tatsächlich von einem britischen Künstler ein Song, und zwar Girl Like Me von Pink Panthers. Ja, Pink Panthers, das ist eine Singer-Songwriterin aus der UK, hat einen sehr, sehr interesting Stil, weil zu dem Gesang eine sehr, finde ich, charakteristische Produktion von R&B, Drum and Bass, House, Alternative Pop, alles so ein bisschen mit dazukommt, nochmal so ein bisschen das Feeling von den 2000ern so richtig aufleben lässt. Deswegen habe ich mir den Song auch rausgesucht und spiele den jetzt auch öfters in letzter Zeit, wenn ich auch irgendwie unterwegs bin, weil der eine gute Energie bringt. Deswegen würde ich den jetzt auch mal einfach spielen. Pink Panthers mit dem Song Girl Like Me.

Das war Pink Pampers mit der sehr, sehr schönen Single Girl Like Me. Ja, sehr, sehr talentierte Singer-Songwriter und Producerin, die produziert auch selber ihre Instrumentals und alles, was zu den Songs mit dazugehört. Ach, einfach eine schöne Aufbereitung von den, so sag ich mal, Musik aus den 90s und 2000s. Wir haben jetzt, ja, nicht genau, aber wir haben jetzt einfach mal 10 nach. Und es ist an der Zeit, das Programm noch weiter vorzustellen, was wir so heute im Tagesverlauf noch alles vorhaben. Um 10.45 Uhr in der zweiten Stunde haben wir die schönen Aussichten. Da gebe ich nochmal ein wenig Info darüber, was so in Jena am Wochenende, Samstag und Sonntags passiert. Um 10.15 Uhr haben wir den Fragenfreitag zu den Pfingstwochenende oder Pfingsten allgemein. Und da kann man auch noch unter campusradio-jena seine Stimme abgeben und ein wenig mitteilen, was man von dem allem hält. Und um halb wie immer das Wetter und die Veranstaltungstipps. Heißt, ich würde einfach noch ein wenig Musik spielen und dann einfach auch dann mich dann gleich wieder melden. Denn es ist auch schon hier nicht allzu weit entfernt von Viertel nach. Und ich würde mal einfach sagen, bis gleich. Wir hören jetzt erstmal Gone Without Warning von The Commoners.

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1: Ja, willkommen zum Fragenfreitag. Wir haben ein paar Fragen zu Pfingsten gestellt oder zum Pfingstwochenende und wollten mal eure Meinung dazu hören. Es gab eine Frage dazu, ja, was habt ihr eigentlich denn so für Pläne für Pfingsten? 56% der Stimmen lagen bei, ja, ich fahre nach Hause, und 25% lagen bei, ja, aber andere Pläne, und 90% stimmten ab für, nein, ist noch alles offen. Also ein Großteil, der auch nach Hause fährt tatsächlich. Das ist doch mal eine schöne Planung. Ich weiß selber auch noch nicht ganz genau, wie das Wochenende aussehen wird. Dann gab es einen kleinen Slider von, wie sehr man sich doch auf das längere Wochenende freut. Ich sage mal, von 0 bis 100% liegt dieser Slider bei 95%. Also bei jedem ist die große Freude da. Ich meine, bei mir auch. Es ist immer schön, ein längeres Wochenende zu haben. Und bei mir liegt ein Großteil der Seminare und Vorlesungen auf dem Montag. Deswegen fällt bei mir auch tatsächlich einiges aus. Ist also auch dann für mich eine noch größtenteils entspanntere Woche für nächste Woche. Ein wenig Versprechen muss auch irgendwie im Live-Radio mit dabei sein. Dann gab es noch die Frage, was darf denn nach einem langen Wochenende oder was darf an einem langen Wochenende nicht fehlen? Da wurden Antworten gegeben wie Schlaf. Oh, das kann ich sehr gut nachvollziehen. Schlaf ist immer was Gutes. Ich liebe es, lang und ausgiebig zu schlafen. Ein Filmabend, ja, das ist auch immer eine sehr gute Idee. Man kann entweder ins Kino zusammen gehen oder vielleicht irgendwo zu Hause, solange es sich anbietet, einen Film gucken, eine kleine, vielleicht Filmparty sogar machen. Eine andere Antwort ist Bier. Ja, kann man auch machen. Bei mir würde es sehr auf das Bier ankommen. Ich bin kein großer Biertrinker und man müsste mich schon mit irgendwie was überzeugen. Ich bin zum Beispiel kein großer Fan von Sterni. Damit könnte man mich eher jagen. Und draußen unterwegs sein. Sehr verständliche Antwort. Bei dem schönen Wetter und wie es sonnig und warm aussieht, kann man das definitiv machen. Ich muss mal auch wieder selber anfangen, mehr joggen zu gehen. Über den Winter habe ich das gelassen, weil es einfach kalt, grau und irgendwie ein bisschen regnerisch war. Aber jetzt bietet es sich so schon sehr viel mehr an und gerade ist eigentlich die perfekte Zeit, denn es ist noch nicht zu warm und man kriegt noch keinen Hitzekoller, wenn man einfach eine längere Gehgeschwindigkeit hat als irgendwie 5 Kilometer pro Stunde. Ja, das war der Fragenfreitag. Vielen Dank für eure Antworten. Und ich hoffe, dass wir bei der nächsten Fragen, oder beim nächsten Fragenfreitag oder beim nächsten Termin genauso wieder einen so schönen Austausch vielleicht haben.
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1: Und von guter Musik sollten wir doch was verstehen. Wir haben jetzt als nächsten Song Wake Up Calling von Papa Roach.

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1: Das war kein Abcutten von dem Song, so endete der Song einfach. Das war Still von Berg. Und nun kommen wir zur nächsten Neuvorstellung und zwar dem Track No More Losing von Dead Star Talk. Dead Star Talk ist eine Band aus Berlin und Kopenhagen. Die sind seit 5 Jahren jetzt zusammen unterwegs, bestehen aus den Freunden Christian, Günes, Erik und Klaus. Die haben im Stil so 90er Rock, finde ich, kann man auch die Inspiration von Oasis sehr durchhören. Die haben auch gerade ihr frisches neues Album veröffentlicht, No More Losing Out On. Und die 4 Freunde waren auch schon vor der Bandgründung musikalisch unterwegs. Und der Bandname leitet sich an sich davon ab, Dead Star Talk, dass das Gerede über KünstlerInnen auch nach ihrem Tod nicht aufhört. Finde ich, ist eine sehr schöne Inspiration für den Bandnamen. Ist auch ein cooler Bandname, Dead Star Talk. Das bleibt irgendwie im Kopf und ich würde sagen, wir verlieren nicht mehr so viel Zeit. No more losing. Enjoy.

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1: Ja, willkommen zum Wetter. Die klimatologische Messstation der Ernst-Abbe-Hochschule besagt, dass wir momentan 20,1 Grad haben. Tendenz steigend, und diese steigende Tendenz wird sich auch fortsetzen bis mittags. Wir werden mittags auf 21 Grad hochgehen, nachmittags sogar vielleicht dann noch 24 Grad. Und es wird insgesamt dann mehr Sonne als Wolken auch geben. Abends ab 18 Uhr gehen wir dann auf 23 bis 17 Grad runter. Ja, runter vergleichsweise. Es wird dann allerdings sehr sonnig sein, also weniger Wolken am Abend. Und nachts wird es auch überwiegend klar bleiben bei 16 bis 11 Grad. Heißt, wer ein wenig Stargazing machen möchte, das ist vielleicht heute sogar eine gar nicht so schlechte Option. Und was man mit diesem schönen Wetter machen kann, obwohl die meisten Veranstaltungen, die ich auch gleich vorstellen werde, indoor stattfinden, wir werden uns mal anschauen, was so das Tagesprogramm ansonsten mit sich bringt.
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1: So, das war gerade der falsche Jingle, aber das ist okay. Ich habe ein wenig korrigieren müssen. Wir kommen zu den Aussichten. Ja, Gilda Sahibi ist Autorin von dem neuen Buch Verbinden statt Spalten, eine Antwort auf die Politik der Polarisierung, wo sie diesem Bild widerspricht, dass die Gesellschaft oft politisch und sozial und auf allen möglichen Ebenen gespalten ist und nicht zutiefst zerstritten ist bis zu einem Punkt, an dem man sie gar nicht mehr zusammenbringen kann. Da möchte sie mit vielen Fakten und, oder sagen wir, mit vielen Mythen und Fake Facts einen Schlussstrich ziehen und über diese aufklären und eher eine Botschaft auch bringen, eine Botschaft für eine Erzählung, die es möglich macht, zusammenzutreten und eine Verbindung und weniger eine Spaltung auch zu haben. Danach gibt es einen moderierten Austausch nach der Vorlesung und im Anschluss werden uns Jawad Salkodeh und Mahmoud Ramesani in Tradition als wandernde Meistersänger eine Performance geben. Für den Ausklang nach der Meistersänger-Performance sorgen dann DJ Uri und sein Best of Afrobeats und Güstra mit einem Set aus Techno und Progressive Tech House. Ist ein sehr abwechslungsreiches Programm, ist im Zentrum für Kultur, Begegnung und Sport heute Abend ab 18 Uhr zu sehen. Der Preis liegt bei 5 bis 10 Euro. Ich weiß nicht genau, ob es einfach eine Spendenbasis ist oder Ermäßigung, da konnte ich leider nicht so viel ausfindig machen. Wer Lust auf ein wenig mehr Musik hat, da gibt es auch das Konzert von The Cosmic Dead. Das ist eine extrem spaßige und laute psychedelische Space-Rock-Gruppe. Ein vierköpfiges Projekt aus Schottland, die heute im Kulturbahnhof spielen. Sehr schöne Location. Der Einlass ist 19.30 Uhr. Der Beginn ist 20.30 Uhr. Preislich liegt es bei 15 Euro im Vorverkauf und 18 Euro an der Abendkasse. Wer auch noch mehr Musik haben möchte und dazu noch vielleicht ein bisschen mehr tanzen möchte, da gibt es dann auch ein wieder schönes Event im Rosenkeller, und zwar Sync, Techno und Drum and Bass. Da gibt es dann zwischen Kellergewölben, flackernden Lichtern und tiefen Bässen Techno und Drum and Bass abseits von Social Media Hypes und Inszenierung. Es ist Rough, Real, Rose, ein sehr witziger Spruch. Und das Line-Up an sich ist überregional kuratiert und wird am Tag der Veranstaltung bekannt gegeben. Also am besten heute vielleicht nachschauen, ob es da Musik gibt, die einen auch zuspricht. Findet heute im Rosenkeller statt, 23 bis 5 Uhr. Preislich liegt es bei 18 Euro? Fragezeichen. Ich habe auf der Website leider nicht so genau ausfindig machen können, wo das preislich liegt. Ich glaube, mit dem P18 unter der Veranstaltung ist dann auch der Preis damit gemeint. Ich weiß nicht, ob es Ermäßigung gibt. Am besten einfach dann nochmal nachfragen. Und ja, hoffe, dass dann, egal was ihr tut oder lasst, das Campus Radio Jena wünscht euch viel Spaß dabei.
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1: So, und diesmal wurden dann auch tatsächlich die Jingles und Betten richtig gelegt und es ist nicht einmal passiert wie gerade eben. Es ist so wahnsinnig, man ist irgendwie schon eine längere Zeit am Moderieren und trotzdem tauchen solche Fehler ab und zu auf und schleichen sich ein. Es ist aber auch irgendwie, ja, es ist nicht nur für euch, sondern auch für mich ein wenig desorientierend. Deswegen hoffe ich, dass es dann nur ein ganz kleiner kurzer Einreißer war und wir jetzt dann wieder wie geschmiert auf Programm weitergehen. Es kommt jetzt ein cooler Song von Scoot auf dich. Ist eine sehr witzige Single, kann man definitiv machen. Ich würde mal sagen, bis dann.

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1: Willkommen jetzt zu den Aussichten um 11:15. Das ist nochmal das letzte Mal, wo ich ein wenig Info darüber gebe, was eigentlich so am Wochenende stattfindet. Wir haben zum Beispiel am Samstag ein Theaterstück tatsächlich. Und zwar herrscht 07769 nach dem Roman von Literaturnobelpreisträger Laszlo Krasznogajs. Das ist ein mehrperspektivische und schonungslose Aufzeigen von dem Leben in Kana, das Spiegelbild von Kalla in Thüringen, vor dem Hintergrund eines zunehmenden Bedrohungsgefühls. Und der Protagonist des Buches, Florian Herrscht, kämpft da um die letzten Fäden des sozialen Lebens. Und

0: stellt sich auch einige Fragen und einige Weltbilder, die dann auch ins Wanken geraten. Das läuft am Samstag und Sonntag im Theaterhaus Jena 20 bis 22 Uhr. Der Eintrittspreis ist 18 Euro regulär, 9 Euro ermäßigt und eigentlich kostenlos mit einer Tosca. Was es auch noch Schönes gibt, ist tatsächlich das sehr, sehr coole Breakthrough-Konzert in den Kulturbahnhof. Da gibt es dann nämlich eine Reihe von regionalen Acts im Kulturbahnhof an sich. Und zwar In Heat, ein bisschen Melodic, das ist eine wunderschöne Beschreibung, die sie selber gegeben haben. Melodic Alternative Indie Skate Grunge Punk Christian Pop Rock Core. Also ein wenig, glaube ich, spaßiger Punk, könnte man sagen. Danach gibt es dann AG Knusper, die dann zusammen mit Punkbeats unter anderem ein paar schöne Momente bringen. Und noch Kalter Dienstag, Rock, Groove, Funk. Vielseitig, mehrsprachig und angenehm anders. Also drei sehr, sehr coole lokale Bands, die da, glaube ich, sehr viel Spaß miteinander bringen. Samstag läuft das um 19.30 Uhr, ist der Einlass. Beginn ist dann 20 Uhr. Preislich liegt es dann bei 10 Euro an der Abendkasse. Einen Vorverkauf gibt es nicht, also einfach da mal vorbeischauen. Ja, wer auch noch am Sonntag Lust auf ein Konzert hat, da gibt es dann das Duo con Emozione, ein Pfingstsonntagskonzert, wo es dann Lieder, Intermezzi und Anekdoten musikalischer Natur von Liane und Norbert Fietzke gibt. Das läuft dann Sonntag im Botanischen Garten. Der Einlass ist 18.30 Uhr, der Beginn ist 19 Uhr und der Preis liegt bei 15 Euro. Am Ende des Tages, egal was ihr tut oder lasst, das Campus Radio Jena wünscht euch viel Spaß dabei.
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0: Ja, das ist doch schon mal ein wenig gutes Programm, was man am Wochenende machen kann. Ich muss aber noch überlegen, ob ich irgendwie noch wegkomme am Wochenende. Mal schauen, mal schauen, mal schauen. Wir haben jetzt noch ein kleines bisschen Zeit für Musik. Der nächste Song ist Pick Me Up von The Search.

Das war Jimi Hendrix mit All Along the Watchtower. Ein, finde ich, wunderschöner Song. Einer meiner absoluten All-Time-Favorites, könnte man sagen. Und wir sind leider nun zu dem Punkt angekommen, wo es langsam an der Zeit ist, dass wir den letzten Song spielen. Wir haben die letzte Neuvorstellung des Tages, Kendall Lugin, mit dem Song I Don't Want to Lie. Ja, Kendall Lugin ist eine Künstlerin aus den US of A, hat als Musikstil so den Mid-90s Indie-Rock als Markenzeichen. Sie geht 2027 auf Tour durch Mitteleuropa nächstes Jahr. Und einer ihrer Songs, Goodbyes, ist der Track, ist in der Serie Long Bright River auch zu hören. Sie hat bisher nur 5704 monatliche HörerInnen auf Spotify, macht seit 5 Jahren Musik. Ich glaube, das können noch ein paar mehr Hörer werden. Definitiv. Und ich werde mich mal verabschieden. Ich hoffe, ich hatte... Mein Gott, heute habe ich aber auch Versprecher. Ich hoffe, es hat heute euch eine Freude gemacht, auch das Programm zu hören, Musik zu hören, mich ein wenig quatschen zu hören, auch wenn ich heute irgendwie ein wenig neben der Spur gewesen bin. Und ich würde mal einfach sagen, wir sehen uns dann nächste Woche im Laufe. Und bis dahin, viel Spaß und ciao, ciao.